0: für ihre Tiere, die deshalb früher als geplant geschlachtet werden müssen. Auch in Hessen wird das Tierfutter knapp.
1: Auf vertrockneten Wiesen finden Rinder nichts mehr zu fressen und es kann kein Heu gemacht werden. Beim Futtermais, der auch als Vorrat für den Winter gedacht ist, sieht es nicht besser aus. Bei Schlachthöfen gibt es schon Wartelisten. Landwirte sehen sich gezwungen, ihre Bestände zu verkleinern. Auch die Getreide- und Rapsernte hat unter der Trockenheit gelitten. Der Raiffeisenverband sagt, dass die Landwirtschaft dadurch 600 Millionen Euro an Einnahmen verloren hat. Jan-Henner Reitze, Nachrichtenredaktion.
0: Zum Sport. Medaillenflut für das deutsche Leichtathletikteam. Zehnkampfweltmeister Leo Neugebauer hat sich bei der EM in Birmingham nach einem dramatischen 1500-Meter-Lauf erstmals auch den Titel des Europameisters gesichert. Niklas Kolbe gewann Silber. Über 3000 Meter Hindernis hat Gesa Krause Gold gewonnen. Bronze holte Olivia Gürt. Zum Abschluss des Abends konnte der Diskuswerfer Henrik Jansen über Bronze jubeln.
2: Das Wetter.
3: Kein Regen, das wird eine klare Nacht, 21 bis 15 Grad. Tagsüber heizt es sich dann wieder richtig auf, bis 38 Grad sind heute drin, dazu sonnig und trocken. Und am Samstag dann bis 33 Grad, aber da kann es dann auch mal regnen oder gewittern.
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5: Zurzeit liegen uns keine Meldungen vor, wir wünschen allen unterwegs gute Fahrt.
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3: Inzwischen hat ja alles und seine Mutter eine Kamera, oder? Uhren, Smartphones, Autos, was weiß ich nicht noch alles. Und jetzt eben auch noch Brillen. Smart Glasses, darüber sprechen wir jetzt, klingt für mich immer noch völlig crazy. Aber es gibt inzwischen wirklich Brillen, die zum Beispiel Dinge filmen können. Die hast du auf und filmst damit alles um dich herum. Doch da sind ja im Zweifel dann auch andere Leute mit drauf auf den Aufnahmen. Und wir haben uns gefragt, ist das denn eigentlich alles so erlaubt? Und kann ich mich eigentlich wehren, wenn ich gefilmt werde? Das ist mein Thema gleich in einem Viertelstündchen hier bei mir. Ah, ja, ja.

0: Hat einer von euch Smart Glasses? Inzwischen holen die sich ja immer mehr Leute. Das sind einfach Brillen, aber in krass. Da könnt ihr Musik drüber hören, die können zum Teil mit KI Texte in fremden Sprachen übersetzen für euch. Die können Fotos und Videos machen von eurer Umgebung und da ist der Knackpunkt. Das bedeutet nämlich, es kann sein, dass ihr in der Straßenbahn sitzt oder im Restaurant und dass ihr da gefilmt werdet, weil jemand in eurer Umgebung so ein Ding aufhat. Und ihr kriegt es aber nicht mit, dass ihr aufgenommen werdet. Wir haben uns gefragt, ist das eigentlich legal? Anwalt Arne Kempkens sagt, nicht immer. Es gibt vor dem Gesetz keinen Unterschied, ob klassische Kamera oder versteckte.
1: Ich muss Persönlichkeitsrechte beachten und darf nur Leute filmen, die damit einverstanden sind. Heimliches Filmen ist grundsätzlich zivilrechtlich nicht zulässig. Und wer ohne sein Einverständnis gefilmt wird, kann verlangen, dass solche Aufnahmen gelöscht werden. Und der hat auch ein Schmerzensgeld, Schadenersatzanspruch. Und man kann zivilrechtlich dagegen vorgehen.
0: Und ob jetzt mit Brille oder mit Handy oder was auch immer. Ne? Logisch, wenn klar bedeckte und geschützte Bereiche gefilmt werden, ist das auf jeden Fall verboten.
1: Strafrechtlich kann ermittelt werden, wenn jemand unter einen Rock filmt oder fotografiert, dann ist das strafrechtlich eben relevant unter dem Gesichtspunkt Verletzung des Intimbereichs durch Bildaufnahmen und da droht eine Freiheitsstrafe bis zu 2 Jahren oder Geldstrafe.
0: Okay, und jetzt gucken wir noch auf ein anderes Thema, nämlich den öffentlichen Bereich. Nehmen wir mal an, ich bin im Urlaub. Ich laufe da durch so ein schönes Städtchen und nehme mit meiner Brille oder einem Handy einfach ganz allgemein die Fußgängerzone auf. Da sind ja dann auch Leute drauf.
1: Also wenn Filme gemacht werden im Zusammenhang mit einer Menschenmenge, beispielsweise auf einem Konzert oder auch natürlich bei einer Demonstration oder in einer Fußgängerzone und die Leute sind sozusagen zufällig im Hintergrund drauf, dann brauche ich deren Genehmigung nicht, weil die ja so by the way dabei sind und weil die wissen, dass die, wenn sie sich in der Öffentlichkeit bewegen, auch sozusagen im Hintergrund auf solchen Filmen erscheinen können.
0: Wisst ihr Bescheid? Ich muss sagen, mir ist das mit diesen Smart Glasses alles total unheimlich. Dass ich da im Zweifel irgendwo sitze und nicht weiß, dass ich aufgenommen werde, weil da irgendwer so eine Brille auf hat. Nee, also ich finde das alles irgendwie, ja, unheimlich.

0: Das Wetter.
1: 21 bis 15 Grad jetzt in der Nacht und in den frühen Morgenstunden. Dazu kein Regen weiterhin. Und so bleibt es auch den Tag über. Es gibt viel Sonne. Es wird richtig heiß bis 38 Grad. Samstag kann es dann auch mal regnen oder gewittern im Tagesverlauf. Dazu bis 33 Grad am Samstag.
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2: Zurzeit liegen uns keine Meldungen vor. Wir wünschen allen unterwegs gute Fahrt.
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1: Ihr habt es gerade im Wetter gehört. Am Wochenende kann es ein bisschen Regen geben vielleicht. Das ist zwar gemein, weil Wochenende, aber ganz im Ernst. Der Natur würde es richtig gut tun und der Rhein könnte auch mal wieder ein bisschen mehr Wasser gebrauchen, oder? Eine schöne Nacht mit uns wünsche ich euch. Das hier ist Musik von Melanie C.
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0: Es ist schweineheiß bei uns im Land tagsüber und wir trinken deswegen alle mehr, also Wasser. Also wir kaufen auch mehr Mineralwasser gerade, aber wir bringen die Kästen oft nicht zurück, beziehungsweise nicht schnell genug zurück. Und das führt gerade zu einem kleinen Logistikengpass. Das hat der Verband Deutscher Mineralbrunnen gesagt. Die sitzen in Bonn. Und ganz ehrlich, dieses mit dem Pfand nicht rechtzeitig zurückgeben und so, ne? Komm, also mich erinnert das total an meine Studenten- und WG-Zeit, als du einfach so einmal im Monat mit so 80.000 Pfandflaschen im Supermarkt aufgetaucht bist, ne? Und dann dieser entsetzte und später resignierte Blick der Leute hinter dir, die alle wussten, okay, bis die fertig ist, dauert es jetzt einfach 8 Tage. Naja.
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1: Ich bin Dirk Zeitler. Die Abwehr von Drohnen muss in Deutschland schnell verbessert werden. Darüber waren sich die Innenminister von Bund und Ländern in einer Telefonkonferenz einig. Vergangene Woche war am Flughafen Leipzig eine mit Sprengstoff bestückte Drohne entdeckt worden.
2: Gegenseitige Unterstützung, gemeinsame Forschung und Flughäfen besser mit Abwehrtechnik ausstatten. Diese Ansatzpunkte wollen die Innenminister verfolgen. Einigkeit gibt es aber nicht in allen Punkten. Aus Niedersachsen und Bremen kommt zum Beispiel die Forderung, dass der Bund auch Häfen besser in Sachen Drohnenabwehr ausstattet. Und bei Flughäfen haben bisher Standorte wie Frankfurt-Main, München, Berlin, Hamburg oder Stuttgart Priorität. Diese Liste wollen einige Länder gern ausweiten. Jan-Henner Reitzer, Nachrichtenredaktion.
1: Der Deutsche Bauernverband rechnet aufgrund der anhaltenden Trockenheit in diesem Jahr mit erheblichen Ernteeinbußen bis hin zum Totalausfall. Wir gehen von einer unterdurchschnittlichen Ernte bei Getreide aus, sagte Bauernpräsident Joachim Ruckwied dem Redaktionsnetzwerk Deutschland. In südlichen Teilen Deutschlands könnte das bis zum totalen Ertragsausfall gehen, sagte der Verbandspräsident. Etwas besser ist es demnach in nördlichen Regionen, wo es immer wieder etwas geregnet hat. Am Rhein werden immer neue Tiefststände gemessen. Zum Beispiel in Köln sind gestern 49 Zentimeter gemessen worden und es wird erwartet, dass der Pegel noch weiter sinkt. Schifffahrt ist kaum noch möglich.
3: Vor allem, es rechnet sich schlicht nicht mehr, die Schiffe loszuschicken. Wenn überhaupt, dann können sie nur einen Bruchteil der üblichen Fracht laden. Bei Köln hat der Rhein bereits einen Rekordtiefststand erreicht und es wird wohl noch schlimmer. Manche Unternehmen verlagern bereits einen Teil ihrer Rohstofftransporte auf Schiene und Lkw. Doch das heißt, vieles wird teurer. Auch die Spritpreise an der Tankstelle haben bereits angezogen. Claudia Wächter, Nachrichtenredaktion.
1: Zum Sport. Medaillenflut für das deutsche Leichtathletikteam. Zehnkampfweltmeister Leo Neugebauer hat sich bei der EM in Birmingham nach einem dramatischen 1500-Meter-Lauf erstmals auch den Titel des Europameisters gesichert. Niklas Kolbe gewann Silber. Über 3000 Meter Hindernis hat Gesa Krause Gold gewonnen. Bronze holte Olivia Gürth. Zum Abschluss des Abends konnte der Diskuswerfer Henrik Jansen über Bronze jubeln.
4: Das Wetter.
5: In der Nacht haben wir Tiefstwerte zwischen 23 und 15 Grad, also eine wirkliche Abkühlung ist das nicht. Schauen wir schon mal auf den Tag, der wird wieder richtig sonnig und vor allem auch wirklich heiß. 38 Grad sind in der Spitze drin. Ab Samstag wird es dann so ein bisschen unbeständiger, auch mit Regen. Temperaturmäßig auch noch heiß, aber immerhin ein bisschen angenehmer als heute.
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6: A3 Köln-Frankfurt. Zwischen Kreuz Bonn, Siegburg und Bad Honnef-Linz. 1 Kilometer Stau. Wir wünschen allen unterwegs gute Fahrt.
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5: Und da übernehme ich wieder. Robert Jantz ist hier. Gemeinsam geht's durch die Nacht. Ich habe für euch erstmal 3 Hits am Stück, damit wir mal gemeinsam hier erstmal ankommen. Jetzt für euch von Topic und Becky G. Sorry Papi.

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0: Katy Perry war das mit Watch It Burn. So geht's durch die Nacht. 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

0: Das Wetter.
1: In der Nacht Tiefstwerte zwischen 23 und 15 Grad, also nicht wirklich kühl. Der Freitag wird wieder richtig sonnig und vor allem sehr heiß mit bis zu 38 Grad. Am Samstag wird es dann unbeständiger und immerhin ein bisschen angenehmer.
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2: A40 Essen-Dortmund zwischen Dortmund-Barob und Dortmund-Hombruch, 1 Kilometer Stau. Wir wünschen allen unterwegs gute Fahrt.
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1: Robert Janzis hier. Wenn ihr gerade noch in der Nachtschicht steckt, dann haltet durch. Bald habt ihr es wahrscheinlich geschafft. Wir machen jetzt hier weiter mit Musik. Und die kommt jetzt von Lady Gaga. Spiele ich euch Born This Way. Schön, dass ihr wieder am Start seid.

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0: Alex Warren habe ich euch gespielt mit Ordinary. Gemeinsam geht's hier in Richtung Freitagmorgen. Falls ihr gerade schon aufgestanden seid, dann werdet erstmal richtig wach. Und der Kaffee schmeckt am besten mit neuer Musik. Und die habe ich jetzt für euch.
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1: Ich bin Dirk Zeitler. Die Abwehr von Drohnen muss in Deutschland schnell verbessert werden. Darüber waren sich die Innenminister von Bund und Ländern in einer Telefonkonferenz einig. Es bestehe Handlungsbedarf, sagte Bremens SPD-Innensenatorin Eva Högel im ZDF.
2: Wir brauchen dringend eine moderne Technik, die uns in die Lage versetzt, Drohnen zu identifizieren und dann auch abzuwehren. Das ist der Auftrag.
1: Vergangene Woche war am Flughafen Leipzig eine mit Sprengstoff bestückte Drohne entdeckt worden. Der Deutsche Bauernverband rechnet aufgrund der anhaltenden Trockenheit in diesem Jahr mit erheblichen Ernteeinbußen bis hin zum Totalausfall. Wir gehen von einer unterdurchschnittlichen Ernte bei Getreide aus, sagte Bauernpräsident Joachim Ruckwitt dem Redaktionsnetzwerk Deutschland. In südlichen Teilen Deutschlands könnte das bis zum totalen Ertragsausfall gehen, sagte der Verbandspräsident. Etwas besser ist es demnach in nördlichen Regionen, wo es immer wieder etwas geregnet hat. Wegen Niedrigwassers ist die Binnenschifffahrt in Deutschland stark eingeschränkt. Transporte auf mehr überlange Lastwagen zu verlagern, ist aus Sicht des Verbands Deutscher Verkehrsunternehmen keine Alternative. Der Verband verweist auf strukturelle Probleme.
3: Überlange Lkw sind 6,50 Meter länger als der Standard und dürfen nur auf bestimmten Strecken fahren. Jetzt mehr davon einzusetzen, bringe angesichts riesiger Gütermengen, die normalerweise per Schiff transportiert werden, keine spürbare Entlastung, so der Verband Deutscher Verkehrsunternehmen. Noch mehr Lkw seien außerdem eine zusätzliche Belastung für sowieso schon sanierungsbedürftige Straßen und Brücken. Als Reaktion auf das Niedrigwasser haben fast alle Bundesländer das Sonntagsfahrverbot für Lkw gelockert oder aufgehoben. Jan-Henner Reitze, Nachrichtenredaktion.
1: Zum Sport: Medaillenflut für das deutsche Leichtathletikteam. Zehnkampfweltmeister Leon Leugebauer hat sich bei der EM in Birmingham nach einem dramatischen 1500-Meter-Lauf erstmals auch den Titel des Europameisters gesichert. Niklas Kolbe gewann Silber. Über 3000 Meter Hindernis hat Gesa Krause Gold gewonnen. Bronze holte Olivier Gürth. Zum Abschluss des Abends konnte der Diskuswerfer Henrik Jansen über Bronze jubeln.
4: Das Wetter. Das wird heute ein richtiger Hochsommertag. Ganz viel Sonne, kein Regen und Höchsttemperaturen von 34 bis 38 Grad. Morgen dann zumindest schon mal so ein kleines bisschen kühler. Da sind mehr Wolken unterwegs, teils kräftige Schauer. Aber immer noch 34 Grad in der Spitze.
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5: A1 Köln-Dortmund. Zwischen Wuppertal-Langerfeld und Kreuz Wuppertal-Nord. 1 Kilometer Stau, 5 Minuten Zeitverlust. Und A40 Essen-Dortmund zwischen Dortmund-Barob und Dortmund-Hombruch. 1 Kilometer stockender Verkehr. Wir wünschen allen unterwegs gute Fahrt.
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4: Kurz nach 4, hallo zusammen und Respekt, wenn ihr jetzt schon erfolgreich aufgestanden seid und euch gerade fertig macht. Ich versorge euch hier mit guter Musik. Wir starten rein mit 3 Hits am Stück. Den Anfang macht dieser Song hier, Turn the Lights Off.

0: Mit Roxette geht's hier durch diesen ganz, ganz frühen Freitag. Und die Stars, ne? Die leben schon so ein Jet-Set-Leben. Shampoos, Partys, Limousinen. Naja, bis auf unseren Atze Schröder. Der ist auf dem Boden geblieben. Manchmal sogar ein bisschen zu sehr.
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3: Ja, nee, ist klar.
4: Ich bin gestern von Frankfurt nach Hamburg mit der Bahn gefahren. Und zwar mit Flixtrain. Ja, stimmt, wirklich, gut. Ja, ich wollte sparen. Und wenn man sagt, ich wollte sparen, dann geht das ja eigentlich nie gut aus. Ja. Der Zug hatte zwar Bremsen, aber keine Klimaanlage. Gut, dass ich im Hotel noch geduscht hatte. Ja, warum eigentlich? Schon in Kassel sah ich aus, als hätte ich eine Expedition auf dem Machu Picchu gemacht. Ja, als ich mit dem Fix- und Foxy-Train in Hamburg angekommen bin, war ich dann so eine dehydrierte Mumie mit Locken, aber ohne sonstige Vitalzeichen. Wie heißt es so schön? Die Würde des Menschen ist ein Konjunktiv. Ja, egal. Wir werden uns viel verzeihen müssen nach diesem Sommer.
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0: Das Wetter.
1: Hochsommer, das ist auch das Motto an diesem Freitag. So geht's ins Wochenende mit ganz viel Sonne, überhaupt gar kein Regen und Höchsttemperaturen bis 38 Grad. Der Samstag, der wird dann schon ein bisschen durchwachsener, deutlich weniger Sonne. Geht noch recht freundlich los, aber später zieht es sich dann zu und auch teils kräftige Schauer sind dabei. Aber immer noch 34 Grad in der Spitze.
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2: A40 Essen-Dortmund zwischen Dortmund-Barob und Dortmund-Hombruch. 1 Kilometer Stau. Wir wünschen allen unterwegs gute Fahrt.
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1: Schönen guten Morgen, Robert Janz ist hier. Ich wünsche euch einen guten Start in den Tag. Heute noch einmal zur Arbeit und dann ist es endlich da. Das Wochenende. Und ja, die heißen Temperaturen, das kriegen wir auch irgendwie hin. Boah, ja, wird schon heiß, ne, bis 38 Grad. Na egal, noch ist ja angenehm kühl, so muss man sehen, immer positiv.

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0: Und falls das hier gerade alles aus eurem Radiowecker kommt und ihr wisst, um 5, da muss ich raus. Habt ihr noch ein bisschen Zeit, ne? Und könnt jetzt vor allem diesen Song genießen, ist ganz neu bei uns.
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0: Ich bin Dirk Zeitler. Wegen Hitze und Trockenheit fehlt Landwirten in Baden-Württemberg und Bayern Futter für ihre Tiere, die deshalb früher als geplant geschlachtet werden müssen. Auch in Hessen wird das Tierfutter knapp.
1: Auf vertrockneten Wiesen finden Rinder nichts mehr zu fressen und es kann kein Heu gemacht werden. Beim Futtermais, der auch als Vorrat für den Winter gedacht ist, sieht es nicht besser aus. Bei Schlachthöfen gibt es schon Wartelisten. Landwirte sehen sich gezwungen, ihre Bestände zu verkleinern. Auch die Getreide- und Rapsernte hat unter der Trockenheit gelitten. Der Raiffeisenverband sagt, dass die Landwirtschaft dadurch 600 Millionen Euro an Einnahmen verloren hat. Jan-Henner Reitze, Nachrichtenredaktion.
0: Angesichts hoher Spritpreise fordern die Grünen eine Übergewinnsteuer für Mineralölkonzerne. Die Ölkonzerne machen sich die Taschen voll, während viele Familien jeden Euro dreimal umdrehen müssen, sagte Grünen-Fraktionschefin Dröge der Bild. Um Abhilfe zu schaffen, fordert sie eine Übergewinnsteuer. Nach Einschätzung des ADAC ist das Preisniveau für Sprit seit Wochen zu hoch. Als Treiber gelten der jüngste Anstieg des Ölpreises. Die Abwehr von Drohnen muss in Deutschland schneller verbessert werden. Darüber waren sich die Innenminister von Bund und Ländern in einer Telefonkonferenz einig. Es bestehe Handlungsbedarf, sagte Bremens SPD-Innensenatorin Högel im ZDF.
2: Wir brauchen dringend eine moderne Technik, die uns in die Lage versetzt, Drohnen zu identifizieren und dann auch abzuwehren. Das ist der Auftrag.
0: Vergangene Woche war am Flughafen Leipzig eine mit Sprengstoff bestückte Drohne entdeckt worden. Zum Sport. Medaillenflut für das deutsche Leichtathletikteam. Zehnkampfweltmeister Leo Neugebauer hat sich bei der EM in Birmingham nach einem dramatischen 1500-Meter-Lauf erstmals auch den Titel des Europameisters gesichert. Niklas Kolbe gewann Silber. Über 3000 Meter Hindernis hat Gesa Krause Gold gewonnen. Bronze holte Olivia Gürt. Zum Abschluss des Abends konnte der Diskuswerfer Henrik Janssen über Bronze jubeln.
3: Das Wetter. Das wird heute ein richtiger Hochsommerfreitag mit ganz viel Sonne, kein Regen und Höchsttemperaturen von 34 bis 38 Grad in der Spitze. Am Samstag dann zumindest schon mal so ein bisschen Abkühlung. Da sind insgesamt deutlich mehr Wolken unterwegs, teils auch kräftige Schauer und bis immer noch 34 Grad in der Spitze.
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5: A40 Essen-Dortmund. Zwischen Dortmund-Barob und Dortmund-Hombruch 1 Kilometer Stau. Wir wünschen allen unterwegs gute Fahrt.
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3: Na, dann wollen wir doch mal rein starten in diesen schönen Freitag. Robert Janz ist hier. Ich habe es gerade schon gesagt, es wird verdammt heiß heute. Also vielleicht jetzt nochmal das Fenster aufmachen und wenigstens mal so ein bisschen durchlüften. Auch so richtig kalt ist jetzt ja auch nicht, aber immerhin angenehmer als das, was da in ein paar Stunden auf uns zukommt. Also wir machen uns heute einen schönen Sommertag und jetzt erstmal Musik von Nico Santos. Hier ist er mit Number One.

0: damit geht diese Sommerferienwoche auch wieder langsam zu Ende. Aber es ist noch genug Sommerferien für alle da.
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0: Kollege Kevin Zimmer ist da. Hallo.
2: Ja, hallo. 2 Wochen. Warum diese Tröte
0: ja,
2: jetzt?
0: Ja, du hast doch heute Geburtstag, Kevin.
2: Sag
0: ja.
2: doch sowas nicht.
0: Ja, 30 wird er.
2: 24, bitte. Ja, wir hatten uns auf 24 geeinigt. So, 2 Wochen und ein paar Zerquetschte gibt es noch, aber jetzt bringen wir erstmal diese Ferienwoche ordentlich zu Ende, würde ich mal sagen.
0: Ja,
2: bevor
0: machen.
2: Wir hier Geburtstag mit mir feiern.
0: Es wird heiß.
2: Der heißeste Tag der Woche. So, wir werden überall mindestens 35 Grad erreichen und an einigen Orten kommen wir sogar auf 38 Grad. Mehr Glück haben alle, die gerade an den Küsten in Deutschland oder ja. den Niederlanden sind. Da sind es übrigens nur 30 Grad dann
0: Ach,
2: heute.
0: Wie gut, wie angenehm. Aber ich sag mal so, heute ist ja auch nationaler Wassereistag.
2: Ah, woher weißt ja. du das denn? Ach, habe ich dir aufgeschrieben. Stimmt. So, davon brauchen wir. Es klingt wie eine Karnevalsveranstaltung. Ja, jetzt mit der Tröte. Jetzt hör auf ja, damit.
0: Okay.
2: So, wir brauchen sehr viel Wasser, Eis heute. Oder man holt sich, was weiß ich, so ein schönes, sahniges Kirmes-Eis. Kennst du das? Die mag ich
0: ja.
2: besonders
0: gerne. Mag ich, ja.
2: ja. Super. Das größte Volksfest in NRW startet heute ins letzte Wochenende. Am Sonntag endet die Kranger Kirmes im Herzen des Ruhrpotts. Am Sonntag ist dann der letzte Tag.
0: Nochmal genießen.
2: Absolut.
0: Kevin, vielen Dank und einen schönen Tag wünsche ich dir gerade
2: so, was
0: dir.
2: Was hast du mir denn für ein Geschenk?
0: Ich

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0: Das Wetter.
1: Was soll ich sagen? Auch heute wird's wieder richtig, richtig sonnig. Regen ist überhaupt nicht in Sicht und es wird wirklich heiß. Bis 38 Grad sind in der Spitze drin. Am Samstag, da ist das fette Sonnenwetter dann so ein bisschen vorbei. Es geht erst recht freundlich los noch, aber dann sind viele Wolken unterwegs. Teils auch kräftige Schauer, aber es ist immer noch warm, aber nicht ganz so heiß wie heute. Bis 34 Grad sind dann drin.
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2: Zurzeit liegen uns keine Meldungen vor. Wir wünschen allen unterwegs gute Fahrt.
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1: Robert Jantz ist hier. Einen schönen guten Morgen wünsche ich euch. Und ich sage, wie es ist. Es wird heute einfach zu heiß. Ne? Also 38 Grad, ne. Das ist zu warm. Aber noch ist es ja angenehm kühl und das ist der Vorteil von uns. Wir sind schon früh wach, also ihr könnt noch mal durchlüften oder den Arm so aus dem Autofenster so ein bisschen rausmachen. Genießt es, nachher wird's heiß und so ein bisschen Sommerhitze-Feeling holen wir uns jetzt hier schon mal ins Radio. Ich spiele euch La Camisa Negra.

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0: Mit Musik von NSYNC jetzt rein in diesen Freitag und wir nehmen uns jetzt mal einen Augenblick.
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2: Es war ein Donnerstag, heute im Sommer 1941. Seit einem Jahr ist ein riesiger Komplex entstanden. Weit geht der Blick von der Villa des Kommandanten über lange Reihen von Backsteingebäuden. In Reih und Glied sind sie angetreten auf dem Appellplatz. Aus Block 14a ist ein Häftling durch den Stacheldraht geflüchtet. Darum soll ein Exempel statuiert werden. 10 sollen dran glauben. Der SS-Hauptsturmführer zeigt in die Reihen. Du, raustreten, du. Nummer werden notiert. Ein Gefangener bricht zusammen, als die Reihe an ihn kommt, schreit: Jesus Maria, meine Frau, meine Kinder. Plötzlich Bewegung in der 7. Reihe. Einer tritt vor. Was will das polnische Schwein, brüllt der Kommandant. Ich will sterben. Für ihn, sagt der andere ganz ruhig in Deutsch. Wer bist du? Ein polnischer katholischer Priester. Warum wollen Sie für ihn sterben? Er hat eine Frau und Kinder. Die 10 Todeskandidaten kommen auf 7 Quadratmeter in den Hungerbunker. Auch er, der im deutschen Vernichtungslager Auschwitz für den anderen in den Tod geht. Maximilian Kolbe, Franziskanerpater, er betet mit ihnen, tröstet, hilft, ist nach 16 Tagen einer der letzten 4. Am 14. August vor 85 Jahren töten sie ihn mit einer Phenolspritze. Papst Johannes Paul II. Hat ihn heilig gesprochen, den Patron der Journalisten, Namensgeber des Maximilian Kolbe-Werks. Im Evangelium der Gottesdienste heißt es heute: Es gibt keine größere Liebe, als wenn einer sein Leben hingibt für seine Freunde. Christoph Beckmann von der katholischen Kirche für Augenblick mal.

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0: Mit Patrick Melz. Guten Morgen. Bei uns in der Region ruft die Bezirksregierung Münster zum Wassersparen auf. Die Trockenheit drückt die Wasserstände in der Region weiter nach unten. Vor allem Flüsse und Bäche führen wenig Wasser. In Teilen der Region gilt weiter, Wasser aus Flüssen und Bächen zu entnehmen, ist verboten. Verbote gibt es seit Anfang Juli unter anderem in den Kreisen Steinfurt und Borken und in Münster. Mit der Hitze steigen auch die Wassertemperaturen. Das belastet Tiere und Pflanzen zusätzlich und lässt den Sauerstoffgehalt im Wasser sinken. Die Trinkwasserversorgung bleibt gesichert. Und wir bleiben bei der Trockenheit. Wegen eines Waldbrands in der Eifel läuft in Hürtgenwald die Evakuierung eines Ortsteils. Rund 1.800 Menschen verlassen den Ort sofort. Auch im Saarland verlassen Menschen ihre Häuser und Wohnungen. Bei uns in der Region brannte am Abend ebenfalls ein Wald. In Fürstenau im Landkreis Osnabrück war eine Fläche von rund 100 Quadratmetern betroffen. Deutschland baut den Schutz von Drohnen schneller aus. Bund und Länder setzen auf neue Technik, damit Sicherheitskräfte Drohnen früh erkennen und abwehren. Die Innenminister von Bund und Ländern haben darüber gesprochen. Es bestehe Handlungsbedarf, sagt Bremens SPD-Innensenatorin Högel im ZDF.
2: Wir brauchen dringend eine moderne Technik, die uns in die Lage versetzt, Drohnen zu identifizieren und dann auch abzuwehren. Das ist der Auftrag.
0: Der Auslöser: vergangene Woche tauchte am Flughafen Leipzig eine Drohne mit Sprengstoff auf. Gute Freunde tun der Gesundheit gut. Eine Studie aus der Türkei zeigt, enge Freundschaften stärken Körper und Psyche. Auch gute Beziehungen zu den Eltern in der Kindheit helfen. Dieser Effekt ist kleiner. Wichtig ist das soziale Umfeld im Laufe des Lebens. Freundschaften und Partnerschaften verstärken frühe Erfahrungen oder federn sie ab. Und noch eine Meldung, die für gute Laune in Rheine sorgt. Rheine feiert beim Stadtradeln Jubiläum und belegt einen Platz in der Top 10. Im 10. Jahr landet Rheine bundesweit auf Platz 10. 2370 Menschen kamen in gut 3 Wochen auf mehr als 482.000 Kilometer. Beim Stadtradeln sammeln Städte und Gemeinden Radkilometer für mehr Fahrradverkehr im Alltag und lassen dafür im besten Fall das Auto stehen.
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3: Dieser Freitag wird extrem heiß mit viel Sonne und bis zu 36 Grad. Morgen wird es schwül mit ein paar Schauern und Gewittern. Am Sonntag dann etwas Abkühlung mit 24 Grad und einem Mix aus Sonne, Wolken und ein paar Schauern. 17 Grad jetzt schon in Altenberge, 17 in Lengerich und in Lahr an der Windmühle.
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3: Sieht gut aus, keine Staus oder Störungen. Seht ihr etwas? Gebt es weiter an diese Nummer 05971 920 90.
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3: Ganz genau. Guten Morgen. Es ist 6:03. Kommt gut rein in diesen Freitag.

0: 9 nach 6, Radio RST. Moin, moin, hier ist Sören Harting. Also ich liebe es, joggen zu gehen, nur dieses Wetter ist mir auch zu heftig. Es gibt nur Leute, die können Sport machen, gerade nicht vermeiden. Stichwort Leichtathletik-EM.
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2: Wir machen heute viel Leichtathletik mit Disziplinen, die vielleicht bei der Leichtathletik-EM vertreten sein sollten. Das ist natürlich für alle Profis der deutschen Bürokratie der Behördenlauf. Leider gibt's auch noch nicht den Zehenkampf. Wer hat den stärksten großen Onkel? Vorschlag für den Wochenendeinkauf an der Kasse. 800 Meter Schlange stehen. Köche dürfen antreten im Pürierstab-Hochsprung, Bürokräfte im Kugelschreiber stoßen und Angeber im Hochstapeln. Und eine neue Disziplin für alle Frauen im gebärfähigen Alter, der Eisprung. Und schließlich noch Vorschläge für alle, die im Alltag ein bisschen bequemer sind. 100 Meter kriechen statt sprinten, hochliegen statt Hochsprung und statt gehen machen wir den Halbmarathon im Gähnen.
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Radio RST, guten Morgen, es ist 14 nach 6, jetzt der Pendlerservice von Münster bis Osnabrück. Wir schauen, was unterwegs los ist. Auf der Bahnstrecke von Münster nach Enschede dauert es seit heute früh länger. Zwei Wochen lang fahren auf dem Teilstück zwischen Burgsteinfurt und Gronau Busse statt Züge wegen Bauarbeiten. Jetzt der Blick auf das Wetter. Ihr habt es gehört, noch heißer als gestern. Das heißt konkret bis 36 Grad sind heute drin. Morgen kühlt es sich dann ab, es bleibt schwül. Am Sonntag wieder entspannt mit um die 24 Grad bei uns. 14 nach 6. Moin, moin.

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1: 17 nach 6, Freitag, Radio RST. Guten Morgen. Wir versuchen uns heute mit diesen Themen hier abzukühlen. Fahrradfahren sprechen wir ja die ganze Woche immer mal wieder drüber. Heute mit der spannenden Frage von Martin aus Lotte. Musik hören auf dem Fahrrad, darf ich das eigentlich? Der ADFC antwortet. Außerdem schauen wir auf die Dürre. Ist euch auch aufgefallen, dass die Bäume gerade Blätter abwerfen? Warum das eine Art Notbremse bei Hitze ist, sprechen wir drüber mit einem Experten aus Tecklenburg und ob ihr jetzt den Garten ausreichend wässert oder Wassersparen sinnvoller ist. Und es ist Tag des Wassereises, euer Battle Capri versus Magnum, Flutschfinger versus Split. Ja, was gibt es noch alles? Was ist besser, Milcheis oder Wassereis? Antworten heute zu uns zu Radio RST. Schönen Freitag!

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0: Es ist 6.30 Uhr.
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0: Mit Patrick Melz. Guten Morgen. In Münster feiert die queere Community morgen den Christopher Street Day. Nach dem Anschlag in Berlin ruft der Verein CSD Münster erst recht zur Demo für gleiche Rechte auf. Los geht es um 13 Uhr mit dem Demozug an der Himmelreichallee. Danach zieht der CSD durch die Stadt bis zum Prinzipalmarkt. An der Lamberti-Kirche startet gegen 15 Uhr die Abschlusskundgebung mit Bühnenprogramm und Musik. Die genaue Route bleibt aus Sicherheitsgründen geheim. Die Polizei erwartet rund 10.000 Menschen. Bei uns in der Region läuft nach einer großen Störung bei Deutsche Glasfaser wieder alles. Betroffen waren TV, Internet und Festnetz. Auch Hörer aus Neunkirchen und Steinfurt hatten sich bei uns gemeldet. Seit gestern Vormittag hatten viele kein Internet. Wer weiter Probleme hat, startet Router und Geräte einmal neu. In der Eifel wird wegen eines Waldbrands ein Ortsteil von Hürtgenwald evakuiert. Rund 1.800 Menschen verlassen den Ort sofort. Auch im Saarland verlassen Menschen ihre Häuser und Wohnungen. Bei uns in der Region brannte am Abend ebenfalls ein Wald. In Fürstenau im Landkreis Osnabrück war eine Fläche von rund 100 Quadratmetern betroffen. Und noch eine gute Nachricht aus der regionalen Wirtschaft. Fiege baut seinen Healthcare-Standort in Münster aus. Direkt neben dem bestehenden Logistikzentrum entsteht ein Neubau für die Pharmabranche. Geplant sind rund 10.000 Quadratmeter Lager plus Büro- und Technikbereiche. Auf das Dach kommt eine große Solaranlage. Dazu sind Ladepunkte für E-Lkw geplant.
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2: Heute die große Hitze bei uns bis 36 Grad. Morgen wird es schwüler mit ein paar Schauern oder Gewittern und dann auch nochmal richtig heiß. Sonntag deutlich angenehmer mit rund 24 Grad und ein paar Schauern. Jetzt gerade 18 Grad in Lädde, 18 auch in Saarbeck und in Greven am Flughafen Münster-Osnabrück.
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2: Auf den Straßen alles entspannt. Wir haben eine Info von der Bahn und zwar auf der Bahnstrecke von Münster nach Enschede dauert es länger. Zwei Wochen lang fahren ab heute auf dem Teilstück zwischen Burg Steinfurt und Gronau Busse statt Züge wegen Bauarbeiten. Plant hier mehr Zeit ein. Eure Infos zu uns, die Nummer ist die 05971920090.
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2: Am Tag des Wassereises. Guten Morgen. Capri-Düsenjäger Calippo. Welche Sorten kennt ihr noch so aus eurer Kindheit? Sandra aus Lien schreibt, dieses Kratzeis mit dem Löffel und mit Cola-Geschmack. Ich glaube, das hieß Cola-Blitz. Gibt es leider nicht mehr. Das sind Kindheitserinnerungen für mich. Dankeschön, Sandra aus Lien. Und damit einen guten Morgen mit Radio RST.

0: einen schönen Freitag mit Radio RST um 6.38 Uhr. Guten Morgen, alles rund um das Fahrrad, unser Thema immer mal wieder in diesen Tagen. Heute mit der Frage von Martin aus Lotte. Darf ich eigentlich Musik hören auf dem Rad? Das beantworten wir heute. Jetzt erstmal ihr Fahrradfahren im Münsterland. Maja fragt in Reckenfeld.
1: Fahrradfahren im Münsterland. Underrated oder overrated?
2: Underrating, auf jeden Fall. Ja, ich fahre gerne halt viel Fahrrad, bin gerne an der frischen Luft und die Bewegung ist einfach super.
3: Total underrated. Hab voll Spaß daran. Mit den Kindern macht es natürlich noch mal mehr Spaß, ist gesund. Man kommt schneller tatsächlich durch die Gegend, also ist richtig gut.
4: Grundsätzlich underrated mit Kindern. E-Bike kann man das gut machen.
1: Bist du Team E-Bike oder normales Fahrrad?
4: Definitiv E-Bike, ansonsten mit normalem Fahrrad wird mich keiner aufs Fahrrad bekommen.
5: Finde ich total gut, underrated. Man ist mobil, man kommt überall schnell hin und bei dem Wetter macht das ja auch Spaß.
1: Gibt es hier irgendwelche Strecken, die du richtig gut findest?
5: Münstergräben. Man kann an der Ems lang fahren, man kann am Kanal lang fahren und ich fahre oft nach Gelmar, weil es da schöne Spargelhöfe gibt.
4: Überall da, wo eine Eisdiele ist, geht es immer hin mit den Kindern. Das ist unabhängig vom Weg. Das Ziel ist wichtig für die Kinder.

0: Ihr hört Radio RST um 6.46 Uhr. Guten Morgen mit dem Pendlerservice von Münster bis Osnabrück. Wir haben einen neuen Blitzer, der steht zwischen Rhein und Elte auf der Elterstraße. Tempo 70, danke an Attila. Und auf der Bahnstrecke von Münster nach Enschede fahren seit heute früh Busse statt Züge. Und zwar auf dem Teilstück von Burgsteinfurt nach Gronau. Das Wetter, es wird noch heißer mit 36 Grad. Morgen mischen sich Sonne und Wolken, dann sind Schauer und Gewitter drin. Es bleibt schwül. Sonntag angenehm. Mit 24 Grad, das Wetter bleibt wechselhaft.
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0: Mit Patrick Melz. Guten Morgen. In Münster ist morgen Christopher Street Day. Nach dem Anschlag in Berlin setzt der Verein CSD Münster ein Zeichen für gleiche Rechte. Radio RST-Reporterin Maya Heidemann, was erwartet uns morgen in Münster?
2: Ja, der Schock ist zwar noch groß, gleichzeitig sagt Münster, wir verstecken uns nicht. Um 13 Uhr startet ein bunter Demozug an der Himmelreichallee. Dann geht es durch die Stadt zum Prinzipalmarkt und gegen 15 Uhr beginnt an der Lamberti-Kirche die Abschlusskundgebung mit Musik und Bühnenprogramm. Die genaue Route bleibt aus Sicherheitsgründen geheim. Die Polizei erwartet rund 10.000 Menschen. Wir passen unser Schutzkonzept flexibel an die aktuelle Lage an, sagte uns eine Polizeisprecherin.
0: In mehreren Regionen in Deutschland gilt die höchste Waldbrandgefahr. Bei uns in der Region hat der Deutsche Wetterdienst an den Stationen am FMO in Greven und in Lingen die zweithöchste Warnstufe ausgerufen. In Hürtgenwald in der Eifel wird gerade ein Ortsteil evakuiert. Rund 1.800 Menschen verlassen ihre Häuser. Auch im Saarland brennt Wald. Dort räumten Einsatzkräfte eine Gaststätte und einen Wohnmobilstellplatz. Bei uns in der Region brannte am Abend ebenfalls Wald. In Fürstenau im Landkreis Osnabrück war eine Fläche von rund 100 Quadratmetern betroffen. Die Trockenheit macht auch der Landwirtschaft in Deutschland zu schaffen. Der Bauernverband erwartet weniger Getreide, vor allem bei Weizen und Raps. Im Süden drohen teils komplette Ernteausfälle. Deutschland baut den Schutz von Drohnen schneller aus. Bund und Länder setzen auf neue Technik, damit Sicherheitskräfte Drohnen früh erkennen und abwehren. Die Innenminister von Bund und Ländern haben darüber gesprochen. Es bestehe Handlungsbedarf, sagte Bremens SPD-Innensenatorin Högel im ZDF.
3: Wir brauchen dringend eine moderne Technik, die uns in die Lage versetzt, Drohnen zu identifizieren und dann auch abzuwehren. Das ist der Auftrag.
0: Der Auslöser: vergangene Woche tauchte am Flughafen Leipzig-Halle eine Drohne mit Sprengstoff auf. Und noch eine Meldung, die für gute Laune in Rheine sorgt. Rheine feiert beim Stadtradeln Jubiläum und belegt in diesem Jahr einen Platz in der Top 10. Im 10. Jahr landet Rheine bundesweit auf Platz 10. 2370 Menschen kamen in gut 3 Wochen auf mehr als 482.000 Kilometer. Beim Stadtradeln sammeln Städte und Gemeinden Radkilometer für mehr Fahrradverkehr im Alltag und lassen dafür im besten Fall das Auto stehen.
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4: Vollgas Sommer heute auf jeden Fall bis 36 Grad, morgen eher unangenehm schwül mit ein paar Gewittern, Sonntag noch ein paar Schauer und wieder kühler. Aktuell 18 Grad in Hopsten, 18 in Recke und in Lattbergen am Mühlendorf.
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4: Auf den Straßen alles frei, auf der Bahn eher weniger. Da gibt es ja Probleme, beziehungsweise es dauert länger. Auf der Bahnstrecke von Münster nach Enschede. 2 Wochen lang fahren ab heute auf dem Teilstück zwischen Burg Steinfurt und Gronau Busse statt Züge wegen Bauarbeiten. Einen Blitzer haben wir zwischen Rheine und Elte auf der Elterstraße bei Tempo 70, sagt Attila. Vielen Dank. Gebt ihr auch Bescheid, wenn ihr etwas seht, per WhatsApp 05971920.
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4: Wenn die Bäume Blätter verlieren, weil sie Hitzestress haben, dann wissen wir, das ist kein normaler Sommer mehr. Was machen wir jetzt am besten in unserem Garten bei der Dürre? Unser Thema gleich bei Radio RST. Guten Morgen.

0: 10 nach 7, hier ist Radio RST. Guten Morgen. Wir alle merken, wie trocken es draußen ist. Bäume werfen ganze Äste ab und das heißt, sie verdursten. Das sagt Baumexperte Oliver vom Grünen Zweig in Tecklenburg.
1: Wir haben als Baumfachbetrieb tatsächlich die Erfahrung gemacht, dass die letzten Jahre das Grünastversagen bei Bäumen extrem zugenommen hat. Dass natürlich, und das weiß natürlich auch der Laie, der Baum extrem gerade in dieser Zeit unter Wassermangel leidet. Insbesondere alte Buchen. Und dann hält der Ast nicht mehr und kann der Ast abbrechen.
0: Ja, das ist schon heftig. Wir von Radio RST sprechen ja auch immer über Lösungen. Wie merkt ihr denn die Trockenheit? Und vor allem, was macht ihr, um Pflanzen und den kleinen Tieren im Garten zu helfen? Das sind eure Antworten aus Rheine.
2: Also wir haben Wasser hingestellt.
3: Blumen gegossen.
4: Mein Papa zum Beispiel gießt oft einfach unsere Pflanzen.
5: Wir haben einen sehr grünen Balkon. Wir haben auch einen extra Bereich gemacht für die Bienen. Wir haben 2 Hummelnester.
2: Wenn ich mit Freunden draußen war, halt kein Lagerfeuer gemacht, haben wir sonst auch immer gemacht. Und so ein bisschen gucken, dass man keine Gläser irgendwo liegen lässt, damit es nicht anfängt zu brennen.
6: Natürlich, man hat so ein paar Trinkschalen aufgestellt.
7: Meine Familie hat auch so kleine Häuser und so, wo die Vögel was essen können und trinken können.
0: Das waren eure Antworten aus Rheine, gehört bei Radio RST um 11 nach 7. Guten Morgen.

Freitag, Radio RST hier. Guten Morgen um 17 nach 7. Jeder kennt doch das eine Eis, das er als Kind gerne gegessen hat. Egal wie man fragt, alle haben eins. Heute ist Tag des Wassereises und bei Insta betteln sich gerade Capri, also ja Wassereis versus Split und Magnum, also Milcheis. Welche Fraktion seid ihr denn? Gerade führt das Milcheis mit knapp 60%. Das ist krass. Und einige Sorten nennt ihr uns auch. Ganz oft Bum-Bum-Eis, das ist ja dieses rote mit dem Kaugummi-Stiel. Dolomiti schreiben auch viele, Elmo zum Beispiel, das ist dieses grün-rot-weiße mit diesen Kugeln drin, glaube ich. Das sieht aus wie so ein Berg. Und Ed von Schleck kennt ja auch jeder, ne? Das, was man so rausschieben muss, schreibt zum Beispiel Eva. Schönen heißen Freitag mit uns. Guten Morgen.

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0: Es ist 7.30 Uhr.
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0: Das Morgenbriefing mit Patrick Melz. Guten Morgen. Nach dem Anschlag beim CSD in Berlin bekommt der Christopher Street Day morgen in Münster nochmal eine ganz neue wichtige Bedeutung. Nach dem Anschlag in Berlin ruft der Verein CSD Münster erst recht zur Demo für gleiche Rechte auf. Umfragen zeigen, dass die Akzeptanz für queere Menschen abnimmt und auch die Straftaten gegen queere Menschen steigt. Rebecca vom CSD in Münster konzentriert sich lieber auf die Unterstützer der queeren Community.
2: Also auch das fällt uns immer wieder auf, wenn wir einen CSD vorbereiten, dass da auch Menschen dazukommen, die gar nicht queer sind, sondern die einfach sagen, hey, ich finde das cool, was ihr macht und wollen das gerne unterstützen. Und deshalb, ja, in den letzten Jahren hat sich das Klima deutlich verschlechtert, das ist gar keine Frage. Gleichzeitig hat aber auch der Support auf der anderen Seite sehr zugenommen.
0: Die Demonstration zum CSD startet morgen um 13 Uhr an der Himmelreichallee und endet am Prinzipalmarkt. Die genaue Route bleibt aus Sicherheitsgründen geheim. Und jetzt weitere Nachrichten im Überblick. In der Eifel wird wegen eines Waldbrands ein Ortsteil von Hürtgenwald evakuiert. Rund 1.800 Menschen verlassen den Ort sofort. Bei uns in der Region brannte am Abend ebenfalls ein Wald. In Fürstenau im Landkreis Osnabrück war eine Fläche von rund 100 Quadratmetern betroffen. Bei uns in der Region läuft nach einer großen Störung bei der deutschen Glasfaser wieder alles normal. Betroffen waren TV, Internet und Festnetz. Deutschland baut den Schutz von Drohnen schneller aus. Bund und Länder setzen auf neue Technik, damit Sicherheitskräfte Drohnen früh erkennen und abwehren. Die Innenminister von Bund und Ländern haben darüber gesprochen. Und noch eine gute Nachricht aus der regionalen Wirtschaft. Fiege baut seinen Healthcare-Standort in Münster aus. Direkt neben dem bestehenden Logistikzentrum entsteht ein Neubau für die Pharmabranche. Geplant sind rund 10.000 Quadratmeter Lager plus Büro- und Technikbereiche. Auf das Dach kommt eine große Solaranlage. Dazu sind Ladepunkte für E-Lkw geplant. 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
3: 36 Grad heute, 24 Grad am Sonntag. Es geht also immer weiter bergab. Das Wochenende bringt ordentlich Bewegung. Heute noch viel Sonne, morgen schwül mit möglichen Gewittern und Sonntag dann deutlich angenehmer mit Sonne, Wolken und ein paar Schauern. 18 Grad jetzt in Nordwalde in Lengerich und in Westerkappeln am Heimathaus.
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3: Keine Probleme auf den Straßen, dafür dauert es aber bei der Bahn heute früh länger. Auf der Bahnstrecke von Münster nach Enschede. 2 Wochen lang fahren auf dem Teilstück zwischen Burgsteinfurt und Gronau Busse statt Züge wegen Bauarbeiten. Und es blitzt zwischen Rheine und Elte auf der Elter Straße. Hier ist Tempo 70, danke an Attila. Seht ihr mehr, dann sagt Bescheid. Die Nummer in das Studio ist die 05971 92090.
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3: Guten Morgen, wir stehen diesen Hitzetag gemeinsam durch jetzt mit Mr. Know-It-All, Teddy Swims. Wir spielen die besten aktuellen Hits.

0: Freitagmorgen, Radio RST. Guten Morgen, 20 vor 8. Das hier hat uns Martin aus Lotte geschrieben. Hey, ihr sprecht doch gerade über Fahrräder. Ich habe eine Diskussion mit meiner Frau, die sagt, Musik hören auf dem Fahrrad ist so gefährlich. Ich behaupte, wenn ich leise höre, kriege ich immer alles mit. Ja, Martin, danke für die Frage. Geben wir heute früh weiter an Matthias vom ADFC in der Region. Wann ist Musik auf dem Fahrrad noch okay?
1: Ich stelle mal eine Gegenfrage. Wie ist das mit Autofahren und Musik hören? Die Regeln sind genau die gleichen. Rein praktisch ist das auf dem Fahrrad auch in Ordnung. Die Grenze ist da, wo ich sage, ich höre so laut Musik, dass ich die Umgebung nicht mehr wahrnehme.
0: Heißt ganz einfach Musik ja, nur so, dass ihr noch hört, was um euch herum passiert. Gerade heute, wenn viele schon so halb im Wochenende sind, kann genau das am Ende den Unterschied machen. Dankeschön Martin aus Lotte für die Frage, beantwortet bei Radio RST am Freitag um 7.41 Uhr.

Radio RST, 14. August, 7.47 Uhr. Guten Morgen. Passender könnte das Wetter nicht sein für den Tag des Wassereises. Ja, es gibt ja immer dieses Battle zwischen Capri und Calippo versus Split und Solero, also Wassereis gegen Milcheis. Und jeder von uns Millennials hat ja dieses eine Lieblingseis aus der Kindheit. Sandra aus Lienen schreibt, dieses Kratzeis mit dem Löffel und Cola-Geschmack, das hieß, glaube ich, Cola Blitz. Gibt es leider nicht mehr. Carina aus Wellbergen bringt dieses hier rein. Es gibt nichts Besseres als Solero. Du hast nämlich beides. Fruchtig und Milcheis. Beste Kombi, schreibt Carina. Vielen Dank. Und Matze aus Ochtrup schreibt uns bei Insta. Capri. Maja checkt gleich live in Rheine, wer das Battle Milch und Wassereis für sich entscheidet. Bei uns in der Region. Bei Insta führt auf jeden Fall gerade das Milcheis mit 61%. 7.48 Uhr. Schönen Freitag, Radio RST.

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1: Mit Patrick Melz. Guten Morgen. Bei uns in der Region ruft die Bezirksregierung Münster zum Wassersparen auf. Die Trockenheit drückt die Wasserstände in der Region weiter nach unten. Vor allem Flüsse und Bäche führen wenig Wasser. In Teilen der Region gilt weiter, Wasser aus Flüssen und Bächen zu entnehmen, ist verboten. Verbote gibt es seit Anfang Juli unter anderem in den Kreisen Steinfurt und Borken und in Münster. Mit der Hitze steigen auch die Wassertemperaturen. Das belastet Tiere und Pflanzen zusätzlich und lässt den Sauerstoffgehalt im Wasser sinken. Die Trinkwasserversorgung bleibt gesichert. Wir bleiben bei der Trockenheit. In mehreren Regionen in Deutschland gilt die höchste Waldbrandgefahr. Bei uns in der Region hat der Deutsche Wetterdienst an den Stationen am FMO in Greven und in Lingen die zweithöchste Warnstufe ausgerufen. In Hürtgenwald in der Eifel wird gerade ein Ortsteil evakuiert. Radio EST-Reporterin Maya Heidemann, was ist da los?
3: Rund 1800 Menschen verlassen ihre Häuser. Gegen 4 Uhr kam dann die Warnung vor extremer Gefahr auf das Handy. Das Feuer kam gebäudennah, über dem Ort liegt Rauch. Wer draußen unterwegs ist, bedeckt Mund und Nase mit einem Tuch oder einer Maske. Seit gestern Nachmittag brennen etwa 25 Hektar Wald. Das entspricht ungefähr 35 Fußballfeldern. Auch im Saarland brennt Wald. Dort räumten Einsatzkräfte eine Gaststätte und einen Wohnmobilstellplatz. Mehrere Feuerwehrleute wurden verletzt. Bei uns in der Region brannte am Abend ebenfalls ein Wald. In Fürstenau im Landkreis Osnabrück war eine Fläche von rund 100 Quadratmetern betroffen.
1: Das betrifft auch Urlauber aus unserer Region. Der Flughafen Catania auf Sizilien ist nach dem jüngsten Ätna-Ausbruch wieder gesperrt. Bis Samstag um 2 Uhr früh starten und landen dort keine Flugzeuge. Seit Beginn des Vulkanausbruchs vor einer Woche fielen hunderte Flüge aus, kamen zu spät oder wurden umgeleitet. Jeder dritte Flug fiel aus. Der Handelsverband schätzt den Schaden für den Tourismus auf 12 bis 24 Millionen Euro. Gleichzeitig zieht der Vulkan weiter viele Besucher an. Gute Freunde tun der Gesundheit gut. Eine Studie aus der Türkei zeigt, enge Freundschaften stärken Körper und Psyche. Auch gute Beziehungen zu den Eltern in der Kindheit helfen. Dieser Effekt ist kleiner. Wichtig ist das soziale Umfeld im Laufe des Lebens. Freundschaften und Partnerschaften verstärken frühe Erfahrungen oder federn sie ab. Und noch eine Meldung, die für gute Laune in Rheine sorgt. Rheine feiert beim Stadtradeln Jubiläum und belegt im Jubiläumsjahr einen Platz in der Top 10. Im 10. Jahr landet Rheine bundesweit auf Platz 10. 2370 Menschen kamen in gut 3 Wochen auf mehr als 482.000 Kilometer. Beim Stadtradeln sammeln Städte und Gemeinden Radkilometer für mehr Fahrradverkehr im Alltag und lassen dafür im besten Fall das Auto stehen.
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4: Dieser Freitag wird mega heiß, ganz viel Sonne bis 36 Grad später. Morgen schwül mit ein paar Schauern und Gewittern. Dann kühlt es sich etwas ab. Sonntag kühlt es sich dann noch mehr ab bis 24 Grad. Auch wieder mit etwas Regen. 19 Grad heute früh in Altenberge, in Lengerich und in Lahr an der Windmühle.
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4: Auf den Straßen keine Staus. Auf der Bahnstrecke von Münster nach Enschede dauert es seit heute früh länger. 2 Wochen lang fahren zwischen Burg Steinfurt und Gronau Busse statt Züge wegen Bauarbeiten. Es blitzt zwischen Rheine und Elte auf der Elter Straße bei Tempo 70. Danke an Attila. Wenn ihr mehr gesehen habt, sagt Bescheid. Die Nummer ist die 05971 92090.
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4: Mit dieser Nachricht von Jan aus Greven, mit der alle jetzt gerade etwas anfangen können. Er schreibt, ich brauche eine Klimaanlage. Sofort. Guten Morgen.

0: 10 nach 8 Radio RST. Moin Moin. Draußen Sport machen bei 36 Grad. Manche können ja nicht anders, ne? Stichwort Leichtathletik-EM, die gerade in England läuft.
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2: Wir machen heute viel Leichtathletik mit Disziplinen, die vielleicht bei der Leichtathletik-EM vertreten sein sollten. Das ist natürlich für alle Profis der deutschen Bürokratie der Behördenlauf. Leider gibt's auch noch nicht den Zehenkampf. Wer hat den stärksten großen Onkel? Vorschlag für den Wochenendeinkauf an der Kasse. 800 Meter Schlange stehen. Köche dürfen antreten im Pürierstab-Hochsprung, Bürokräfte im Kugelschreiberstoßen und Angeber im Hochstapeln. Und eine neue Disziplin für alle Frauen im gebärfähigen Alter, der Eisprung. Und schließlich noch Vorschläge für alle, die im Alltag ein bisschen bequemer sind. 100 Meter kriechen statt sprinten, hochliegen statt Hochsprung und statt gehen machen wir den Halbmarathon im Gähnen.
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0: 18 nach 8, Radio RST. Guten Morgen. Was passt besser als dieses Wetter zum Tag des Wassereises? Der ist heute am 14. August. Und Maja checkt jetzt live in Rheine euer Eis aus der Kindheit und ob die Region Team Wasser oder Team Milcheis ist.
1: Wer ist denn gerade bei mir?
2: Ja, hier ist der Peter aus Bad Bentheim.
1: Sag mal, bist du Team Wassereis oder Team Milcheis?
2: Team Milcheis.
1: Was ist da dein Lieblingseis?
2: Malaga finde ich ziemlich gut und Amarena Kirsch.
1: Heute ist Tag des Wassereis. Wusstest du das?
2: Nee, habe ich tatsächlich nicht gewusst, aber ziemlich cool bei dem Wetter, das zu wissen. Ich werde mir auf jeden Fall heute Mittag eins gönnen.
1: Ich hätte für dich ein Wassereis, ein Kaktuseis. Kennst du das aus deiner Kindheit?
2: Ja, das kenne ich, klar, auf jeden Fall.
1: Dann gebe ich dir das jetzt gerne.
2: Vielen Dank.
1: Genieß es bei dem heißen Wetter und viel Spaß.
2: Dir auch, schönen Tag, ciao.
0: Gibt es denn noch Milcheisliebhaber oder was ist denn mit der Fraktion Wassereis?
3: Guten Morgen, hier ist Nina aus Rheine.
1: Und du bist Team Wassereis oder Team Milcheis?
3: Team Milcheis.
1: Hast du auch irgendwelche Eissorten aus der Kindheit, die du so richtig gut fandest damals?
3: Ja, das war das Bum-Bum-Eis, was nach Kaugummi geschmeckt hat.
1: Oh. Heute ist auch sogar Tag des Wassereis. Wusstest du das?
3: Nein, das wusste ich nicht. Aber ja, cool, dass es dafür einen extra Tag gibt.
1: Und genau deshalb gibt es von mir jetzt extra für dich zwar kein Milcheis, aber ein Kaktuseis, ein Wassereis.
3: Prima, natürlich. Kaktuseis ist auch ein All-Time-Favorite von mir tatsächlich, obwohl es Wassereis ist. Aber die Knusperkruste oben ist natürlich sau lecker.
0: So, Bum-Bum-Eis kennt wirklich jeder aus der Kindheit, oder? Also Maja, ganz klares Fazit, ne?
1: Also ganz klar, Rheine ist auf jeden Fall Team Milcheis.
0: Hm, und so sieht es auch bei Insta aus. Mit 61% holt sich das Milcheis den Sieg. Na dann, schönen Freitag.

0: jede Menge. Viel. Und natürlich. Neuenkirchen feiert Kirmes.
1: Okay, let's go.
0: Noch bis Montag. Spaß und Action für die ganze Familie.
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0: Mit Patrick Melz. Guten Morgen. In Münster feiert die queere Community morgen den Christopher Street Day. Nach dem Anschlag in Berlin ruft der Verein CSD Münster erst recht zur Demo für gleiche Rechte auf. Los geht es um 13 Uhr mit dem Demozug an der Himmelreichallee. Danach zieht der CSD durch die Stadt bis zum Prinzipalmarkt. An der Lamberti-Kirche startet gegen 15 Uhr die Abschlusskundgebung mit Bühnenprogramm und Musik. Die genaue Route bleibt aus Sicherheitsgründen geheim. Die Polizei erwartet rund 10.000 Menschen. Bei uns in der Region läuft nach einer großen Störung bei Deutsche Glasfaser wieder alles. Betroffen waren TV, Internet und Festnetz. Auch Hörer aus Neunkirchen und Steinfurt hatten sich bei uns gemeldet. Seit gestern Vormittag hatten viele kein Internet. Wer weiter Probleme hat, startet Router und Geräte einmal neu. In der Eifel ist wegen eines Waldbrands ein Ortsteil von Hürtgenwald evakuiert worden. Alle 1.800 Bewohner hätten jetzt ihre Häuser und Wohnungen verlassen, sagte eine Sprecherin des Kreises Düren. Bei uns in der Region brannte am Abend ebenfalls ein Wald. In Fürstenau im Landkreis Osnabrück war eine Fläche von rund 100 Quadratmetern betroffen. Und noch eine gute Nachricht aus der regionalen Wirtschaft. Fiege baut seinen Healthcare-Standort in Münster aus. Direkt neben dem bestehenden Logistikzentrum entsteht ein Neubau für die Pharmabranche. Geplant sind rund 10.000 Quadratmeter Lager plus Büro- und Technikbereiche. Auf das Dach kommt eine große Solaranlage. Dazu sind Ladepunkte für E-Lkw geplant.
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2: Heute am besten alles ganz entspannt angehen bei bis zu 36 Grad. Morgen wird es schwüler mit möglichen Schauern und Gewittern. Und nochmal so an die 30 Grad am Sonntag, dann deutlich angenehmer. Jetzt gerade 22 Grad in Lette, in Saarbeck und in Greven am Flughafen Münster, Osnabrück.
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2: Wir starten mit der A1. Vorsicht, Bremen Richtung Osnabrück. In der Ausfahrt Osnabrück Nord steht ein kaputter LKW. Und es blitzt zwischen Rheine und Elte auf der Elter Straße bei Tempo 70. Danke an Attila. Eure Infos in das Studio an die 05971 920 90.
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2: Ja, die Trockenheit ist extrem und wir fragen uns, was können wir tun in unserem Garten für die Bäume, für die Tiere? Gleich mit Fun Facts, die ihr noch nicht kanntet. Bei Radio RST um 8.32 Uhr.

0: 20 vor 9 sofort. Hier ist Radio RST. Guten Morgen. Unser Rasen zu Hause ist seit April komplett neu. Also wirklich komplett. Mit Vertikutieren, mit Fräsen, mit Säen, mit Wassermanager. Alles selbst gemacht. Aufwendig. Und immer gewässert natürlich. Und jetzt sehen wir langsam, der packt das nicht. Der wird braun. Das Wetter macht es möglich. Vielleicht geht es euch auch so. Deswegen haben wir heute früh ein paar Tipps für uns alle.
1: Wie helfen wir eigentlich der Natur? Zum Beispiel mit Wasser. Doch ein paar Tricks sind echt überraschend. Sandra aus Emstetten schreibt, ich gieße morgens meinen Apfelbaum lieber einmal richtig als jeden Tag nur ein bisschen. Und das ist tatsächlich sinnvoll, denn Wasser kommt so tiefer zu den Wurzeln. Michael aus Steinfurt lässt seinen Rasen zum Beispiel länger wachsen. Gut zu wissen, längeres Gras beschattet den Boden und der trocknet dadurch dann langsamer aus. Und Julia aus Rheine stellt Wasserschalen auf. Auch gut zu wissen, ein paar Steine oder Murmeln darin helfen Insekten nicht im Wasser zu ertrinken. Und noch ein Aha-Moment. Bäume können bei extremer Trockenheit sogar grüne Äste abwerfen. Sie reduzieren damit ihre Verdunstungsfläche quasi wie ein Notprogramm gegen den Wassermangel. Also kleine Handgriffe mit überraschend großer Wirkung.

Moin Moin am Freitag, hier ist Radio RST um 8.46 Uhr. Gleich ab 9 haben wir ganz viele Events zwischen Münster und Osnabrück für euch. Kirmes zum Beispiel, gleich zweimal. Und noch ein Event passiert heute Nachmittag in Lienen. Radio RST sendet jeden Freitag aus einem anderen Ort im Kreis Steinfurt. Heute ab 14 Uhr aus Lienen, und wie ihr uns da trefft, hört ihr um 20 nach 9.

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0: Mit Patrick Melz. Guten Morgen. In Münster demonstrieren morgen tausende Menschen beim Christopher Street Day. Gerade nach dem Anschlag auf den CSD in Berlin sei das wichtig. Das sagt Rebecca vom CSD in Münster im Radio RST-Interview.
2: Da wir ja so ein bisschen nach dem Motto rausgehen, wie viele jetzt erst recht, es ist gerade eine sehr coole Energie im Raum, auch wenn das alles mit Berlin natürlich überhaupt nicht cool ist. Aber halt, es hat wirklich nochmal, finde ich, nochmal sehr viel Energie reingebracht und wir geben unser Bestes, einen sicheren und schönen CSD auf die Beine zu stellen.
0: Die Demonstration startet morgen um 13 Uhr an der Himmelreichallee und endet am Prinzipalmarkt. Abends gibt es noch eine Abschlussparty im Jofel. Bei uns in der Region ruft die Bezirksregierung Münster zum Wassersparen auf. Die Trockenheit drückt die Wasserstände in der Region weiter nach unten. Vor allem Flüsse und Bäche führen wenig Wasser. In Teilen der Region gilt weiter, Wasser aus Flüssen und Bächen zu entnehmen ist verboten. Verbote gibt es seit Anfang Juli unter anderem in den Kreisen Steinfurt und Borken und in Münster. Mit der Hitze steigen auch die Wassertemperaturen. Das belastet Tiere und Pflanzen zusätzlich und lässt den Sauerstoffgehalt im Wasser sinken. Die Trinkwasserversorgung bleibt gesichert. Und wir bleiben bei der Trockenheit. In mehreren Regionen in Deutschland gilt die höchste Waldbrandgefahr. Bei uns in der Region hat der Deutsche Wetterdienst an den Stationen am FMO in Greven und in Lingen die zweithöchste Warnstufe ausgerufen. In Hürtgenwald in der Eifel ist ein Ortsteil evakuiert worden. Radio RST-Reporterin Maya Heidemann, was ist da los?
3: Rund 1800 Menschen verlassen ihre Häuser. Gegen 4 Uhr kam dann die Warnung vor extremer Gefahr auf das Handy. Das Feuer kam Gebäuden nah, über dem Ort liegt Rauch. Wer draußen unterwegs ist, bedeckt Mund und Nase mit einem Tuch oder einer Maske. Seit gestern Nachmittag brennen etwa 25 Hektar Wald. Das entspricht ungefähr 35 Fußballfeldern. Auch im Saarland brennt Wald. Dort räumten Einsatzkräfte eine Gaststätte und einen Wohnmobilstellplatz. Mehrere Feuerwehrleute wurden verletzt. Bei uns in der Region brannte am Abend ebenfalls ein Wald. In Fürstenau im Landkreis Osnabrück war eine Fläche von rund 100 Quadratmetern betroffen.
0: Die Trockenheit macht auch der Landwirtschaft in Deutschland zu schaffen. Der Bauernverband erwartet weniger Getreide, vor allem bei Weizen und Raps. Im Süden drohen teils komplette Ernteausfälle. Und noch eine Meldung, die für gute Laune in Rheine sorgt. Rheine feiert beim Stadtradeln Jubiläum und belegt im Jubiläumsjahr einen Platz in der Top 10. Im 10. Jahr landet Rheine bundesweit auf Platz 10. 2370 Menschen kamen in gut 3 Wochen auf mehr als 482.000 Kilometer. Beim Stadtradeln sammeln Städte und Gemeinden Radkilometer für mehr Fahrradverkehr im Alltag und lassen dafür im besten Fall das Auto stehen.
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4: Ein Vollgas-Sommertag heute bis 36 Grad. Morgen unangenehm schwül mit ein paar Gewittern. Sonntag noch ein paar Schauer und wieder kühler. 24 Grad heute früh in Recke, in Hobsten und in Ladbergen am Mühlendorf.
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4: Vorsicht auf der A1 Bremen Richtung Osnabrück in der Ausfahrt Osnabrück Nord. Ein kaputter LKW. Und ein Blitzer steht bei uns, nämlich zwischen Rheine und Elte auf der Elterstraße bei Tempo 70. Danke an Attila. Eure Infos in der Studio, das ist die Nummer 05971920 90.
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4: Guten Morgen. Wir haben schon festgestellt, am Tag des Wassereises, die Region ist eher Team Milcheis. Und Kira aus Rodde hat auch so ein Lieblingsmilcheis.
5: Hallo, ich bin Kira aus Rodde. Mein Lieblingseis ist das selbstgemachte Fruchtzwergeeis. Das erinnert mich einfach an meine Kindheit.

0: 9.19 Uhr, Radio RST hier. Guten Morgen. Kollege Jonas schmiert sich schon ordentlich ein mit Sonnencreme. Jonas, du bist ab 14 Uhr live in Lienen unterwegs.
1: Ganz genau. Für unsere Sendung 24 Orte, ein Kreis. Und da werden wir unter anderem das hier hören. Das ist ein Alpaka und ich darf welche streicheln bei den Alpakas am Teuto. Außerdem zeigt mir der Schützenverein Lienholzhausen, wie man schießt, und mit dem Verein reden wir auch darüber, warum er so beliebt ist. Denn nach Corona haben vor allem junge Menschen dem Verein echt die Hütte eingerannt. Und natürlich schauen wir uns in Lienen auch Tipps aus der Community an. Tina und Katharina haben uns auf Instagram den Barfußpark empfohlen.
0: Ich wäre noch für Opa Joe in Lienen, bester Burger. Der kühlt dich dann hoffentlich etwas ab, der Barfußpark, bei 36 Grad heute. Radio RST live aus Lienen ab 14 Uhr.

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0: Mit Patrick Melz. Guten Morgen. In Münster feiert die queere Community morgen den Christopher Street Day. Nach dem Anschlag in Berlin ruft der Verein CSD Münster erst recht zur Demo für gleiche Rechte auf. Los geht es um 13 Uhr mit dem Demozug an der Himmelreichallee. Danach zieht der CSD durch die Stadt bis zum Prinzipalmarkt. An der Lamberti-Kirche startet gegen 15 Uhr die Abschlusskundgebung mit Bühnenprogramm und Musik. Die genaue Route bleibt aus Sicherheitsgründen geheim. Die Polizei erwartet rund 10.000 Menschen. Bei uns in der Region läuft nach einer großen Störung bei der deutschen Glasfaser wieder alles normal. Betroffen waren TV, Internet und Festnetz. Auch Hörer aus Neunkirchen und Steinfurt hatten sich bei uns gemeldet. Seit gestern Vormittag hatten viele kein Internet. Wer immer noch Probleme hat, startet einmal den Router und die anderen Geräte neu. In der Eifel ist wegen eines Waldbrandes ein Ortsteil von Hürtgenwald evakuiert worden. Alle 1.800 Bewohner haben jetzt ihre Häuser und Wohnungen verlassen, sagte eine Sprecherin des Kreises Düren. Bei uns in der Region brannte am Abend ebenfalls ein Wald. In Fürstenau im Landkreis Osnabrück war eine Fläche von rund 100 Quadratmetern betroffen. Und noch eine gute Nachricht aus der regionalen Wirtschaft. Fiege baut seinen Healthcare-Standort in Münster aus. Direkt neben dem bestehenden Logistikzentrum entsteht ein Neubau für die Pharmabranche. Geplant sind rund 10.000 Quadratmeter Lager plus Büro- und Technikbereiche. Auf das Dach kommt eine große Solaranlage. Dazu sind Ladepunkte für E-Lkw geplant.
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2: 36 Grad heute, 29 morgen und 24 am Sonntag. Heute noch viel Sonne, morgen schwül mit möglichen Gewittern und Sonntag dann ganz entspannt mit etwas Regen. 25 Grad jetzt schon in Nordwalde, in Lengerich und in Westerkappeln am Heimathaus.
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2: Eine Meldung haben wir von der A1. Vorsicht Bremen Richtung Osnabrück. In der Ausfahrt Osnabrück Nord ein kaputter LKW. Wenn ihr mehr gesehen habt, das ist unsere Nummer für euch. 05971 920 90.
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2: Zweimal Kirmes und noch viel mehr gleich in unseren Events. Schönen Freitag, guten Morgen.

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1: Region, es ist Kirmeszeit. An diesem Wochenende zum Beispiel in Neunkirchen und Ochtrop. Ab 16 Uhr heute Nachmittag geht es los. Mit Autoscooter, mit Musikexpress und mit ganz neuen Fahrgeschäften. Beide Kirmessen laufen bis Montag. Emstetten, der TVE ist zurück in der zweiten Handball-Bundesliga. Morgen stimmt sich der Verein darauf ein, bei der großen Saisoneröffnung. Den ganzen Tag über gibt es Programm in der Emshalle, bevor die Profis dann abends ein Testspiel haben gegen Hannover-Burgdorf. Mit dabei Kollege Dominik Stahl, der durch Interviews mit dem Cheftrainer und den Neuzugängen führt. Für Schlagerfans gibt es gleich zwei Tipps. In Lienen heute Abend im Malepatos Schlagerparty ab 18 Uhr. Morgen in Recke Mallorca Schlagerfestival. Mit dabei Luna und Olaf Henning. Tickets gibt es für rund 35 Euro. Und Osnabrück. Bis Sonntag feiert der Zoo in Osnabrück seinen 90. Geburtstag. Es gibt besondere Einblicke hinter die Kulissen. Jeden Tag ein anderes Programm. Checkt dafür am besten mal Radio RST. Schönes Wochenende.
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1: Mit Maite Albrecht. Schönen guten Morgen. Gleich mehrere Waldbrände halten die Feuerwehren in NRW weiter in Atem. Die größten Einsätze gibt es in Hürtgenwald im Kreis Düren und in Marsberg im Sauerland. In Marsberg hat sich das Feuer seit gestern deutlich ausgeweitet. Die Feuerwehr schätzt, dass inzwischen rund 100 Hektar Fläche betroffen sind. Marc Weiß hat mehr dazu.
2: Genau festlegen will sich die Einsatzleitung noch nicht, da immer wieder neue Glutnester gefunden werden. Außerdem ist die Gesamtlage unübersichtlich. An einigen Stellen laufen schon Nachlöscharbeiten, an anderen gibt es noch Flammen. Die Lage sei insgesamt noch dynamisch, sagt die Feuerwehr. Noch dramatischer ist sie aktuell allerdings in Hürtgenwald in der Eifel. In der Gemeinde im Kreis Düren wurde der Ortsteil Gai heute Morgen komplett evakuiert, weil die Flammen nur noch ein paar hundert Meter entfernt von den Wohnhäusern sind. In der Nacht hatte der Wind gedreht und die Evakuierung von rund 1.800 Menschen erforderlich gemacht. Sie wurden in einer Schule untergebracht. Wir hören inzwischen, dass weitere Evakuierungen vorbereitet werden, denn es kann sein, dass die Evakuierten noch mal weiterziehen müssen, weil die Schule, in der sie jetzt sind, auch nicht mehr sicher ist, je nachdem, wie sich die Flammen weiter ausbreiten. 300 Hektar Fläche stehen inzwischen in Flammen. Seit Ausbruch des Feuers sind rund 300 Kräfte im Einsatz. Auch die Bundeswehr ist mit 2 Panzern vor Ort. 3 Löschhubschrauber sollen den Einsatz aus der Luft unterstützen. In beiden Fällen, Marsberg und Hürtgenwald, ist die Brandursache noch nicht klar.
1: Und jetzt weitere Themen in der Zusammenfassung. In der deutschen Autoindustrie gehen derzeit so viele Jobs verloren wie in keiner anderen Industriebranche. Das Statistische Bundesamt meldet zum Ende des ersten Halbjahres rund 690.000 Beschäftigte, 5,8% weniger als ein Jahr vorher. Besonders stark betroffen sind Zulieferer. Ein NATO-Kampfjet hat in der Nacht eine Drohne abgeschossen, die in den Luftraum des EU- und NATO-Mitglieds Lettland eingedrungen war. Die ausländische Drohne sei wegen Russlands elektronischer Kampfführung in den lettischen Luftraum geraten, teilte die lettische Armee mit. Damit könnte es sich um eine abgewehrte ukrainische Drohne handeln, hieß es. Inklusion ist keine Wohltätigkeit, sondern ein Grundrecht. Das betont der Bundesbeauftragte für die Belange von Menschen mit Behinderungen, Dusel. Im Stern kritisiert er, dass Menschen mit Behinderungen in aktuellen Debatten immer häufiger vor allem als Kostenfaktor gesehen würden. Die Europäische Union will Plastik- und Verpackungsmüll reduzieren. Deshalb gilt seit dieser Woche eine neue Verpackungsverordnung in der EU. Kritik kommt jetzt vom deutschen Handel. Der Branchenverband HDE warnt vor mehr Bürokratie. Man unterstütze die Ziele. In der Praxis dürfe die Verordnung aber nicht dazu führen, dass Unternehmen unverhältnismäßig belastet werden, sagte die Geschäftsführerin Nachhaltigkeit beim HDE, Gerstein. Das Problem, wer Waren in mehrere EU-Länder verkaufen will, muss sich künftig überall einzeln registrieren. Gerstein befürchtet dadurch ein so wörtlich großes Durcheinander. Sie fordert die EU-Kommission auf, nachzubessern. Und das waren die Nachrichten mit Malte Albrecht.
3: Radio RST Wetter, der heißeste Tag der Woche bei heute 36 Grad in der Spitze. Es bleibt den ganzen Tag dabei über herrlich trocken. Aktuell 26 Grad in Lengerich, in Tecklenburg und in Saarbeck. Radio RST Verkehr, die Straßen im Kreis Steinfurt sind komplett frei. Falls ihr noch irgendwas gesehen habt, schickt mir die Infos. Hier in das Studio 05971 920 90.
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3: Mit mir rein in das Wochenende, Dominik Starke. Hallihallo.

Radio RST am Freitagvormittag mit mir, Dominik Starke, ganz entspannt rein in vielleicht das letzte heiße Wochenende dieses Jahr. Man weiß es nicht. 36 Grad kommen nochmal auf uns zu. Das Gute ist ja, erstmal ist jetzt immerhin ein Ende in Sicht. In den nächsten Tagen kühlt es massiv ab. Lasst es euch nicht zu heiß werden. Macht's wie Crow. Ist doch alles easy.

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2: Es ist 10.30 Uhr, Radio RST, die Nachrichten. Alles Wichtige mit mir, Dominik Starke. Region. Die Bezirksregierung Münster ruft zum Wassersparen auf. Vor allem Flüsse und Bäche führen wenig Wasser. Mit der Hitze steigen auch die Wassertemperaturen. Das belastet Tiere und Pflanzen. Die Trinkwasserversorgung bleibt dennoch gesichert. Deutschland. In der deutschen Autoindustrie schwinden die Arbeitsplätze derzeit schneller als in jeder anderen Industriebranche. Zum Ende des ersten Halbjahres 2026 waren dort 691.500 Menschen beschäftigt und damit so wenig wie noch nie seit 2005. Innerhalb eines Jahres betrug der Rückgang 5,8%, wie das Statistische Bundesamt mitteilte. Emsbüren. Am Abend haben rund 500 Menschen für Demokratie und Solidarität demonstriert. Die Kundgebung lief unter dem Motto Emsbüren steht auf 2.0. Menschen aus Vereinen, Kirchen, Schulen und anderen Einrichtungen sind zusammengekommen. Die Aktion knüpft an eine größere Demo im Februar 2024 an. 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Das Radio RST Wetter 36 Grad erwarten wir heute in der Spitze. Es wird also richtig heiß. Die Temperaturen sind brutal. Aktuell haben wir noch 28 Grad, zum Beispiel in Schale, in Hörstel und auch in Kreven. Es bleibt den ganzen Tag dabei über trocken. Radio RST Verkehr. Kein Verkehr im ganzen Kreis Steinfurt. Die Straßen sind frei. Falls ihr doch noch irgendwas gesehen habt, gerne her mit den Infos. 05971 920 90. Gute Fahrt euch.
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1: Unser Rasen zu Hause ist seit April komplett neu. 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Alles selbst gemacht, aufwendig und immer gewässert natürlich. 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Der wird braun, das Wetter macht es möglich. Vielleicht geht es euch auch so. Deswegen haben wir heute früh ein paar Tipps für uns alle.
2: Wie helfen wir eigentlich der Natur? Zum Beispiel mit Wasser. Doch ein paar Tricks sind echt überraschend. Michael aus Steinfurt lässt seinen Rasen zum Beispiel länger wachsen. Gut zu wissen, längeres Gras beschattet den Boden und der trocknet dadurch dann langsamer aus. Und Julia aus Rheine stellt Wasserschalen auf. Auch gut zu wissen, ein paar Steine oder Murmeln darin helfen Insekten nicht im Wasser zu ertrinken. Und noch ein Aha-Moment. Bäume können bei extremer Trockenheit sogar grüne Äste abwerfen. Sie reduzieren damit ihre Verdunstungsfläche quasi wie ein Notprogramm gegen den Wassermangel.
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1: Mit Malte Albrecht, guten Tag. Der schwere Waldbrand in der Eifel breitet sich weiter aus. Inzwischen sind die Flammen nur noch rund 300 Meter von Hürtgenwald-Gai im Kreis Düren entfernt. Der Ort wurde heute Morgen komplett evakuiert. Wie jetzt bekannt wurde, werden die Löscharbeiten durch Weltkriegsmunition zusätzlich erschwert. In dem Gelände liegen jede Menge Blindgänger aus dem Zweiten Weltkrieg. Frage an Marc Weiß, das heißt, es gehen da auch Bomben hoch?
2: Also Anwohner und auch unsere Reporter berichten davon, dass es immer wieder laute Explosionen gibt. Insofern ja, was da seit Jahrzehnten im Boden liegt, geht jetzt offenbar hoch oder zumindest einiges davon. Das ist ein großes Problem und überhaupt reißen die Hiobsbotschaften aus Hürtgenwald ja heute nicht ab. Es ist jetzt so, dass weitere Evakuierungen vorbereitet werden. Die rund 1800 Einwohner des Dorfes Gai sind ja im Moment in Strass und es soll jetzt noch weiter weggehen Richtung Dürenwohl, weil man absolut nicht weiß, wie sich das Feuer weiterentwickelt und das hängt natürlich sehr vom Wind ab. Wir konnten in Strass kurz mit dem stellvertretenden Dürener Bürgermeister Andreas Isecke dazu sprechen.
3: Es ist nicht absehbar, wie die Windrichtung jetzt die Flammen in die nächstgelegenen Gebiete und Ortschaften hier oben rüberführt. Um die Sicherheit weiter zu gewährleisten, werden natürlich auch weitreichende Ausweichmöglichkeiten vorenthalten.
2: Kurz noch der Blick nach Marsberg in Sauerland, der zweite große Wald- und Flächenbrand in Nordrhein-Westfalen heute. Hier ist auch noch kein Ende in Sicht. Es stehen etwa 100 Hektar in Flammen. In beiden Fällen, in Hürtgenwald und auch beim Brand in Marsberg, ist die Brandursache übrigens noch nicht bekannt.
1: Danke, Marc. Und das sind weitere Themen. Der Handelsverband Deutschland warnt vor mehr Bürokratie durch die neue EU-Verpackungsverordnung. Die gilt seit dieser Woche und soll den Verpackungsmüll reduzieren. Wer in mehrere EU-Länder verkauft, muss sich dort künftig einzeln registrieren. Verbandsgeschäftsführerin Gerstein befürchtet dadurch ein so wörtlich großes Durcheinander. Sie forderte die EU-Kommission auf, nachzubessern. Der Ausbruch des Ätnas auf Sizilien sorgt weiter für Flugausfälle. Wegen der Vulkanasche in der Luft sind keine Starts und Landungen möglich. Die Sperrung des Flughafens Catania wurde deshalb bis mindestens morgen früh verlängert. In Geldern hat der Zoll mehr als 14 Millionen Schmuggelzigaretten in einer Lagerhalle entdeckt. Ein rumänischer Lkw-Fahrer und ein weiterer Tatverdächtiger wurden festgenommen, teilte das Zollfahndungsamt Essen mit. Sie sitzen schon in U-Haft. Zwei weitere Verdächtige sind auf der Flucht. Die Ermittler gehen von organisierter Kriminalität aus. Gute Freundschaften tun nicht nur der Seele gut, sondern auch dem Körper. Das zeigt eine aktuelle Studie aus der Türkei. Ein Forscherteam hat die Aussagen von mehr als 200.000 Erwachsenen weltweit ausgewertet. Das Ergebnis: Wer gute Freundschaften pflegt und enge soziale Bindungen hat, dem geht es sowohl psychisch als auch körperlich besser. Auch positive Beziehungen zu den Eltern in der Kindheit haben laut Studie einen Einfluss, allerdings schwächer. Die Forschenden betonen, das soziale Umfeld verändere sich im Laufe des Lebens. Gute soziale Beziehungen seien dabei eine wichtige Säule des Wohlbefindens. Und das waren die Nachrichten mit Malte Albrecht.
4: Das Radio RST-Wetter, 36 Grad sind heute die Spitze, zum Beispiel in Ladbergen. Es bleibt den ganzen Tag über trocken. Aktuell Sonnenschein und die 30-Grad-Marke haben wir auch schon geknackt, zum Beispiel in Lahr, in Versen und auch in Riesenbeck. Radio RST-Verkehr, die B481 Rheine Richtung Münster zwischen Rhein und Emstetten. Dichter Verkehr, 7 Minuten hier on top. Das war's auch schon. Falls ihr noch irgendwas gesehen habt, gerne her mit den Infos 05971 920 90.
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4: 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Mit mir Dominik Starke rein in das Wochenende an diesem Freitagvormittag. Moin Moin.

Radio RSD am Freitagvormittag mit mir, Dominik Starke, ganz entspannt rein in das Wochenende. Die Temperaturen haben die 30 Grad Marke mittlerweile geknackt. Ich bin nach wie vor glücklich, dass hier eine Klimaanlage hängt. Und wir machen weiter mit guter Musik, denn wir spielen jetzt im besten Mix. Das ist der Schub-Schub-Song von Cher.

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6: Es ist 11.30 Uhr, Radio RST, die Nachrichten. Alles Wichtige mit mir, Dominik Starke. Region. Die Bezirksregierung Münster ruft zum Wassersparen auf. Vor allem Flüsse und Bäche führen wenig Wasser. Mit der Hitze steigen auch die Wassertemperaturen. Das belastet Tiere und Pflanzen. Die Trinkwasserversorgung bleibt dennoch gesichert. Welt. In Nordrhein-Westfalen müssen wegen eines Waldbrandes rund 1.800 Menschen in Sicherheit gebracht werden. Das Feuer bedroht einen Ortsteil der Gemeinde Hürtgenwald. Der Brand weitet sich am Morgen weiter aus. Emsbüren. Am Abend haben rund 500 Menschen für Demokratie und Solidarität demonstriert. Die Kundgebung lief unter dem Motto Emsbüren steht auf 2.0. Menschen aus Vereinen, Kirchen, Schulen und anderen Einrichtungen sind zusammengekommen. Die Aktion knüpft an eine größere Demo im Februar 2024 an. 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Das Radio RST-Wetter, 36 Grad heute in der Spitze, zum Beispiel am Aasee in Ibbenbüren. Es wird richtig heiß und es ist auch schon richtig heiß, zum Beispiel in Ochtrup-Brochterbeck und in Hembergen. Da haben wir die 30-Grad-Marke gerade eben geknackt. Es bleibt den ganzen Tag über trocken, bei keinen Wolken am Himmel. Radio RST-Verkehr, die Straßen im Kreis Steinfurt sind komplett frei. Falls ihr doch noch irgendwas gesehen habt, sei es ein Stau, sei es Blitzer, schickt uns das gerne hier ins Studio 05971 920 90.
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11.44 Uhr an diesem Freitagvormittag hier bei Radio RST mit mir, Dominik Starke, ganz, ganz entspannt rein in das Wochenende. Die ganze Woche haben wir ja über das Fahrradfahren hier bei Radio RST in der Morningshow gesprochen. Und da gibt es ja zwei Lager. Einerseits die E-Bike-Fahrer und die guten alten Oldschool-Bio-Biker, also ohne Motor. Ich bin beim Radeln leider faul geworden über die Jahre und habe den Komfort und den Luxus eines E-Bikes und den genieße ich auch. Deshalb gehöre ich zu den Unterstützten, wie ich gerne sage. Maya hat die Menschen aus der Community ebenfalls so ein bisschen gefragt und war in Reckenfeld unterwegs und hat mal nachgefragt, wie sieht das aus? Fahrradfahren overrated oder underrated? Die Antwort aus der Community dazu findet ihr bei uns auf Radio RST Instagram. Könnt ihr euch anschauen, ist ein schönes, lustiges Video geworden. Viel Spaß dabei und euch ein schönes Wochenende.

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1: Mit Malte Albrecht. Guten Tag. Der Waldbrand in Hürtgenwald im Kreis Düren breitet sich weiter aus. Dafür ist vor allem der Wind verantwortlich. Der sorgt inzwischen auch dafür, dass die Anlaufstelle für Evakuierte nochmal verlegt werden muss. Im Ortsteil Straß sei die Rauchentwicklung zu groß geworden, heißt es. Infos von Marc Weiß.
2: Es ist durchaus beunruhigend, was aktuell passiert. Rund 1.800 Menschen mussten heute um 4 Uhr morgens ihre Häuser in Hürtgenwald-Gai verlassen, weil die Flammen nur noch wenige hundert Meter von der Ortschaft entfernt waren. Die Menschen waren dann in einer Schule in Straß untergekommen, die jetzt nur wenige Stunden später wegen der Rauchentwicklung ebenfalls als nicht mehr sicher gilt. Landrat Nolten sagt trotzdem, dass sich die Lage ab jetzt stabilisiere. Weitere Evakuierungen seien aktuell nicht geplant. Das gelte auf jeden Fall, solange der Wind nicht auffrische. Inzwischen stehen rund 300 Hektar Waldfläche in Flammen, teilt der Kreis mit. Seit Ausbruch des Feuers sind rund 300 Kräfte im Einsatz. Auch die Bundeswehr ist vor Ort mit 2 Panzern, 3 Löschhubschrauber sollen den Einsatz aus der Luft unterstützen. Erschwert wären die Löscharbeiten auch durch Munition aus dem Zweiten Weltkrieg. Immer wieder sind Explosionen zu hören. In der Region gab es Ende des Zweiten Weltkriegs heftige Kämpfe. Einige Blindgänger und auch Munition, die seit Jahrzehnten im Boden stecken, gehen jetzt offenbar hoch.
1: Und nun weitere Themen in der Zusammenfassung. Im Krieg gegen den Iran deutet sich ein Strategiewechsel der USA an. Statt weiterer Militärangriffe droht Washington Teheran jetzt mit massiven Wirtschaftssanktionen. Der Iran werde eine wirtschaftliche Isolation erleben, wie sie die Welt noch nicht gesehen habe, kündigte US-Finanzminister Bessent an. Vizepräsident Vance nannte außerdem einen niedrigen Ölpreis als wichtigstes Kriegsziel. Im Hafen von Konstanz am Bodensee ist ein Katamaran gegen eine Hafenmauer geprallt. Dabei wurden mindestens 12 Menschen verletzt. Sie werden laut einem Polizeisprecher vor Ort medizinisch versorgt. Wie schwer sie verletzt sind und wie es zu dem Unfall kam, ist noch unklar. Der Schiffsverkehr im Hafen läuft weiter. Leichtes Durchatmen in der deutschen Wirtschaft. Im Mai ist die Zahl der Firmenpleiten zum ersten Mal seit Februar wieder gesunken. Laut dem Statistischen Bundesamt gab es 2% weniger Insolvenzen als im Mai vor einem Jahr. Experten sprechen aber noch nicht von einer Trendwende. Einfach mal am Strand liegen und nicht alle 5 Minuten aufs Handy gucken. Das fällt vielen nicht leicht, aber einige nehmen sich das zumindest fest vor. Gut jeder 5. plant dieses Jahr im Sommerurlaub bewusst eine digitale Auszeit von Smartphone, Social Media und Co. Das zeigt eine Umfrage des Digitalverbands Bitkom. Im Schnitt bleibt das Handy dann knapp 3 Tage komplett aus. Spitzenreiter beim Digital Detox sind die über 65-Jährigen. Fast jeder 3. von ihnen will mal abschalten. Am wenigsten Lust auf eine Pause von digitalen Geräten haben die Jüngeren, unter den 16- bis 29-Jährigen, wollen nur 17% zeitweise darauf verzichten. Und das waren die Nachrichten mit Malte Albrecht.
3: Das Radio RST-Wetter, 36 Grad sind heute die Spitze. Es bleibt richtig heiß. Aktuell haben wir 31 Grad, zum Beispiel in Burgsteinfurt, in Dreierwalde und auch in Gellendorf. Radio RST-Verkehr, die A1 Osnabrück Richtung Bremen. Zwischen Osnabrück-Hafen und Osnabrück-Nord, 3 Kilometer Stau, 7 Minuten hier on top. Falls ihr da draußen noch irgendwas gesehen habt, gerne her mit den Infos 05971920090. Euch da draußen eine gute Fahrt.
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3: Mit mir Dominik Starke an diesem Freitagmittag. Hallihallo.

Freitagmittag, hier ist Radio RST. Mit mir, Dominik Starke, ganz entspannt rein in das Wochenende. Und Radio RST-Hörer Jens hat mir gerade noch mal eine wichtige Info dagelassen. Vielleicht so eine kleine Sache, die gerade bei den Temperaturen jetzt dann doch entscheidend ist. Es ist richtig heiß auf den Straßen. Dementsprechend, wenn ihr noch mit dem Hund raus müsst, erledigt das Ganze am besten im Garten. Die Kleinen können sich kaum fortbewegen. Bei diesen heißen Temperaturen auf dem Asphalt können kaum laufen. Das sind pure Schmerzen. Gönnt dem Kleinen lieber eine Abkühlung, ist ja schließlich Tag des Wassereises. Also Wassereis für Hunde, hundertprozentig. Schönes Wochenende.

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3: Es ist 12.30 Uhr, Radio RST, die Nachrichten. Alles Wichtige mit mir, Dominik Starke. Steinfurt. Das Land stärkt den Technologiecampus Steinfurt mit knapp 19 Millionen Euro für den Ausbau der Geothermie. Die FH Münster und das Land treiben die klimaneutrale Wärmeversorgung des Campus voran. Künftig soll Erdwärme die Hochschulgebäude heizen. NRW. In Nordrhein-Westfalen mussten wegen eines Waldbrandes rund 1.800 Menschen in Sicherheit gebracht werden. Das Feuer bedroht einen Ortsteil der Gemeinde Hürtgenwald. Der Brand weitete sich am Morgen weiter aus. Seit gestern Nachmittag brennt ein Waldgebiet so groß wie 420 Fußballfelder. Kreis Steinfurt. Die AOK rät Menschen nach dem Urlaub vor dem ersten Gebrauch die Wasserhähne länger durchzuspülen. In leerstehenden Wohnungen und Büros können sich Legionellen in den Leitungen vermehren. Gefährlich wird es vor allem beim Duschen, wenn man feine Wassertröpfchen einatmet. Infos aus der Region immer zuerst hier bei Radio RST. Das Radio RST-Wetter, 36 Grad heute in der Spitze. Es wird richtig heiß. Altenberge, Gimto und Nordwalde, die kommen aktuell schon auf 32 Grad. Es bleibt den ganzen Tag über trocken und sonnig. Radio RST-Verkehr, die A30 Osnabrück Richtung Amsterdam zwischen Hörstel und Rheine-Nord. 7 Kilometer stockender Verkehr. Hier braucht ihr mindestens 13 Minuten länger. Und dann auf der A1 Osnabrück Richtung Bremen zwischen Osnabrück-Hafen und Osnabrück-Nord. 4 Kilometer Stau. Auch hier 9 Minuten Zeitverlust. Falls ihr da draußen noch irgendwas gesehen habt, schickt mir die Infos gerne hier in das Studio 05971 920 90. Euch da draußen eine gute und sichere Fahrt ins Wochenende.

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1: Mit Sarah Heinz. Guten Tag. Der große Waldbrand bei Hürtgenwald breitet sich im Moment nicht dramatisch weiter aus. Es seien auch keine weiteren Evakuierungen geplant, sagte Dürens Landrat Nolten. Entscheidend sei jetzt, ob der Wind wieder auffrische. Thorsten Adolfs aus dem News-Team, die Einsatzkräfte vor Ort sind seit gestern ja im Dauereinsatz.
2: Ja, die Löscharbeiten laufen weiter auf Hochtouren. Hunderte Kräfte, Löschhubschrauber, Polizei, Wasserwerfer und sogar Panzer der Bundeswehr sind im Einsatz. Der Ortsteil Gai wurde evakuiert. Mehr als 1800 Menschen sind davon betroffen. Dort wurde mittlerweile ein kontrolliertes Gegenfeuer entzündet. So soll erreicht werden, dass die Flammen ins Leere laufen und sich nicht weiter ausbreiten können. Weil der Hürtgenwald ein ehemaliges Kampfgebiet aus dem Zweiten Weltkrieg ist, müssen die Helfer extrem vorsichtig sein. Im Boden liegt dort noch viel alte Munition, die durch die Hitze explodieren kann. Deshalb wird es auch noch einige Zeit dauern, bis Entwarnung gegeben werden kann. Die Menschen in mehreren Stadtteilen von Düren wurden aufgefordert, in ihren Häusern zu bleiben, weil mit dem Qualm Ruß und Asche zu Boden sinken und wenn man die feinen Partikel einatmet, dann kann das zu Gesundheitsproblemen führen. Nicht nur im Hürtgenwald brennt es, sondern auch am Möhnesee, in Sundern, im Sauerland und in einem Ort an der Grenze zu Hessen, der zu Marsberg gehört. Die Flammen konnten an allen drei Orten aber unter Kontrolle gebracht werden. Die Nachlöscharbeiten werden aber wohl noch einige Zeit dauern.
1: Danke, Thorsten, für die Infos. Mehr Meldungen sind das jetzt in der Zusammenfassung. Nach Bundesumweltminister Schneider fordert auch der Chef des Umweltbundesamts Messner jetzt, dass Hitzeschutz im deutschen Grundgesetz verankert wird. Das würde sinngemäß ein Signal dafür senden, dass wir Gesellschaft und Wirtschaft vor den Folgen des Klimawandels schützen wollen, genau wie die Gesundheit der Menschen. In Lettland haben Kampfflugzeuge der NATO in der Nacht eine Drohne abgeschossen. Die Drohne sei wegen Russlands elektronischer Kampfführung in den lettischen Luftraum geraten, teilte die lettische Armee mit. Es könnte sich demnach um eine abgewehrte ukrainische Drohne gehandelt haben. Am Düsseldorfer Flughafen haben die Zollbeamten ein eher ungewöhnliches Souvenir entdeckt. Im Gepäck einer niederländischen Familienmutter fanden sie eine Taschenlampe, die auch als Elektroschocker genutzt werden konnte. Laut eigenen Angaben wollte ihre Tochter dieses Gerät wohl haben. Der Elektroschocker wurde sichergestellt, gegen die Frau wurde ein Strafverfahren eingeleitet. Vor der Sonnenfinsternis wurde eigentlich sehr eindringlich davor gewarnt, seine Augen gut genug zu schützen, weil das ungeschützte Hineinsehen in die Sonne die Netzhaut schädigen kann. Offenbar haben sich viele aber nicht daran gehalten. Viele Menschen sind wegen Beschwerden wie Schwindel, schmerzende Augen oder Flecken im Sichtfeld ins Krankenhaus gegangen. Allein in Berlin, Mannheim, Stuttgart und Freiburg haben sich Dutzende Patientinnen und Patienten in den Notaufnahmen gemeldet. Von medizinischer Seite gibt es aber Entwarnung. In den meisten Fällen sollten die Beschwerden wieder spurlos verschwinden. Und das waren die Nachrichten mit Sarah Heinz.
3: Radio RST Wetter, 36 Grad sind heute die absolute Spitze und damit auch die Wochenspitze. Es wird also richtig heiß noch einmal und es ist schon richtig heiß. 30 Grad, na 32 Grad haben wir aktuell schon in Velpe, in Brochterbeck und auch in Recke. Radio RST Verkehr, die A1 Osnabrück Richtung Bremen zwischen Osnabrück Hafen und Osnabrück Nord. 4 Kilometer Stau, 9 Minuten hier on top. Und die A30 Osnabrück Richtung Rheine zwischen Hörstel und Rheine. 3 Kilometer stockender Verkehr, 5 Minuten sind es hier on top. Falls ihr da draußen noch irgendwas gesehen habt, gerne her mit den Infos. 05971 920 90.
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3: Mit mir Dominik Starke rein in das Wochenende. Dazu Salt von Avamix. Kommt gut rein. Ciao, ciao.

Viertel nach eins hier bei Radio RST am Freitagmittag. Gönnt euch eine kleine Abkühlung. Es ist Tag des Wassereises. Wir haben heute Morgen lang und breit drüber gesprochen. Und natürlich gönnt vielleicht auch euren liebsten Haustieren eine kleine Abkühlung. Haben wir eben auch drüber gesprochen. Die brauchen auf gar keinen Fall auf den heißen Asphalt jetzt bei der Hitze. Das braucht überhaupt nicht sein. Vielleicht ein kleines Eis. Thomas hat da noch geschrieben. Ich friere meistens Joghurt, schön Naturjoghurt oder Nassfutter, am besten in Soße gelegt, ein. Und die Hündin, die liebt es einfach, das Ganze im Rasen schön im Schatten wegzuschnabulieren. Oh, das klingt doch nach einem richtig guten Plan. Schönes Wochenende euch!

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2: Es ist 13.30 Uhr, Radio RST, die Nachrichten. Alles Wichtige mit mir, Dominik Starke. Münsterland. Solo-Selbstständige können über das Kompass-Programm bis zu 4.500 Euro für Weiterbildung bekommen. Die IHK Nordwestfalen berät seit einem Jahr zu dem Förderangebot und hat nach eigenen Angaben schon fast 500 Erstgespräche geführt. Das Programm fördert bis zu 90% der Kosten, wenn Selbstständige seit mindestens 2 Jahren im Haupterwerb arbeiten und kaum Personal beschäftigen. Deutschland. Ein Waldbrand in der Eifel in Nordrhein-Westfalen droht auf Häuser überzugreifen. Rund 1.800 Menschen wurden mittlerweile in Sicherheit gebracht. Die Flammen lassen sich aufgrund der anhaltenden Dürre extrem schwer löschen. Emsbüren. Am Abend haben rund 500 Menschen für Demokratie und Solidarität demonstriert. Die Kundgebung lief unter dem Motto Emsbüren steht auf 2.0. Menschen aus Vereinen, Kirchen, Schulen und anderen Einrichtungen sind zusammengekommen. Die Aktion knüpft an eine größere Demo im Februar 2024 an. 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Das Radio RST-Wetter, 36 Grad in der Spitze. Es wird richtig heiß und es ist natürlich auch schon richtig heiß. Wir haben mittlerweile 33 Grad, zum Beispiel in Nattbergen, in Gimte und auch in Espel. Es bleibt den ganzen Tag über trocken und sehr, sehr sonnig. Radio RST-Verkehr, eine Zeitverzögerung habe ich für euch. Auf der A30 Rheine Richtung Osnabrück zwischen Langenbeck und Osnabrück-Sutthausen. 6 Kilometer Stau, mindestens 13 Minuten hier. Mehr einplanen. Das war es aber auch schon. Falls ihr noch irgendwas da draußen gesehen habt, gerne her mit den Infos 05971 920 90. Gute Fahrt euch!

Radio RST am Freitagmittag hier mit mir. Dominik Starke noch mit mir. Jetzt gleich ist es soweit. 24 Orte, ein Kreis. Jeden Freitagnachmittag bei uns die Sendung live aus einem der 24 Orte im Kreis Steinfurt. Heute ist Lienen dran. Einiges gibt es zu erleben in Lien. Jonas Nitsch ist eben schon losgefahren, ist mittlerweile fast vor Ort in Lien und wird gleich dann um kurz nach zwei reinstarten in die Sendung 24 Orte, ein Kreis. Ich bin gespannt, was alles so passieren wird. Euch noch einen schönen Freitag. Genießt das Wochenende.

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1: Mit Sarah Heinz, guten Tag. In Hürtgenwald im Kreis Düren brennen aktuell über 300 Hektar Wald. Das 1800 Einwohnerdorf Gai wurde schon in der Nacht evakuiert. Im Moment kämpfen hunderte Einsatzkräfte gegen die Flammen. Im Ort Großhau auf einem Feld wurde eine Anlaufstation für alle Einsatzkräfte aufgebaut. Kollege Niklas Lünebach ist vor Ort. Niklas, wie ist denn die aktuelle Lage?
2: Ja, die Lage ist ein bisschen schwierig zu durchblicken für alle. Es gibt ganz verschiedene, unterschiedliche Berichte. In manchen Medien wird davon gesprochen, dass noch 10 Meter bis zu irgendwelchen Häusern sind die Flammen. Das kann hier keiner bestätigen. Weder der Kreis Düren noch die Feuerwehr, deren letzter Stand ist, dass die Flammen so 150 bis 200 Meter weg sind vom Örtchen Gai, was ja schon evakuiert wurde. An sich ist jetzt auch Unterstützung von der Bundeswehr gekommen. Die haben noch Helikopter geschickt, weitere. Wir hören es gerade im Hintergrund, da ist wieder einer, der sich mit Wasser belädt und jetzt gleich wieder in Richtung der schwarzen Rauchwolke fliegt. Ansonsten warten wir auf Updates. Um 14 Uhr gibt es eine neue Lagebesprechung mit allen wichtigen Personen. Da ist dann der Landrat zum Beispiel dabei. Der soll um 15 Uhr nochmal ein Statement geben vor der Presse, wie die aktuelle Lage aussieht.
1: Danke, Niklas, für die Infos vor Ort bei Hürtgenwald. Mehr Infos sind das jetzt im Überblick. Weil der Rheinpegel niedrig ist, werden Tankstellen in Ostfrankreich mit weniger Sprit beliefert. Knapp 14% der Tankstellen sind betroffen, im Elsass und in den Vogesen sogar bis zu 50%. Schiffe können kaum noch fahren und sind mit deutlich weniger Ladung unterwegs. Deshalb erreicht der Kraftstoff nicht mehr den Hafen von Straßburg. Bei einem Ryanair-Flug im Juli wäre ein Passagier fast aus dem Flugzeug gesogen worden. Jetzt ist klar, warum. Laut einer vorläufigen Analyse der US-Flugsicherheitsbehörde brach ein Teil im Triebwerk ab und schlug gegen den Rumpf, was den Druckverlust auslöste. Der Mann hing mit Kopf und Schultern schon aus dem beschädigten Fenster, bevor andere Passagiere ihn zurückzogen. Er kam verletzt ins Krankenhaus. Der BVB gibt offenbar auf. Borussia Dortmund will Said Elmallah vom 1. FC Köln wohl nicht mehr holen. Köln hatte mindestens 50 Millionen Euro gefordert. Das letzte Angebot des BVB soll ungefähr diese Summe erreicht haben, aber die Kölner lehnten ab. Gute Freundschaften sind nicht nur für die Seele gut, sondern auch für unseren Körper. Das zeigt eine aktuelle Studie aus der Türkei. In der hat ein Forschungsteam die Aussagen von mehr als 200.000 Erwachsenen auf der ganzen Welt ausgewertet und das Ergebnis ist klar. Wer gute Freundschaften pflegt und enge soziale Bindungen hat, dem geht es sowohl psychisch als auch körperlich besser. Auch eine gute Beziehung zu den Eltern in der Kindheit hat laut Studie einen Einfluss, aber einen schwächeren. Die Forschenden sagen, das soziale Umfeld verändere sich im Laufe unseres Lebens und gute soziale Beziehungen seien dabei eine universelle Säule des Wohlbefindens. Und das waren die Nachrichten mit Sarah Heinz.
3: Radio RST Wetter. Im Verlauf des Nachmittags wird es immer heißer bei uns in der Region. Bis zu 37 Grad sind drin. Die Sonne knallt ordentlich vom Himmel. Aktuell haben wir schon 34 Grad in Ibbenbüren. 35 Grad sind es gerade schon in Mesum und auch in Altenberge. Und wir schauen noch auf die Straßen. Radio RST Verkehr. Es staut sich auf der A1 Münster Richtung Osnabrück zwischen Münster Nord und Greven nach einem Unfall auf dem linken Fahrstreifen. Da wird der Verkehr an dem Unfall vorbeigeführt. Ansonsten gibt es noch einen Stau auf der A30 Rheine Richtung Osnabrück zwischen Ibbenbüren und Osnabrück-Sotthausen. Da braucht ihr etwa 10 Minuten länger. A30 Bad Oeynhausen Richtung Rheine zwischen dem Kreuz Osnabrück und Osnabrück-Sotthausen 2 Kilometer stockend. Da braucht ihr 5 Minuten mehr. Und ihr braucht noch ein paar Minuten mehr auf der A33 Osnabrück Richtung Bielefeld zwischen dem Kreuz Osnabrück-Süd und Haderberg. 1 Kilometer Stau, etwa 10 Minuten plus. 2 Blitze habt ihr mir noch gemeldet. Es blitzt in Rheine-Gellendorf in der 70er-Zone beim Schießstand in beide Richtungen. Danke Ute fürs Melden. Und es blitzt auch auf der Salzbergener Straße in Rheine, kurz vor der Kaserne in beide Richtungen. Tempo 70 auch da. Danke Olaf fürs Melden. Wenn ihr noch irgendwas seht, Blitzer, Staus oder Störungen, dann schickt die doch immer gerne per WhatsApp hier ins Studio die Nummer dafür. Das ist die 05971920090.
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3: Wir starten gemeinsam ins Wochenende und bei uns heißt das auch, wir sind wieder live vor Ort, bei euch vor der Haustür. 24 Orte, ein Kreis läuft mit Christina Strunk und Jonas Nitsch. Jonas ist draußen in
4: Lienen, Christina.
3: Ja,
4: heute.
3: Hallo.
4: Und hier starten wir noch nicht ganz in das Wochenende, sondern hier wird noch ein bisschen gearbeitet. Ich bin nämlich bei der Tischlerei Barkmann und da wird selbst bei der Hitze noch draußen gearbeitet. Zum Glück steht ein Ventilator bereit. Wir werden hier gleich ein bisschen mit anpacken und mit ein paar Auszubildenden reden, die jetzt noch bei der Hitze ein bisschen ackern, bevor sie in das Wochenende gehen.
3: Ja, vielleicht darfst du ja sogar auch mal ein bisschen was sägen. Ich weiß zwar nicht, ob das so hilfreich ist, aber ne? Kannst ja mal versuchen.
4: Ist es nicht.

0: 14.10 Uhr, Radio RST ist hier mit Christina Strunk und Jonas Nitsch. 24 Orte, ein Kreis läuft live aus Lienen. Vor gut 2 Wochen ist das Ausbildungsjahr gestartet bei uns in der Region. Und hier sind noch 1.100 Stellen frei im Kreis Steinfurt. Bei der Tischlerei Barkmann in Lienen, da nicht. Da sind gerade 2 Azubis, Erik und Mia und jetzt auch Kollege Jonas.
1: Ja, ich bin da, Christina, und ich habe mir einen der beiden Azubis, nämlich Erik, auch schon geschnappt. Hi, Erik.
2: Hallo.
1: Erik, bei uns in der Region sind noch super viele Ausbildungsstellen frei. Warum hast du dich vor knapp 2 Jahren dazu entschieden, ich gehe in das Handwerk?
2: Das Handwerk bietet einfach unfassbar viele Möglichkeiten fürs spätere Leben, um Erfahrung zu sammeln. Und ich war vorher schon im Handwerk tätig, in einer anderen Ausbildung. Und man kann sich halt durch ein Handwerk auch breit aufstellen. Und ist gut vorbereitet für später.
1: Du kommst ja aus Lengerich, da ist Lien nicht ganz so weit weg. Warum hast du dich denn sonst für die Tischlerei Barkmann entschieden?
2: Hier bei Barkmann haben wir einfach die Möglichkeit, in alle Bereiche des Tischlerdaseins reinzuschauen. Wir decken alles ab, was ein Tischler macht. Und da kann man halt dann auch gut gucken, in welchem Bereich möchte ich mich spezialisieren, was auch hier möglich ist. Und wo liegen meine Stärken? Und genau, das waren eigentlich so die Sachen, die mich dazu gebracht haben.
1: Was hast du denn während der Ausbildung gemerkt, wo deine Stärken liegen?
2: Meine Stärken kann man so direkt nicht sagen. In der Ausbildung kommt man in jeden Bereich auf jeden Fall mit rein. Man muss halt gucken, was einem am meisten gefällt, ob man gerne mit auf eine Baustelle fährt, ob man gerne in der Firma ist beim Lackieren. Oberfläche und Lackieren ist jetzt vielleicht nicht so das, was man oder was ich am liebsten mache, aber es sind auf dem Bau fahren, an der CNC-Maschine arbeiten mit Kollegen. Ja, solche Sachen, die gefallen mir schon sehr, würde ich auch gerne spezieller reinschauen und es ist auch die Möglichkeit. Genau.
1: Also, das Handwerk ein sehr vielfältiger Ausbildungsberuf und Christina, wir wissen es alle, das Klischee ist irgendwie weiter. Das machen vor allem Männer wie Erik, vielleicht auch noch ich. Allerdings gibt es hier bei Barkmann auch eine Auszubildende, nämlich Mia. Und mit der sprechen wir dann gleich.

0: 19 Minuten nach 2. Hier ist Radio RST. 24 Orte, ein Kreis. Heute live aus Lienen. Wir sind noch bei der Tischlerei Barkmann. Haben gerade schon mit Azubi Erik gesprochen. Und ja, das Klischee ist doch, das sind doch alles nur Männer wie Erik, die eine Ausbildung im Handwerk machen. Mia aus Greven beweist das Gegenteil, denn die ist auch hier bei der Tischlerei Barkmann als Azubi. Knapp ein Jahr jetzt dabei. Mia, warum hast du dich entschieden, ich gehe in das Handwerk?
1: Also ich habe damals angefangen mit einem Fachabi für Holz- und Bautechnik. Und vorher ging es los sozusagen in der Grundschule mit einem Laubsägekurs. Und da fing es so langsam an, dass ich in die Richtung gegangen bin.
0: Was sagst du denn zu diesem Klischee in das Handwerk, in eine Tischlerei oder auf den Bau, da gehen nur Männer? Was würdest du dazu sagen?
1: Ja, ist falsch.
0: Ist falsch. Also ganz einfach und simpel. Mia sagt, ist falsch, ist auch genau richtig so. Mia, du hast hier jetzt auch in einem Jahr ungefähr ein eigenes Projekt jetzt auch. Woran arbeitest du gerade?
1: Ich arbeite gerade an Leisten, also an Deckenverkleidungen, die in eine Kirche kommen, und habe die jetzt letzte Woche gefräst und heute gestrichen.
0: Was macht für dich denn den Job im Handwerk so schön?
1: Dass man so viel ausprobieren kann, dass eigentlich immer was anderes Neues ist und was anderes. Nette Arbeitskollegen auch.
0: Also Mia aus Greven beweist, Handwerk ist auch was für Frauen, festgestellt bei 24 Orte, ein Kreis heute aus Lienen.

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2: Es ist 14.30 Uhr, die Radio RST Nachrichten mit Christina Strunk. Steinfurt, der Technologiecampus der FH Münster, wird demnächst mit Erdwärme aus eigener Produktion beheizt. Das ist möglich, weil die Fachhochschule fast 19 Millionen Euro Förderung vom Land NRW bekommt. Mithilfe der Förderung will die FH auch erforschen, wie Wärmepumpen noch effizienter und alltagstauglicher werden können. Deutschland. In vielen Teilen Deutschlands kämpft die Feuerwehr gegen Waldbrände. Bei Hürtgenwald in der Eifel ist inzwischen auch die Bundeswehr im Einsatz, weil der Einsatz wegen alter Munition im Boden sehr schwierig ist. 1.800 Menschen mussten vorsorglich ihre Häuser verlassen. Kreis Steinfurt. Wer länger im Urlaub war, sollte einmal die Wasserleitungen zu Hause durchspülen. Das rät die Krankenkasse AOK. In den Leitungen könnten sich ansonsten Legionellen vermehren. Legionellen können krank machen, wenn man sie einatmet, während das Wasser läuft. 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Radio RST Wetter, die Füße ins kalte Wasser, es ist heiß. Bis zu 37 Grad bekommen wir heute Nachmittag und es gilt auch eine Warnung vor der Hitze. Also geht es ganz langsam an heute. Aktuell 36 Grad in Greven, 35 Grad haben wir in Methelen und auch in Hopsten.
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2: Radio RST Verkehr. Auf der A1 Münster Richtung Osnabrück ist es zwischen Münster Nord und Greven sehr voll. Da braucht ihr bis zu 15 Minuten länger. A1 Osnabrück Richtung Bremen zwischen Osnabrück Hafen und Osnabrück Nord. 2 Kilometer Stau, 5 Minuten plus. A30 Rheine Richtung Osnabrück zwischen dem Kreuz Lotte Osnabrück und Osnabrück Sutthausen. 6 Kilometer stockend. A30 Bad Oeynhausen Richtung Rheine zwischen dem Kreuz Osnabrück Süd und Osnabrück Sutthausen. 1 Kilometer Stau, da braucht ihr 5 Minuten mehr und 10 Minuten mehr einplanen auf der A33 Osnabrück Richtung Bielefeld zwischen dem Kreuz Osnabrück Süd und Haderberg. 1 Kilometer Stau da. Es blitzt noch in Rheine-Gellendorf in der 70er-Zone beim Schießstand in beide Richtungen. Das hat uns Ute gemeldet. Und wenn ihr noch irgendwas seht, Blitzer, Staus oder Störungen, dann macht es doch so wie Ute und schickt das einfach per WhatsApp hier ins Studio an die 05971 920 90. Danke euch und allen eine gute Fahrt.

0: 14.41 Uhr. Radio RST ist hier mit Christina Strunk. Und ich finde, es ist mal Zeit, sich Gedanken zu machen, was wir so am Wochenende machen könnten, oder?
1: Es geht los, wir starten los.
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0: Ja, wir setzen uns in den Autoscooter oder in den Breakdance, denn ab heute Nachmittag ist wieder Kirmes in Neunkirchen und in Ochtrup. Bis Montag gehen die Kirmesen und um 16 Uhr geht es bei beiden los. In Emstetten feiert morgen der TVE den Start in die neue Saison. Da spielt der TVE ja wieder in der zweiten Handball-Bundesliga. Und morgen stimmen sich Fans und Mannschaft schon mal drauf ein. Den ganzen Tag über gibt's Programm und abends ist dann noch ein Testspiel gegen den Erstligisten aus Hannover. Kollege Dominik Starke, der moderiert durch den Abend, also kommt auf jeden Fall vorbei. Für Schlagerfans gibt es auch noch gleich zwei Tipps. In Lienen ist heute Abend im Malapartus Schlagerparty ab 18 Uhr. Der Kollege Jonas Nitsch kommt da vielleicht auch noch mal vorbei. Morgen geht es dann in Recke beim Mallorca Schlagerfestival weiter. Mit dabei sind Luna und Olaf Henning unter anderem. Tickets gibt es für rund 35 Euro. Egal, was ihr macht am Wochenende, ganz, ganz viel Spaß euch dabei.
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0: 14.48 Uhr, Radio RST ist hier mit 24 Orte, ein Kreis. Christina Strunk, also ich, stehe hier im Studio und Jonas Nitsch, der ist draußen in Lienen. Gerade eben war er noch bei der Tischlerei Bargmann und hat da fleißig gesägt und jetzt kommt gleich schon der nächste Stopp, ne?
1: Ja. Und zwar der Schützenverein Lienholzhausen. Die haben hier lange schon ihr Schützenfest gefeiert. Jetzt gibt es einen ganz neuen Platz und gerade ist auch Michael angekommen. Der eskortiert uns gleich dahin, Christina. Und dann gucken wir uns mal an, wo das Schützenfest von Lienholzhausen noch stattfindet. Die Schützenfestsaison in unserer Region ist ja fast schon vorbei. Mhm. In Lienholzhausen kommt das Schützenfest noch, nämlich am 5. September.
0: Ja, da wird dann ordentlich gefeiert. Jonas, meinst du denn, du kannst dich gleich auch schon mal ein bisschen darauf einstimmen, aufs Schützenfest vielleicht so ein bisschen schon mal schunkeln üben, schon mal schießen üben. Das fände ich ja super cool, wenn du das mal machen darfst.
1: Ja, ich hoffe doch. Ich glaube, wir machen gleich mal den Test, ob ich vielleicht ein guter König für Lienholzhausen wäre.
0: Du Schützenfestkönig, ja, das wäre was.
1: Da lacht Michael schon. Michael lacht mich schon aus.
0: Nein, das schafft der Jonas auf jeden Fall. Bei 24 Orte, ein Kreis ist alles möglich.

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1: Mit Sarah Heinz. Guten Tag. In der Eifel bleibt die Lage durch den Waldbrand bei Hürtgenwald sehr angespannt. Die Flammen kommen dem Ortsteil Gai gefährlich nahe. Das Feuer ist mittlerweile bis auf wenige hundert Meter an die Häuser herangerückt. Thorsten Adolfs aus dem News-Team. Es gibt aber einen Hoffnungsschimmer.
2: Genau, denn noch schlagen die Flammen nicht in die Baumkronen ein und sind deshalb einigermaßen kontrollierbar. Die Einsatzkräfte arbeiten mit Hochdruck daran, den Brand zu stoppen. Löschhubschrauber sind in der Luft, Wasserwerfer am Boden im Einsatz und sogar Panzer haben Schneisen in den Wald geschlagen, damit sich das Feuer nicht weiter ausbreiten kann. Dürrens Landrat Nolden sagt, die nächsten Stunden würden zeigen, ob das Feuer erfolgreich eingedämmt werden kann. Auch die NRW-Landesregierung hat sich zum Thema geäußert und die Bürger aufgefordert, die Wälder wegen der hohen Brandgefahr nicht zu betreten. Wenn irgendwo Rauch oder Flammen zu sehen sind, dann sollte sofort die 112 gewählt werden.
1: Wie sieht es in Deutschland denn generell mit dem Brandschutz aus bei solch großen Feuern?
2: Im Prinzip ganz gut. In Deutschland gibt es ein engmaschiges Feuerwehrsystem. Das heißt, es gelingt, sehr viele Feuer klein zu halten, weil immer genug Kräfte in der Nähe sind. Insgesamt sieht der Deutsche Feuerwehrverband aber Optimierungsbedarf, vor allem bei der Ausbildung der Feuerwehrleute, die auf diese Art der Brandbekämpfung nicht gezielt genug vorbereitet werden. Es gehe darum, die Taktiken bei solchen großen Vegetationsbränden weiterzuentwickeln, heißt es. Und der Verband sagt auch, wenn Luftunterstützung angefordert wird, dann dauert es oft zu lange, bis die Kräfte von Polizei oder Bundeswehr vor Ort seien, weil erst Genehmigungen für solche Einsätze erteilt werden müssen.
1: Danke, Thorsten, für die Infos. Mehr Meldungen jetzt im Überblick. Auch in Südeuropa kämpfen die Einsatzkräfte weiter gegen die Flammen. An der kroatischen Küste wurden inzwischen schon mehr als 2000 Menschen evakuiert. Der Feuerwehrchef vor Ort sprach von einem der schlimmsten Waldbrände in der Geschichte Kroatiens. Auch in Griechenland brennt es, unter anderem in einer Urlaubsregion. Fast 500 Touristen wurden dort mit Notfallbooten über das Meer in Sicherheit gebracht. Mitten in der Pleitewelle gibt es jetzt etwas Entspannung bei deutschen Firmen. Im Mai ist die Zahl der Insolvenzen seit Februar zum ersten Mal etwas gesunken, auf etwas unter 2000 Anträge. Laut dem Statistischen Bundesamt waren das 2% weniger als im Vorjahresmonat. Experten sehen da aber noch keine Trendwende. Knapp eine Woche nach dem Ätna-Ausbruch auf Sizilien hat sich die Lage noch nicht komplett beruhigt. Der Flugverkehr in Catania, dem größten Flughafen der Insel, liegt immer noch lahm bis mindestens Samstag 2 Uhr nachts. Das hat auch Folgen für den Tourismus auf Sizilien. Immer mehr Urlauber stornieren ihre geplante Reise dorthin. Gut jeder Fünfte will im Sommerurlaub in diesem Jahr einen digitalen Detox machen, also eine Pause von Smartphone, Social Media und Co. einlegen. Das hat eine neue Bitkom-Umfrage gezeigt. Im Schnitt bleibt das Handy deswegen demnach knapp 3 Tage komplett aus. Spitzenreiter beim Digital Detox sind die über 65-Jährigen. Fast jeder Dritte von ihnen will mal abschalten. Bei den 16- bis 29-Jährigen ist der Anteil wesentlich geringer, aber auch hier ist es fast jeder Sechste. Laut den Studienmachern sei der Urlaub eine gute Gelegenheit, um sich die eigenen Nutzungsgewohnheiten bewusst zu machen und zu hinterfragen. Und das waren die Nachrichten mit Sarah Heinz.
3: Radio RST Wetter. Es ist und bleibt wirklich heiß heute Nachmittag. Da bleibe ich lieber bei der Arbeit, da habe ich nämlich eine Klimaanlage. In Horstmar und Gimte sind es gerade schon 37 Grad fast. In Saarbeck und Hörstel aktuell 36 Grad. Also geht es wirklich langsam an heute. Es gilt auch eine Warnung vor der Hitze. Wir schauen noch auf die Straßen. Radio RST Verkehr. Achtung auf der A1 Münster Richtung Dortmund zwischen dem Kreuz Münster Süd und Münster Hiltrup. Da ist ein Fahrzeug liegen geblieben. Auf dem Standstreifen steht das. Fahrt da vorsichtig dran vorbei. A1 Osnabrück Richtung Bremen zwischen Osnabrück Hafen und Osnabrück Nord 3 Kilometer Stau, da braucht ihr bis zu 10 Minuten mehr. A30 Rheine Richtung Osnabrück zwischen dem Kreuz Lotte Osnabrück und Osnabrück Sutthausen, da sind 3 Kilometer stockend. A33 Osnabrück Richtung Bielefeld zwischen dem Kreuz Osnabrück Süd und Hilte am Teutoburger Wald, 8 Kilometer stockender Verkehr, ihr braucht da etwa eine Viertelstunde länger. Es blitzt in Rheine-Gellendorf in der Tempo 70 Zone beim Schießstand in beide Richtungen, meldet uns Ute. Und wenn ihr noch irgendwas seht, noch mehr Blitzer, Staus, Störungen, dann schickt die doch immer gerne per WhatsApp hier ins Studio. Die Nummer dafür, das ist die 05971 920 90.
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3: Mit Christina Strunk und Jonas Nitsch, der ist draußen bei 24 Orte, ein Kreis, live aus Lien. Wir stimmen uns ein aufs Schützenfest in Lien-Holzhausen.
4: Christina, das ist Musik in meinen Ohren als großer Schützenfestgänger. Genau, wir stimmen uns jetzt gleich ein auf das Schützenfest in Lien-Holzhausen, denn hier wird noch gefeiert, Anfang September. Und Christina, was gehört alles dazu? Natürlich gute Stimmung, dafür sorgen gleich die Jungs vom Schützenverein und natürlich auch das Vogelschießen. Und Christina, hier wurde wirklich extra die mobile Vogelstange aufgebaut. Gewehr ist auch schon bereit. Ich darf als allererster auf dem neuen Platz auf die neue Vogelstange gleich schießen.
3: Wie cool ist das denn bitte?
4: Ja, und sowas gibt es eben nur bei 24 Orte, ein Kreis. Heute live aus Lien. Vielen Dank an den Schützenverein Lien-Holzhausen. Wir machen gleich weiter.

0: 15.11 Uhr, 24 Orte, ein Kreis, heute live aus Lienen. Wir sind im Endspurt der Schützenfestsaison bei uns in der Region zwischen Münster und Osnabrück. Und deswegen mussten wir natürlich auch zu einem Schützenverein in Lienen. Zum Schützenverein Lienen-Holzhausen ist Kollege Jonas Nitsch gefahren. Ehrlicherweise gut, dass du jetzt da bist, Jonas, so als alter Schützenfesthase. Ich glaube, ich als Stadtkind wäre da nicht so angebracht gewesen.
1: Ja, ich freue mich richtig, Christina, dass ich jetzt beim Schützenverein Lienen-Holzhausen bin und den ersten Vorsitzenden Michael auch bei mir habe. Das Schützenfest steht hier noch an. 5. September geht es hier los und das wird ein fettes Schützenfest, denn seit Corona hat der Verein echt krassen Zulauf bekommen. Michael, warum glaubst du, war das so?
2: Warum war das so? Ich denke einfach, weil in der Corona-Zeit waren Leute nur zu Hause. Und dann haben die alle die aufgehoben, die ganzen Beschränkungen, und dann haben die alle Bock drauf gehabt. Und es war aber trotzdem nirgendwo Party, aber die Schützenvereine haben richtig gefeiert schon. Und da gab es dann regelmäßig, und hier sind ja viele Vereine ansässig, 6, 7 Vereine sind hier ansässig, und die haben dann durchgehend ab Mai fing das jedes Wochenende mit Schützenfest an. Party, vorgeschießen, Gemeinschaft. Und bei uns im Verein, das ist ja auch so, von jung bis alt sind wir alle herzlich willkommen und machen auch alle gemeinsam mit. Ist einfach eine geile Geschichte, ist das hier. Und ich glaube, mit Corona wäre das wirklich dadurch verstärkt auch noch geworden, weil die einfach Lust hatten, auch rauszugehen, weil die ja lange zu Hause geblieben sind etc. Und eine gute Geschichte war das. Jo.
1: Also das neue Party zu Hause quasi bei euch gefunden. Ja, was macht euren Verein denn besonders? Oder wie krass macht ihr Party, dass du sagst, ja, die jungen Leute kommen alle zu uns?
2: Ja, war einfach, weil alle jungen Leute, auch alle älteren Leute bei uns herzlich willkommen sind, weil wir sind einfach Verein und Gemeinschaft, und wie sagen auch alte Leute oder ältere Leute, die früher Tradition verpflichtet, hat man früher schon gesagt. Heute ist aber so eine Geschichte, wo man sagt, für Jung und Alt machen wir einfach eine richtig geile Party, und wir können das auch. Wir haben dieses Jahr eine Band mit DJ, also wir haben nicht mal Pausen, also man kann durchgehend feiern bei uns. Keine Zeit für Pause, also bei uns geht es nonstop weiter.
1: Und nonstop weiter geht es dieses Mal das erste Mal auf einem neuen Festplatz. Da stehen wir gerade drauf.
3: Absolut.
1: Und ihr habt sogar extra eine neue Vogelstange, eine mobile Vogelstange. Und Christina, Michael und die Jungs vom Schützenverein Lienen-Holzhausen haben die extra aufgebaut. Hier steht ein Gewehr. Ich darf die neue Vogelstange gleich einweihen.
0: Das ist krass. Jonas, du wirst zum ersten Schützenfestkönig in Lienen-Holzhausen dann, oder?
1: Zumindest auf dem neuen Platz, würde ich sagen. Und ich würde sagen, diesen Ehrentitel kann mir dann auch keiner mehr nehmen.
0: So.

0: 15.19 Uhr, Radio RST ist hier. Der erste Ehrenschützenkönig der Saison in Lienholzhausen. Das will Kollege Jonas Nitsch werden. Bei 24 Orte, ein Kreis, heute live aus Lien. Er ist beim Schützenverein Lienholzhausen und darf auf die frisch gekaufte Vogelstange schießen. Wirklich krass. Michael ist da erster Vorsitzender in Holzhausen. Michael, doofe Frage mal kurz. Kann man da eigentlich irgendwas kaputt machen, wenn man nicht trifft? Weil ich glaube, Jonas hat noch nie auf eine Vogelstange geschossen.
1: Nee, eigentlich kann man nichts kaputt machen. Wenn man nicht trifft, trifft man auch den Vogel nicht. Das ist echt blöd. Und eigentlich zählt das bei uns im Verein eigentlich, dass man den Vogel eigentlich wirklich zerschießt.
0: Okay.
1: Oder? Jonas, was meinst du jetzt?
2: Oh, ich bin ein bisschen aufgeregt. Klar, der Vogel muss eigentlich zerschossen werden. Ich bin ja bei vielen Schützenfesten schon gewesen. Ich bin nur aufgeregt, weil ich habe noch nie mitgeschossen. Ich habe noch nie versucht, König zu werden. Das wird heute eine Premiere.
0: Hast du irgendwann schon mal irgendein Gewehr in der Hand gehabt?
1: Hast du schon mal irgendwie und irgendwann mal ein Gewehr in der Hand gehabt?
2: Nee, es gibt ja für alles ein erstes Mal. Heute beim Schützenverein Lienholzhausen finde ich es ein guter Tag.
0: So, dann wollen wir jetzt natürlich auch hören, wie du das erste Mal schießt. Michael, muss man da noch irgendwie was erklären? Was muss Jonas noch wissen, bevor er das erste Mal da mit einem Luftgewehr auf die Vogelstange schießt?
1: Eigentlich musst du noch irgendwas wissen, was du eigentlich...
2: Ich glaube, Christina... Ich kann einfach schießen, ich bin bereit.
0: Okay, ja Stimme dann,
1: Korn
0: mach mal.
1: Drauf, ne?
0: Ich höre gar nichts.
3: Ich bin bereit.
1: Ja, er ist bereit. Er ist bereit.
0: Okay.
1: Jetzt.
0: Oh. War das ein Treffer oder was war das jetzt, Jonas?
1: Ja, das war ein Treffer, aber mittendrin.
0: Boah. Mittendrin?
1: So, wir machen nochmal. Zweiter schon. Oh, da fällt richtig Holz.
0: Jonas ist einfach ein Profi.
2: Also Christina, ich scheine mich ganz gut zu schlagen, oder Michael?
1: Ja, Holz fällt, das ist schon mal gut.
0: Michael, würdest du sagen, er hätte sich damit, wenn er jetzt gleich noch weiter trifft, den Titel des Ehrenschützenkönigs bei euch verdient?
1: Ja, ich glaube wohl, weil der Vogel hat sich schon gedreht nach 3 Schuss. Und jetzt kommt nochmal der nächste Schuss. Wow, das läuft. Aber hast gesehen, der Vogel hat sich gedreht.
2: Ja, der Vogel hat sich gedreht. Ich bin richtig gut.
0: So, Hammer. Also Jonas kriegt den Titel erster Ehrenschützenkönig der Saison in Lienholzhausen und das bei 24 Orte, ein Kreis.

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3: Es ist 15.30 Uhr, die Radio RST Nachrichten mit Christina Strunk. Region. Wegen der starken Trockenheit rät NRW-Innenminister Reul, geht nicht in den Wald. Die Waldbrandgefahr ist aktuell einfach zu hoch. Zuletzt zeigte das bei uns noch ein Brand im Emsland. In Lingen sind diese Woche rund 3000 Quadratmeter Wald abgebrannt. Berlin. Der Bundestag wird erneut über Organspende entscheiden. Eine Gruppe von 250 Abgeordneten aus CDU, CSU, SPD, Grünen und den Linken hat einen Gesetzesentwurf zur Einführung der sogenannten Widerspruchsregelung eingebracht. Damit soll jeder Mensch Organspender sein, wenn nicht ausdrücklich widersprochen wurde. Und noch eine gute Nachricht für Selbstständige im Münsterland. Für Weiterbildungen können Solo-Selbstständige von der IHK Nordwestfalen Förderung bekommen. Das Kompass-Programm fördert bis zu 90% der Kosten, wenn Selbstständige seit mindestens 2 Jahren tätig sind. 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Radio RST Wetter, das ist einfach nur heiß. Den ganzen Tag über bleiben wir bei bis zu 37 Grad. Morgen wird es ein kleines bisschen kühler mit höchstens 30 Grad. Die Sonne knallt auf jeden Fall. Deswegen geht es heute langsam an. 36 Grad haben wir jetzt gerade in Altenberge und in Lahr. 35 Grad sind es gerade in Scharpen und auch in Lienen. Und wir schauen noch auf die Straßen. Radio RST Verkehr. Da ist ein bisschen was los auf der A1 Osnabrück Richtung Bremen. Zwischen Osnabrück Hafen und Osnabrück Nord 3 Kilometer stockend, 6 Minuten plus. A30 Rheine Richtung Bad Oeynhausen, zwischen Hasbergen-Gaste und Osnabrück-Nahne 1 Kilometer Stau. A33 Osnabrück Richtung Bielefeld, zwischen dem Kreuz Osnabrück-Süd und Hilte am Teutoburger Wald 7 Kilometer Stau. Da braucht ihr etwa 20 Minuten mehr. Es blitzt in Rheine-Gellendorf in der 70er-Zone beim Schießstand in beide Richtungen. Das meldet uns Ute. Und wenn ihr noch irgendwas seht, noch mehr Blitzer oder auch andere Staus und Störungen, dann schickt das doch gerne per WhatsApp hier ins Studio. Ich gebe das gerne weiter die Nummer dafür. Das ist die 05971 920 90. Danke euch.

0: 20 vor 4, Radio RST ist hier. 24 Orte, ein Kreis, heute live aus Lien. Mit Christina Strunk und Jonas Nitsch. Wir senden live von vor eurer Haustür und wir checken auch eure Tipps aus. Wie den von Pascal unter anderem.
1: Da müsst ihr auf jeden Fall unseren Sportparcours, Trimmdichtfahrt am alten Barfußpark machen. Also ihr könnt gerne da zum Dorfteich kommen und dann vom Dorfteich kann man da hingehen und dann sind da entlang eines langen Fußweges verschiedene Fitnessgeräte. Das würde ich bei der Hitze doch mal empfehlen, dass man da noch ein bisschen Sport macht, oder?
0: Ja, bei der Hitze, das ist ja eine super Idee. Was hältst du denn davon, Jonas?
2: Ja, ich finde auch, das ist eine super, super Idee. Christina, ich bin auch schon am alten Dorfteich.
0: Das ist
2: ich finde
0: gut.
2: Nur keinen Parkplatz.
0: Ja, was ist da los? Also in Lien ist doch wohl ein Parkplatz.
2: Ja, alle in Lien wollen, glaube ich, wahrscheinlich zum Barfußpark. Deswegen ist es hier so voll. Auf jeden Fall, ich tucker gerade hier durch ein Wohngebiet noch. Ich suche einen Parkplatz, Christina, und dann kann ich mich gleich hoffentlich im Barfußpark ein bisschen abkühlen.
0: Ja, das wäre doch eine Idee, weil ich habe gehört, da wirst du auch schon erwartet von der einen oder dem anderen. Da schauen wir mal gleich.

0: Radio RST ist hier. Wenn ich so rausgucke, denke ich nur 36 Grad und es wird noch heißer. Ja, es ist einfach heiß bei uns in der Region. Und Kollege Jonas Nitsch, der ist in dieser Hitze unterwegs in Lienen bei 24 Orte, ein Kreis. Jonas, du bist am Barfußpark angekommen. Kann man sich denn da auch ein bisschen abkühlen?
1: Ja, das auf jeden Fall, Christina. Hinter mir ist das Tretbecken. Da sind auch schon ganz schön viele Kinder drin. Und weißt du, was richtig toll ist, Christina? Wir verraten immer ja schon vorher, in welchen Ort wir kommen. Und da hat uns Miriam geschrieben, ey, sag doch mal gerne Bescheid, wann ihr am Barfußpark seid. Dann komme ich da nämlich hin. Und jetzt ist Miriam wirklich hier. Hi, Miriam.
2: Hallo, Jonas.
1: So, und guck mal, Tochter Lucy ist auch noch dabei. Hallo, Lucy.
3: Hallo, Jonas.
0: Oh, so, schön.
1: Ihr beide. Der Barfußpark. Warum ist das ein Highlight in Lienen?
2: Also wir kommen eigentlich aus Lengerich, aber wir sind ganz, ganz oft hier, weil ja das Tretbecken ist hier, der Spielplatz, der Barfußpark, das ist so ein Naherholungsgebiet und man ist gleich irgendwie wie im Urlaub.
1: Gleich wie im Urlaub, Christina, hörst du das? Das ist doch super, oder? Also Lienen, der Barfußpark, auf jeden Fall ein Spot. Lucy, warum kommst du denn gerne hier hin?
3: Wegen dem tollen Spielplatz.
1: Oh, wegen dem tollen Spielplatz, ja, den sehen wir auch, wenn wir ein bisschen weiter nach rechts gucken, da ist auch noch ein Spielplatz, also hier ist wirklich alles geboten. Jetzt die Frage bei 36 Grad heute, ne? Wart ihr denn auch schon drin? Habt euch ein bisschen abgekühlt im Tretbecken?
2: Oh, wir sind schon eine ganze Stunde hier und sind immer mal wieder drin und mal wieder auf dem Spielplatz und wieder im Wasser. Ja, genau.
1: Lucy, magst du mir vielleicht einmal zeigen, wie das geht? Du gehst einmal ins Becken rein.
3: Ja.
1: So, Lucy, dann geh mal rein in das Becken.
3: Ah.
1: Lucy, wie gut tut das jetzt bei 36 Grad?
3: Richtig gut.
1: Richtig gut. Warum tut das jetzt gerade gut?
3: Weil es so richtig heiß ist.
1: Also Christina, vielleicht ziehe ich mir gleich auch nochmal kurz die Schuhe aus. Ein bisschen Verschnaufpause habe ich ja noch. Und dann hören wir uns später wieder bei 24 Orte. Ein Kreis, heute live aus Lienen. Ich ziehe die Schuhe aus, gehe in das Tretbecken beim Barfußpark.
0: Kühl dich mal gut ab.

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1: Mit Sarah Heinz. Guten Tag. Bundeskanzler Merz hat auf der Plattform X den Einsatzkräften gedankt, die die vielen Waldbrände in Deutschland bekämpfen. Der größte Brand in NRW lodert immer noch in Hürtgenwald im Kreis Düren. Vor Ort konnten wir mit Peter Berndgen von der Feuerwehr im Kreis Düren sprechen. Er hat uns gesagt, dass der Wind gerade wieder zum Problem wird.
2: Eine ungünstige Windkonstellation und Entwicklung ist in der Tat denn eingetreten. Das sind halt einfach Situationen, die mögen wir als Feuerwehrleute bei Waldbränden nicht so gerne, weil sie befördern einfach beschleunigen Brandausbreitung und dergleichen. So eine Phase haben wir jetzt gerade in Teilbereichen wieder. Ne? Sehen Sie ja auch an der Rauchentwicklung, die nimmt dann wieder zu. Die Windrichtung ändert sich sehr dynamisch, sehr schnell immer mal wieder. Heißt, die Rauchausbreitung zieht dann auch nochmal auf andere Dörfer zu.
1: Den evakuierten Ortsteil Gai, in dem eigentlich mehr als 1800 Menschen leben, haben die Flammen aber noch nicht erreicht.
2: Den versuchen wir natürlich zu halten. Im Moment ist das Feuer auch noch nicht dadurch und wir haben jede Menge präventive Maßnahmen, die jetzt da laufen. Wir bereiten Löschangriffe vor, wir halten Wasser davor. Da sind 4 Wasserwerfer der Polizei im Einsatz, die massiv da auch schon eingreifen. Wir grubbern Felder, also wir führen eine mechanische Brandbekämpfung durch in dem Bereich.
1: Es brennt in Hürtgenwald mittlerweile auf einer Fläche von mehr als 300 Hektar. Auch im Oberbergischen Kreis wird inzwischen vor dem Rauch gewarnt. Der Kreis Düren hat für alle, die helfen wollen, eine zentrale Anlaufstelle eingerichtet. Über ein Formular kann man sich auf der Webseite des Kreises registrieren. Wegen der vielen Anfragen könne die Bearbeitung aber etwas dauern, heißt es. Mehr Meldungen sind das jetzt kurz und kompakt. CDU-Generalsekretärin Hoppermann hält nichts davon, Hitzeschutz ins Grundgesetz aufzunehmen. Der RP sagte sie, dass das in der Sache nichts bringen würde. Zuletzt war auch das Umweltbundesamt für eine Grundgesetzänderung, auch mit Blick auf die über 2000 hitzebedingten Tode bei uns allein in diesem Jahr. Bei der Debatte rund um die Organspende in Deutschland gibt es wieder Bewegung. Eine Gruppe von Abgeordneten hat im Bundestag jetzt die sogenannte Widerspruchslösung vorgeschlagen. Dann würde jeder als Spender gelten, es sei denn, man widerspricht aktiv. In Düsseldorf wurde die Betreiberin der Initiative Free Our Sisters wegen Unterstützung der Terrorgruppe Islamischer Staat zu 2 Jahren und 9 Monaten Haft verurteilt. Sie soll laut Oberlandesgericht Düsseldorf inhaftierten IS-Terroristen in Deutschland, Österreich und Frankreich verschleierte Spendengelder geschickt haben. In Schweden gelten Jugendliche bald nicht mehr ab 15, sondern schon ab 14 Jahren als strafmündig. Das hat das Parlament in Stockholm beschlossen. Außerdem wird die Strafmilderung für Jugendliche gestrichen. Das heißt, dass sie zu Gefängnisstrafen von bis zu 18 Jahren verurteilt werden können. Die Mitte-Rechts-Regierung hat schon mehrere ähnliche Maßnahmen auf den Weg gebracht. Schweden kämpft seit Jahren gegen immer mehr Bandengewalt. Immer öfter werden Minderjährige dort für schwere Straftaten rekrutiert, weil ihnen bisher keine Haftstrafe drohte. Und das waren die Nachrichten mit Sarah Heinz.
3: Radio RST Wetter. Es ist heiß und trocken da draußen, also nochmal kurz einen Schluck trinken. In Wettringen, Westerkappeln und auch in Tecklenburg sind es jetzt gerade 36 Grad. Morgen wird es etwas kühler bei höchstens 28 Grad. Und wir schauen auch auf die Straßen. Radio RST Verkehr. Da ist ein bisschen was los auf der, ich muss mal ganz kurz schauen, hier ist ein bisschen Chaos. So, A30 Bad Oeynhausen Richtung Rheine zwischen dem Kreuz Osnabrück Süd und Osnabrück Sutthausen. 1 Kilometer stocken, da braucht ihr nur ein paar Minütchen mehr. Und die A33 Osnabrück Richtung Bielefeld zwischen dem Kreuz Osnabrück Süd und Hilter am Teutoburger Wald. 6 Kilometer stockend, da braucht ihr etwa 10 Minuten mehr. Ein paar Minütchen mehr auch einplanen auf der B481 Münster Richtung Rheine zwischen Emstetten und Rheine. Da sind mehr Autos unterwegs, jetzt so im Feierabendverkehr. Wenn ihr sonst noch irgendwas seht, Blitzer, Staus oder Störungen, dann schickt die doch immer gerne per WhatsApp hier ins Studio an die 0597192090. Danke euch.
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3: 24 Orte, ein Kreis, heute live aus Lien mit Christina Strunk und Jonas Nitsch. Jonas, wir haben gerade gehört, es ist einfach ultra heiß und vor allem ist es auch super sonnig. Wie gehst du eigentlich damit um gerade?
4: Ja, einfach die Füße ins Wasser am Barfußpark in Lien war eine gute Idee. Mhm. Und jetzt sind wir schon auf dem Weg zu unserer nächsten Station, nämlich zu den Alpakas am Teuto, Christina.
3: Oh, Alpakas sind so schön weich.
4: Ja, ich hoffe doch, die darf ich gleich streicheln und ansonsten einfach dick mit Sonnencreme einschmieren. Ich glaube, ich habe jetzt alleine seit 14 Uhr ungefähr mich 4-mal eingeschmiert.
3: Boah.
4: Ich hoffe, das hilft gegen keinen Sonnenbrand kriegen. Ich schwitze trotzdem extrem, auch hier im Auto, auf dem Weg zu den Alpakas. Weißt du, was mir den Sommer aber dann noch besser macht in Lien, Klina?
3: Nee, sag mal.
4: Wenn du jetzt meinen Sommerhit des Jahres spielst, nämlich Belk mit Sorry Puppy.
3: Das mache ich doch gerne. Hier ist er, Sorry Puppy, Topic und Becky G.

0: 16.11 Uhr, Radio RST ist hier mit Christina Strunk. Und ich bin ein bisschen neidisch auf den Kollegen Jonas Nitsch. Der ist gerade in Lienen bei 24 Orte ein Kreis. Und er ist jetzt bei den Alpakas im Teuto. Das sind so richtig tolle, weiche Tiere. Ich würde die ja gerne mal streicheln, Jonas.
1: Ja, das werde ich gleich auf jeden Fall ausprobieren, Christina. Oh. Ich bin auch schon ganz gespannt, denn ein Alpaka steht auch direkt schon neben mir. Ach, das ist ein Lama. Korrigiert mich Heike schon direkt von den Alpakas am Teuto. Heike, jetzt mal trotzdem, ne? Lamas, Alpakas, das sind ja eigentlich Tiere aus Südamerika. Wie landen die bei dir in Lien?
2: Wenn man zu viel Fernsehen guckt. Das fing bei mir vor ungefähr 20 Jahren ungefähr, als ein Bericht im Fernsehen kam über die Tiere. So nach dem Motto, ja, kann man damit reich werden, so im Sinne. Naja, und dann war klar, dass man damit eigentlich nicht reich wird in dem Sinne. Aber ich hatte mich drin verliebt und habe dann direkt mit zwei Tieren angefangen, mit zwei Alpakas. Und die Lamas sind dann sehr schnell dazugekommen.
1: So, ein Lama steht neben dir. Wenn wir nach vorne gucken, ist ja ein Gehege. Es sind deutlich mehr als zwei jetzt. Wie viele hast du hier?
2: Im Moment bin ich bei ungefähr 40.
1: 40?
2: Ja, 40. Also wo du jetzt drauf guckst, das ist die Jungswiese. Mit den Tieren machen wir auch die Wanderungen und die Trekking-Sachen. Und weiter oben auf der Wiese stehen die Stuten mit den Fohlen, die dann sozusagen den Nachwuchs produzieren.
1: Ja, ihr habt es schon gehört. Man kann hier in Lien nämlich auch Wanderungen mit den Alpakas machen. Darüber sprechen wir gleich nach zwei Songs. Du merkst schon, Christina. Also, einmal falsch Fernsehen geguckt, auf einmal hast du ein ganzes Alpaka- und Lama-Gehege.
0: Ja, kann schon mal passieren, ne?

Hier ist Radio RST live aus Lien. Ich bin Lucy. Ich finde Lien toll, weil es hier ein Tretbecken gibt und einen Barfußpark und einen tollen Spielplatz.

0: 18 Minuten nach 4, hier ist Radio RST mit Jonas Nitsch, heute live aus Lien bei 24 Orte, ein Kreis, und wir sind bei den Alpakas am Teuto mit Heike. Heike, vor uns ein ganzes Gehege voller Lamas und Alpakas. Irgendwann hast du im Fernsehen eins gesehen und gesagt, die hole ich auch nach Lien. Und jetzt bietest du auch Wanderungen mit den Alpakas und Lamas an. Was sind das für Wanderungen?
1: Ja, das sind geführte Wanderungen hier durch die Dorfbauernschaft von Lien. Wir führen die Tiere, also die werden nicht geritten. Wir führen die durch die Wald- und Wiesenwege. Dann erzähle ich immer einiges zu den Tieren, dass man auch entsprechend Infos bekommt. Körperkontakt, Hautkontakt, Streichelkontakt ist möglich. Natürlich jede Menge Fotos kann man machen. Einfach eine einmalige Chance, den Tieren mal so nahe zu kommen, weil sonst hat man kaum die Chance, auf Tuchfühlung mit den Tieren zu gehen, mit den anderen Tieren.
0: Eben, die kommen ja eigentlich aus Südamerika. Hier in Lien gibt es jetzt welche, dank dir. Und hier neben uns steht ja auch so ein Lama an so einer Leine, mit der du dann wahrscheinlich auch die Touren machst, wo man sie an der Leine hat und dann hier durch die Bauernschaften geht. Jetzt kommt natürlich auch öfter mal die Frage bei solchen Touren mit Tieren, die jetzt auch nicht unbedingt von hier sind. Tut denen das eigentlich gut, wenn dann so jedes Wochenende irgendwie neue Menschen kommen, die sich immer an neue Menschen gewöhnen müssen, die hier durch die Bauernschaften laufen? Wie ist das für die Tiere?
1: Also die Tiere sind es entsprechend gewöhnt. Sie kennen das, sie sind entsprechend charakterlich auch ausgewählt. Also man kann es wirklich nicht mit jedem Tier machen. Man muss merken, dass man ein Tier hat, was stressresistent ist. Und dadurch, dass sie die Touren natürlich auch nur am Wochenende machen, haben sie ausreichend Ausgleichsphasen unter der Woche. Und freuen sich auch teilweise dann wirklich auch mitzukommen am Wochenende.
0: Die Touren kann man auf deiner Homepage buchen, Alpakas am Teuto. Wie ist denn so das Feedback, wenn die Leute zu dir kommen?
1: Also ich kriege durchweg positive Rückmeldungen, ne, dass das alles schön gelaufen ist, dass die Tiere entsprechend artig auch mitlaufen. Ist auch nicht unbedingt selbstverständlich. Also ich habe bis jetzt positive Rückmeldungen durchweg.
0: Also, wer mal Tieren aus Südamerika wie Alpakas und Lamas ganz nahe kommen will, ist in Lien genau richtig bei den Alpakas am Teuto. Und Christina, natürlich müssen wir gleich auch dann einmal ein bisschen auf Tuchfühlung gehen. Bei 24 Orte, ein Kreis, heute live aus Lien.

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0: auf Waldbesuche zu verzichten. Michael Pegel aus der Radio RST Nachrichtenredaktion. Warum kommt das jetzt so deutlich?
1: Weil die Lage schnell kippen kann. Seit Wochen fehlt Regen, Wald und Boden sind trocken. Schon ein kleiner Funke kann reichen. Dann breiten sich Flammen rasant aus und schneiden im schlimmsten Fall Fluchtwege ab. Wie ernst das ist, hat diese Woche ein Brand in Lingen gezeigt. Dort sind rund 3000 Quadratmeter Wald abgebrannt.
0: Danke, Michael. Und jetzt weitere Nachrichten im Überblick. Weil ein Waldbrand der Gemeinde Hürtgenwald in der Eifel bedrohlich nahe kam, ist der Ortsteil Gai mit knapp 2000 Einwohnern evakuiert. Die nächsten Stunden sind entscheidend bei der Brandbekämpfung. Steinfurt. Das Land stärkt den Technologiecampus Steinfurt der FH Münster mit knapp 19 Millionen Euro für den Ausbau der Geothermie. Künftig soll Erdwärme die Hochschulgebäude heizen. Am 27. August will Wissenschaftsministerin Ina Brandes die Förderung symbolisch übergeben. Region. Die AOK rät Menschen im Kreis Steinfurt nach dem Urlaub vor dem ersten Gebrauch die Wasserhähne länger durchzuspülen. In leerstehenden Wohnungen und Büros können sich Legionellen in den Leitungen vermehren. Gefährlich wird es vor allem beim Duschen, wenn man feine Wassertröpfchen einatmet. Und zum Schluss noch eine gute Nachricht aus der Region. Solo-Selbstständige im Münsterland können über das Kompass-Programm bis zu 4.500 Euro für Weiterbildung bekommen. Die IHK Nordwestfalen hat innerhalb eines Jahres fast 500 Erstgespräche geführt und schon 200 Qualifizierungschecks vermittelt. Das Programm fördert bis zu 90% der Kosten, wenn Selbstständige seit mindestens 2 Jahren im Haupterwerb arbeiten und kaum Personal beschäftigen.
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3: Radio RST Wetter. Die Sonne scheint und gibt uns einen ordentlichen Vitamin-D-Boost. Dabei ist es nur auch richtig, richtig heiß bei 36 Grad. Jetzt gerade in Altenberge, in Mettingen und auch in Rheine. Geht es also langsam an und achtet aufeinander bei der Hitze. Morgen wird es dann ein bisschen kühler bei maximal 28 Grad. Und wir schauen noch auf die Straßen. Radio RST Verkehr. Es ist voll auf der A1 Münster Richtung Osnabrück zwischen Münster Nord und Greven. Da braucht ihr etwa 10 Minuten mehr, weil es eben so voll ist. Und ansonsten staut es sich noch ein bisschen auf der A30 Bad Ilhausen Richtung Rheine zwischen dem Kreuz Osnabrück Süd und Osnabrück-Sutthausen 1 Kilometer Stau. A33 Osnabrück Richtung Bielefeld zwischen Haderberg und Hilte am Teutoburger Wald 4 Kilometer stockend, da braucht ihr 5 Minuten mehr. Wenn ihr sonst noch irgendwas seht, Blitzer, Staus oder Störungen, dann schickt das doch gerne per WhatsApp hier ins Studio an die 059 71 920 90.

Es ist 16.30 Uhr, Radio RST, die Nachrichten. Alles Wichtige mit mir, Dominik Starke. Wegen der hohen Brandgefahr sollen wir den Wald vorerst nicht betreten. Innenminister Reul und Forstministerin Gorissen appellieren an alle,

0: 20 vor 5 ist es. Wir gehen in Richtung Wochenende. Und was kann man da gut machen? In Dienen kann man Alpaka-Wanderungen machen bei Alpakas am Teutow. Bei 24 Orte ein Kreis stattet Kollege Jonas Nitsch denen heute mal einen Besuch ab. Jonas, jetzt bist du schon seit einer halben Stunde fast da und du hast immer noch kein Alpaka gestreichelt. Ich bin fassungslos.
1: Ja, Christina, alles mit Ruhe.
0: Ja, ne? Aber Alpakas sind doch so weich.
1: Ja, die sind so weich, das hat mir Heike auch schon verraten von Alpakas am Teutow. Vor mir steht jetzt allerdings ein Lama, und zwar Lama Nacho. Und ich muss eine Sache kurz mit Heike noch klären. Wir kennen ja alle den Ausspruch, ein Hund im Büro, Heike hat mir gerade erzählt, Lama Nacho stand letztens im Aufzug.
0: Heike, nein.
1: Warum stand das Lama im Aufzug?
2: Ja, wir sind Aufzug gefahren. Ich habe auch regelmäßige Behindertengruppen, also Leute mit Einschränkungen, unter anderem das St. Elisabeth-Haus in Bad Lahr. Die hatten Sommerfest. Dann sind wir mit zwei Tieren entsprechend hingefahren, um auch die Bewohner mal in der ersten Etage dann besuchen zu können, ist dann Nacho in den Aufzug in die erste Etage gefahren.
1: Ja, so schnell geht das. Da steht auf einmal ein Lama im Aufzug.
0: Und das fand das auch entspannt?
1: Ja, natürlich. Und das Lama soll ja auch diesen Menschen mit Behinderung dann auch ein bisschen runterkommen, ein einzigartiges Erlebnis bieten. Auch Therapiemöglichkeiten gibt es da ja dafür. Und jetzt, Christina, musst du auch nicht mehr länger warten. Ich streichel jetzt gleich Lama Nacho. Vorher aber noch einmal kurz nachgefragt bei Heike. Für Leute, die noch nie was mit Lamas und Alpakas am Hut hatten, ich meine, die kommen immerhin aus Südamerika, die trifft man nicht alle Tage. Wie fühlt sich das jetzt gleich an, wenn meine Hand dahin geht?
2: Weich, warm, flauschig. Die Alpakas sind noch einen kleinen Tag flauschiger als Nacho, aber lass dich überraschen.
1: Okay, ich lasse mich überraschen, Christina. Meine Hand geht an Lama Nacho. Oh, der ist aber auch schon ganz schön weich, Heike. Oh, Christina, Das ist richtig schön gerade in Lien hier bei Alpakas am Teutow. Also, ich kann hier gerne noch bis 18 Uhr bleiben.
0: Ja, mach, ne? Aber eigentlich hatten wir noch was vor. Also du musst gleich noch weiter. Es gab da nämlich noch so einen Tipp aus der Community, dass wir doch vielleicht mal bei Male Patos vorbeischauen. Wäre das nicht auch mal was so zur Feierabendeinstimmung?
1: Ah ja, das wäre was. Weißt du was, Christina? Ich bin jetzt nur so ganz entspannt und Heike hat mir auch gerade verraten, sie hört gerne Nick Cave. Und ich glaube, die Stimmung von Nick Cave passt jetzt auch ganz gut hier zu 24 Orte, ein Kreis bei den Alpakas am Teutow.
0: Ja gut, dann spielen wir den doch für Heike von Alpakas am Teutow. Where the Wild Roses Grow von Nick Cave and the Bad Seeds.

0: 24 Orte, ein Kreis läuft heute live aus Lien mit Christina Strunk und Jonas Nitsch. Der hat gerade ganz entspannt bei den Alpakas am Teuto. Jetzt geht's aber in Richtung Party zum Malepartus. Hoffe ich, dass du unterwegs bist, denn Anja zum Beispiel hat uns empfohlen, dass wir da auf jeden Fall mal vorbeischauen sollen. Jonas, bist du da auf dem Weg hin?
1: Ich bin auf dem Weg, Christina, und ich freue mich auch. Weißt du warum? Es ist ja ein Wirtshaus.
0: Ja.
1: Und hier im Auto. Wir hatten mir gerade angezeigt, 37 Grad, trotz Klimaanlage.
0: Das ist ordentlich warm.
1: Ich freue mich auf was Kaltes zu trinken. Und dann natürlich auch gute Stimmung im Malepartus, denn heute Abend ist da Schlagernacht.
0: Oh ja, sehr gut. Dann hoffe ich, dass du da auf jeden Fall was Kühles zu trinken bekommst. Ich bin mir aber sehr, sehr sicher, dass bei einer Schlagerparty auch so gewisse kühle Getränke mit dazugehören.

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1: Mit Sarah Heinz. Guten Tag. Die aktuellen Brände in NRW und vor allem der in Hürtgenwald zeigen, die Waldbrandgefahr ist im Moment extrem hoch. In vielen Regionen gilt die höchste Warnstufe. Thorsten Ados aus dem News-Team, das liegt ja vor allem an der Trockenheit.
2: Ja, alles bis in tiefere Bodenschichten ist komplett ausgetrocknet, weil es seit langer Zeit kaum geregnet hat. Dann kann eine einzige weggeworfene Zigarettenkippe oder ein Funke reichen, um riesige Brände auszulösen, die sich rasend schnell ausbreiten. Die Thermik bei den hohen Temperaturen dient als Brandbeschleuniger und auch der Wind spielt oft eine Rolle. Der Deutsche Wetterdienst sagt deshalb, bitte in der Nähe von Wäldern nichts Brennbares liegen lassen und erst recht kein Feuer machen. Das Wetter schafft die perfekte Grundlage für solche Brände. Ausgelöst werden sie aber in fast allen Fällen von uns Menschen.
1: Wie ungewöhnlich ist die aktuelle Entwicklung denn und was hat das Ganze mit der Klimakrise zu tun?
2: Ja, laut Experten erleben wir mittlerweile ein Feuerverhalten, das für unsere Region sehr untypisch ist und eher an Kalifornien erinnert. Das Thünen-Institut für Waldökosysteme sagt, dass durch den Klimawandel die Zahl der Tage mit hoher Brandgefahr massiv gestiegen ist. Sie hat sich in den letzten Jahrzehnten fast verdoppelt. Da entsteht dann ein Teufelskreis. Die Dürre begünstigt die Brände. Die setzen jede Menge CO2 frei und das heizt den Klimawandel weiter an. Die Zahlen zeigen das deutlich. Im vergangenen Jahr brannten riesige Waldflächen ab, was weit über dem langjährigen Durchschnitt lag. Wir müssen uns also darauf einstellen, dass diese gefährlichen Phasen durch die Klimaveränderungen in Zukunft leider zunehmen werden.
1: Danke, Thorsten, für die Infos. Noch mehr Meldungen hört ihr jetzt kurz und kompakt. Durch die Trockenheit befürchtet die Landwirtschaft deutlich kleinere Ernten. In manchen Regionen drohen sogar Totalausfälle. Laut Bauerpräsident Ruckwied ist die Lage vor allem in Süddeutschland kritisch. Teilweise müssen die Landwirte auch ihre Tiere früher schlachten, weil das Tierfutter knapp wird, hieß es. Moskau hat den türkischen Vorschlag einer Waffenruhe zwischen Russland und der Ukraine im Schwarzen Meer abgelehnt. Das würde der Ukraine nur eine Atempause zur Nachrüstung verschaffen, hieß es aus Moskau. In den letzten Wochen haben sich die gegenseitigen Angriffe auf Schiffe und Häfen im Schwarzen Meer verstärkt. In der deutschen Autoindustrie gehen aktuell so viele Jobs verloren wie in keiner anderen Industriebranche. Für das erste Halbjahr meldet das Statistische Bundesamt noch rund 690.000 Beschäftigte. Das sind 5,8% weniger als im Jahr davor. Auf Social Media ist eine neue Rassismusdebatte aufgeflammt. In einem Berliner Freibad sollte heute eigentlich eine Schwimmveranstaltung exklusiv für Kinder und Jugendliche der schwarzen Community stattfinden. Der Veranstalterverein Each One Teach One hatte das Event gestern dann aber abgesagt, wegen Sicherheitsbedenken aufgrund massiver rassistischer Hetze und Drohmails. Befeuert haben dürfte das auch eine viral gegangene CDU-Kommunalpolitikerin. Sie sagte in einem Video, es sei ein diskriminierendes Gefühl, dass sie nicht ins Freibad dürfe, weil sie weiß sei. Linke und Grüne in Berlin nannten den Vorfall unerträglich und beschämend. Das Freibad habe Menschen, die von Rassismus betroffen seien, sinngemäß einen Schutzraum ermöglicht. Das als Diskriminierung zu bezeichnen, lasse tief blicken, hieß es. Und das waren die Nachrichten mit Sarah Heinz.
3: Radio RST Wetter. Die Straßen sind überall leer. In Rheine zumindest sehe ich kaum Fußgänger. Die verstecken sich, glaube ich, alle bei der Hitze. Verständlich, denn überall haben wir gerade 36 Grad. In Lahr, in Lattbergen und auch in Riesenbeck. Morgen wird es bei höchstens 28 Grad dann schon deutlich kühler. Und wir schauen noch auf die Straßen. Radio RST Verkehr. Achtung auf der A1 Bremen Richtung Osnabrück zwischen Osnabrück Nord und Osnabrück Hafen. Da liegen Gegenstände auf der Fahrbahn. Unter anderem eine Motorhaube. Also wirklich vorsichtig fahren da bitte. Sonst die Staus noch auf der A1 Münster Richtung Osnabrück. Stockt es ordentlich zwischen Münster Nord und Lengerich. Da braucht ihr etwa eine Viertelstunde länger. A1 Osnabrück Richtung Bremen. Zwischen Osnabrück Hafen und Osnabrück Nord 2 Kilometer Stau, 6 Minuten plus. Länger dauert es auch auf der B68 Iburger Straße Bramsche Richtung Osnabrück. Da ist es so voll, dass ihr 15 Minuten mehr einplanen solltet. Ansonsten steht noch ein Blitzer in Rheine auf der Salzbergener Straße. Tempo 70 ist da. Danke Britta fürs Melden. Der blitzt übrigens in beide Richtungen. Und wenn ihr noch irgendwas seht, Blitzer, Staus oder Störungen, dann schickt das doch gerne per WhatsApp hier ins Studio an die 05971 920 90. Danke euch.
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3: Mit Christina Strunk und Jonas Nitsch bei 24 Orte, ein Kreis, heute live aus Lienen. Und Jonas ist gerade schon auf dem Weg zu seinem letzten Stopp zum Malepathos. Da ist nämlich Schlagernacht heute Abend. Jonas, bist du schon ready? Bist du schon in Stimmung?
4: Ich bin richtig in Stimmung.
3: Ja, das wollen wir jetzt mal natürlich testen, ne? Also, wir müssen ja auch testen, wie schlagerfest du bist. Es gibt ja den Klassiker Atemlos von Helene Fischer, ne?
4: Klar.
3: Der eignet sich wirklich perfekt, dass wir den auf Lienen umtexten, ne? Atemlos. Spür, okay, was Lienen mit dir macht. So, jetzt spiele ich den mal kurz an und dann singen wir weiter. Okay, bist du bereit?
4: Okay, Ich bin bereit.
3: Los geht's.
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3: und jetzt.
5: Aus.
3: Atemlos durch die Nacht. Spür, was Lienen mit dir macht. Ja, grandios. Ich glaube, das wird gleich besser bei der Schlagernacht im Malerpark.

Hier ist Radio RT live aus Lien. Ich bin Miriam. Ich finde Lien toll, weil die haben einen schönen Barfußpark mit einem schönen Spielplatz, mit einem Tretbecken. Und alle 4 Wochen ist hier abends, donnerstags abends, der Lien-Tag. Da wird immer verschiedene Sachen geboten zu verschiedenen Themen. Und das macht Lien aus.

0: 17.15 Uhr, Radio RST ist hier. 24 Orte, ein Kreis, live aus Lienen. Bei der Hitze ist Kollege Jonas Nitsch draußen unterwegs und er hat eben schon gesagt, er bräuchte jetzt eigentlich mal dringend was zu trinken. Und wo bekommt man das in Lienen? Ja, natürlich beim Malepatus. Jonas, da bist du jetzt angekommen. Hast du jetzt was Kühles zu trinken?
1: Ich bin angekommen, leider noch nicht, Christina. Hier haben wirklich auch alle die Hände voll, denn 18 Uhr geht hier die große Schlagernacht los. Es wird langsam voll. Mir wurde schon von Franny aus dem Team gesagt, hier ist ausgebucht. Also Franny ist die ganze Zeit schon im Stress. Nur kein Wunder, denn auch auf Instagram wurde uns das Malepatus ja von vielen aus der Community empfohlen, als wir gesagt haben, wir fahren nach Lien. Franny, warum glaubst du, sagen uns so viele, ja, wenn ihr in Lien seid, dann ab zum Malepatus?
2: Ganz einfach, geiles Essen, coole Leute, immer Bombenstimmung, egal ob wir eine Veranstaltung haben oder nicht. Also deswegen ist es allein schon ein Grundwert, hierher zu kommen, ja.
1: Wir stehen jetzt in eurem Biergarten, vielleicht beschreibt mal ein bisschen, was macht euer Wirtshaus hier aus?
2: Da würde ich jetzt fast schon wieder sagen, gleiche Antwort wie vorher, ne? Also es ist wirklich, die Leute, wir sind ein wirklich sehr junges Team. Ich glaube, ich bin eine der Ältesten, so mit 40. Aber wie gesagt, Essen, Stimmung, es gibt immer was zu lachen, also egal welcher Wochentag eigentlich, ne? Und wenn wir halt eine Veranstaltung haben, so wie heute, ist die Stimmung halt nochmal bombastischer.
1: Vor allem jetzt bei der Schlagernacht, was sagst du, wie wird es heute?
2: Voll, lang, anstrengend, aber saugeil.
1: Also Christina, ich glaube, die Leute in Lien, die können wohl ganz gut und ordentlich feiern. Wir checken das gleich nochmal.
0: Bei 24 Orte ein Kreis, natürlich, da schicken wir den Jonas auch mitten rein in die Party.

0: 22 Minuten nach 5. Hier ist Radio RST live aus Lienen mit 24 Orte, ein Kreis. Jetzt am Malepatos. Hier ist heute Abend Schlagernacht. Und wir wollen natürlich jetzt wissen, wie gut kann Lienen denn dann Party machen heute? Und das frage ich Philipp aus dem Team von Malepatos, denn der kommt aus Lienen. Philipp, Lienen und Party, wie gut geht das?
1: Ja, Lienen und Party passt sehr gut zusammen, sei es jetzt hier bei Malepatos oder auch bei den Festen unten im Dorf, sei es Schützenfest oder ähnliches. Also Party gehört hier schon fest dazu.
0: Wie ticken die Lienener denn bei Partys so? Wie gehen die ab? Sind die eher so die leichten Schunkler? Wie machen die Lienener Party?
1: Ich glaube, das ist eine gute Mischung von jung bis alt, von Schunkel bis Volltanz. Also ich glaube, da geht's durch die breite Menge.
0: Durch die breite Menge. Also Lienen kann richtig Party machen. Heute Abend auf jeden Fall im Malepatos bei der Schlagernacht. Wer hier auftritt, klären wir auch noch nach den News um 12:30.

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1: Um 17.30 Uhr mit mir Dominik Starke. Guten Tag. Beim Waldbrand in Hürtgenwald in der Eifel helfen derzeit 5 Hubschrauber aus Nordrhein-Westfalen, Hessen, Rheinland-Pfalz und von der Bundespolizei. Auch andernorts helfen Einsatzkräfte überregional. Zum Beispiel die Feuerwehr Münster bei einem Waldbrand in Marsberg. Michael Pegel aus der Radio RST Nachrichtenredaktion. Was macht die Situation momentan so brisant?
7: Die Waldbrandkarten für Deutschland sind vielerorts tiefrot. Es gelten höchste Waldbrandgefahrenstufen. Alles im Wald ist extrem trocken und es fehlt die Kühlung durch Verdunstung. Konkret heißt das, schon ein Funke reicht oder eine Zigarettenkippe oder ein heißer Auspuff oder Cut. Und es kommt zur Kettenreaktion. Gras, Waldboden, Sträucher.

0: und schließlich Bäume. Das breitet sich rasant schnell aus und frisst sich durch den Wald.
1: Danke, Michael. Und jetzt weitere Nachrichten im Überblick. Umweltbundesamtschef Messner befürwortet Hitzeschutz im Grundgesetz. Hintergrund sind nach seinen Worten mehr als 12.000 Hitzetote allein in diesem Jahr. Messner sieht Hitzeschutz deshalb nicht nur als Klimathema, sondern auch als Auftrag für den Gesundheitsschutz. Steinfurt. Das Land stärkt den Technologiecampus Steinfurt der FH Münster mit knapp 19 Millionen Euro für den Ausbau der Geothermie. Künftig soll Erdwärme die Hochschulgebäude heizen. Zugleich erforscht die Hochschule dort, wie Wärmepumpen effizienter und alltagstauglicher laufen. Hörstel. Im Torfmoosee können sich bei der Hitze vermehrt Blaualgen bilden. Die Stadt Hörstel warnt deshalb vor gesundheitlichen Risiken für Menschen und Hunde. Wer grünliche Schlieren oder Teppiche im Wasser sieht, sollte nicht baden und Hunde vom See fernhalten. Und zum Schluss noch eine gute Nachricht aus der Region. Solo-Selbstständige im Münsterland können über das Kompass-Programm bis zu 4.500 Euro für Weiterbildung bekommen. Die IHK Nordwestfalen hat innerhalb eines Jahres fast 500 Erstgespräche geführt und schon Qualifizierungschecks vermittelt. Das Programm fördert bis zu 90% der Kosten, wenn Selbstständige seit mindestens 2 Jahren im Haupterwerb arbeiten und kaum Personal beschäftigen.
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3: Radio RST Wetter. Jetzt im Feierabend noch schnell ins Freibad, an den Badesee oder in den Pool, denn es bleibt auch abends noch recht heiß. Aktuell haben wir fast 37 Grad in Mettingen, 36 Grad sind es in Neunkirchen und auch in Greven. Heute Nacht kühlt es sich dann ab auf 18 Grad, also ihr könnt dann doch noch durchlüften nach der ganzen Hitze, vielleicht ganz gut. Wir schauen noch auf die Straßen. Radio RST Verkehr. Auf der A1 Osnabrück Richtung Bremen ist zwischen Osnabrück Hafen und Osnabrück Nord Stau. Da braucht ihr etwa 10 Minuten mehr. A33 Bielefeld Richtung Osnabrück zwischen Hiltham, Teutoburger Wald und Borglo Kloster Ösede. 1 Kilometer Stau, ihr braucht etwa 20 Minuten mehr. Ein Blitzer steht noch in Rheine auf der Salzbergener Straße. Der blitzt in beide Richtungen bei Tempo 70. Danke Britta fürs Melden. Und wenn ihr noch irgendwas seht, Blitzer, Staus oder Störungen, dann schickt die doch gerne per WhatsApp hier ins Studio. Ich gebe die gerne weiter. Die Nummer dafür, das ist die 0597192090. Danke euch und wie immer allen eine gute Fahrt in den Feierabend.

0: 20 vor 6 Radio RST läuft mit Christina Strunk und Jonas Nitsch. 24 Orte, ein Kreis, heute live aus Lien. Und da sind schon alle ready für den Feierabend bei der Schlagernacht im Malepatus. Hörer Jens wollte mal testen, ob du, Jonas, du bist ja vor Ort in Lien, schon ready bist für diese Schlagernacht. Moment.
1: Hey Jonas, Grüße und denk dran, Sweet Caroline. Und jetzt du weiter.
2: Oh, oh, oh, Sweet Caroline, oh, oh, oh.
0: Ja, schön. Ich glaube, es ist schon besser, dass da gleich Profis kommen zur Schlagernacht und da singen.
2: Ja, ist okay, Christina. Ja, gleich kommt zum Glück Tanja Lasch.
0: Ja, okay. Und die wird dann auftreten bei der Schlagernacht?
2: Ja, die wird hier auftreten. 18 Uhr geht es los.
0: Okay. Ja, sehr schön. Und ist sie denn schon vor Ort? Sind schon alle wirklich im Partymodus? Ich höre im Hintergrund schon ein bisschen Musik.
2: Ja, hier wird natürlich ein bisschen Stimmung gemacht, schon vom DJ. DJ Johnny Beach tritt nämlich auch auf. Und ja, die Leute sitzen sich so langsam hin. Hier wird gerade noch das neue Fass Bier an mir vorbeigetragen. Die Tische sind auch schon gut gefüllt. Mir wurde schon gesagt vom Malepatus-Team, ausgebucht heute. Heute gibt es hier auf jeden Fall krass Party, viel Stimmung bei der Schlagernacht.
0: Ja, dann wünsche ich dir auch mal ganz viel Spaß dabei, ne?
2: Ja, natürlich. Ich mache hier gleich richtig mit.
0: Ja, das will ich sehen auf jeden Fall. Checkt auf jeden Fall mal die Insta-Story, ob Jonas wirklich dann da Party macht.

0: Radio RST ist hier am Freitagnachmittag. Es gibt so Tage, da bin ich richtig traurig, dass ich Feierabend habe, muss ich sagen. Freitags ist es komischerweise irgendwie immer bei mir so. Da senden wir zurzeit jede Woche live aus einem anderen Ort. Und heute war Kollege Jonas Nitsch bei 24 Orte, ein Kreis in Lienen unterwegs. Jonas, ich glaube, es hat heute wieder richtig Spaß gemacht bei euch in Lienen, ne?
1: Es hat richtig Spaß gemacht, Christina. Ich kann dieses Gefühl sehr gut nachvollziehen. Mir geht das auch ein bisschen so. Vor allem, wo ich jetzt auch gesehen habe, uns hat Miriam bei WhatsApp geschrieben. Miriam ist mit ihrer Tochter Lucy extra zum Barfußpark in Lienen gefahren, als sie gehört hat, dass wir heute vorbeikommen. Oh. Und Miriam hat geschrieben, euch ein ganz tolles Wochenende und vielen Dank auch von Lucy. Die kann ihr Glück hier kaum fassen, haben auch schon Nachrichten von Freunden bekommen, die sich für Lucy auch riesig freuen. Die haben es durch Zufall live im Radio gehört.
0: Ach, wie
1: schön. Und sowas
0: ist
1: doch genau das, was wir wollen. Also, wenn Leute hören, wir kommen in den Ort, kommt uns doch wirklich einfach besuchen, wenn ihr wisst, wo wir sind. Wir verraten das ja auch die ganze Woche immer mal wieder im Radio. Und jetzt verraten wir auch schon, wo wir nächste Woche sind, Christina. Wo geht es denn dahin?
0: Genau, nächste Woche geht es nämlich nach Lotte. Und wisst ihr, wen wir da unter anderem besuchen? Ist ja ganz klar.
2: SFL, volle Lotte.
0: Die Sportfreunde Lotte, die dürfen wir besuchen. Wir dürfen mal auf den Rasen, obwohl die ja schon in die Saison gestartet sind bei der Regionalliga West. Da freue ich mich schon richtig doll drauf. Und wie Jonas sagt, also kommt einfach vorbei, trefft uns gerne nächste Woche in Lotte bei 24 Orte. Ein Kreis.

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1: Mit Sarah Heinz. Guten Abend. In Hürtgenwald im Kreis Düren brennen immer noch über 300 Hektar Waldfläche. Seit dem frühen Morgen sind die Einsatzkräfte vor Ort und versuchen, den Brand in den Griff zu kriegen. Laut Landrat sei schon alles unternommen worden, um den Brand einzudämmen, außer einzelne Feuerwehrleute in den Wald zu schicken. Durch alte Weltkriegsmunition, die dort immer noch liegt, sei das zu gefährlich. Kollege Niklas Lünebach, du warst für uns den Tag über vor Ort an der mobilen Einsatzzentrale. Die mussten jetzt aber den Standort wechseln.
2: Ja genau, da kam dann doch der Rauch, die ganzen Rauchschwaden ein bisschen sehr nah an uns ran. Das lag aber vor allem am Wind, der sich eben gedreht hatte und dann alles mehr ein bisschen zu uns rübergeblasen hat. Liegt jetzt nicht unbedingt daran, dass das Feuer näher kommt. Generell die Lage weiterhin dynamisch, aber es gibt ein leichtes kurzes Aufatmen, vor allem auch was das kleine Örtchen Gai angeht, was eben evakuiert werden musste. Da ist jetzt aber trotzdem immer noch die Problematik der Wind. Das kann sein, dass der sich nochmal dreht und die Flammen dann wieder mehr in Richtung des Örtchens schiebt. Das wird jetzt also in der nächsten Zeit nochmal spannend bleiben. Ansonsten sind die Löschhubschrauber weiterhin im Einsatz. Die erweisen sich auch als sehr hilfreich, heißt es. Aber die können nur bis zur Dunkelheit fliegen. Dann muss man sich da was Neues überlegen. Also unterm Strich ein leichtes, angespanntes Aufatmen. Trotzdem, die Lage bleibt sehr dynamisch, vor allem wegen des Windes.
1: Danke, Niklas, für die Infos. Noch mehr Meldungen sind das jetzt in der Zusammenfassung. In Deutschland werden immer mehr Stimmen nach einem besseren Hitzeschutz laut. Die Grünen haben jetzt zum Beispiel gefordert, Schulen und Kitas künftig besser zu schützen. Die Gebäude seien oft nicht für die extreme Hitze ausgelegt, hieß es aus der Partei. Das würde alle vor Ort belasten und auch guten Unterricht nur schwer möglich machen. Der Ausbruch des Ätnas auf Sizilien sorgt weiter für Flugausfälle. Wegen der Vulkanasche in der Luft sind keine Starts und Landungen möglich. Die Sperrung des Flughafens Catania wurde deshalb bis mindestens Samstag 2 Uhr nachts verlängert. Der US-KI-Riese OpenAI will offenbar präsenter bei uns in Deutschland werden. Laut Firmenchef Altman soll nach München noch ein zweiter Standort in Berlin eröffnet werden. Das sagte er in einem Interview mit dem Handelsblatt. Das geplante Social-Media-Verbot für unter 15-Jährige in Frankreich ist vom Tisch. Der Verfassungsrat hat das Gesetz heute gekippt. Ein solches Verbot greife unverhältnismäßig stark in die Meinungs- und Kommunikationsfreiheit der Jugendlichen ein, hieß es. Eigentlich sollte das Gesetz ab September in Kraft treten und hätte die Nutzung von Diensten wie TikTok, Snapchat oder Instagram für Kinder eingeschränkt. Der Verfassungsrat sagt zwar, dass Kinder geschützt werden müssen, er kritisiert aber, dass das Verbot viel zu allgemein gefasst war. Damit bleiben Apps und soziale Netzwerke für unter 15-Jährige in Frankreich wie bisher erreichbar. Und das waren die Nachrichten mit Sarah Heinz.
3: Das Wetter. In Sachen Brände da zumindest ein bisschen Hoffnung. Es wird nach und nach kühler, wenn auch nur langsam. Morgen haben wir noch 34 Grad maximal, je nach Region dann aber auch mit ordentlich Regen und Gewitter. Und übermorgen am Sonntag dann nur noch 27 Grad maximal. Und die ganze nächste Woche durch konstant deutlich kühler. In der Nacht, da landen wir dann später bei Tiefstwerten von 14 bis 21 Grad.
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3: Die Staus ab 7 Minuten, ziemlich unschön sieht's aus auf der A2 Hannover-Dortmund zwischen Herzebrock-Klarholz und Hamm-Üntrop. 5 Kilometer, 1 Stunde Wartezeit aktuell. A3 Frankfurt Richtung Köln zwischen Bad Honnef-Linz und Kreuzborn-Siegburg, 4 Kilometer, 10 Minuten. A3 Köln-Oberhausen zwischen Duisburg-Wedau und Oberhausen-Lierich, 2 Kilometer, ist eine knappe Viertelstunde. Und A45 Aschaffenburg Richtung Gießen zwischen Gambacher Kreuz und Gießener Südkreuz, 4 Kilometer, 7 Minuten. Haltet durch und kommt gut an.
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3: Hallo, Sebastian Pulli hier am Abend des heißesten Tages. Das bedeutet, das Gröbste ist immerhin geschafft in Sachen Hitze. Das Gröbste auch geschafft in Sachen Arbeit vielleicht. Oh, und wer klopft denn da? Es wird das Wochenende sein. Herzlich willkommen. Profis erkennen nur an dem Bassdrum-Sound hier sofort, welcher Song das ist. Klingt nämlich wie keine zweite. Das Wham-Do Project, King of My Castle. Einen schönen Abend euch.

0: Swift. I knew it. 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

0: Taylor Swift vom Soundtrack von Toy Story 5 ist hier und da noch im Kino, wenn ihr einen guten Ort mit Klimaanlage sucht.
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2: Nee. Hier mit den schwitzigen Händen bei dem Wetter kriegt man ja die Seiten vom Goldenen Blatt kaum noch auseinander. Es macht nichts, er hier hat die, in Anführungszeichen, wichtigen News zu den Promis.
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4: Ja, nee, ist klar. Nennt mich Nostradamus. Hab ich es nicht neulich noch gesagt? Sommer ist erst, wenn die Hunziker planschen geht. Und bitteschön, sie tut es dieses Jahr auf Sardinien. Ja, natürlich nicht alleine. Sie hat, wie üblich, die gesammelten Paparazzi von Bild, Bunte und Frau im Glück eingeladen, um im besten Sundowner-Licht von ihnen ganz unerwartet und zufällig überrascht zu werden. Wie sie mit ihrem aktuellen Summer-Lover-Boy im Mittelmeer sauigelt und planscht. Mit anderen Worten, Michelle hat der Welt ihren neuen Stelzbock präsentiert. Dr. Love. Ja, da ist der Name Programm. Und es sind wieder so schöne Bilder geworden. So schön. Und da sieht man doch mal, dass auch die durchschnittliche Hausfrau wie Michelle, Mutter und Oma, alles in einem nochmal ein Happy End erleben kann. Toi, toi, toi, liebe Michelle, dass es diesmal das große Glück wird für unsere europäische Obermilf. Ja, Leute, wisst ihr was? Ich rufe sie gleich mal an und frage nach, wie lange das alles noch so gehen soll und ob sie für den nächsten Sommer 27 schon irgendwo gebucht hat. Ich bin auf jeden Fall beruhigt, weil ich auch gesehen habe, dass der alte Badeanzug von Wetten, das noch passt. Ja, wie eine zweite Haut. Toll. Hoffentlich wurde der mit dem ZDF ordnungsgemäß abgerechnet. Ja, nee, ist klar.
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1: Um 18.30 Uhr mit mir Dominik Starke. Guten Abend. Beim Waldbrand in Hürtgenwald in der Eifel helfen derzeit 5 Hubschrauber aus Nordrhein-Westfalen, Hessen, Rheinland-Pfalz und von der Bundespolizei. Auch andernorts helfen Einsatzkräfte überregional. Zum Beispiel die Feuerwehr Münster bei einem Waldbrand in Marsberg. Michael Pegel aus der Radio RST Nachrichtenredaktion. Was macht die Situation momentan so brisant?
2: Die Waldbrandkarten für Deutschland sind vielerorts tiefrot. Es gelten höchste Waldbrandgefahrenstufen. Alles im Wald ist extrem trocken und es fehlt die Kühlung durch Verdunstung. Konkret heißt das, schon ein Funke reicht oder eine Zigarettenkippe oder ein heißer Auspuff oder Cut. Und es kommt zur Kettenreaktion. Gras, Waldboden, Sträucher und schließlich Bäume. Das breitet sich rasant schnell aus und frisst sich durch den Wald.
1: Danke, Michael. Und jetzt weitere Nachrichten im Überblick. Umweltbundesamtschef Messner befürwortet Hitzeschutz im Grundgesetz. Hintergrund sind nach seinen Worten mehr als 12.000 Hitzetote allein in diesem Jahr. Messner sieht Hitzeschutz deshalb nicht nur als Klimathema, sondern auch als Auftrag für den Gesundheitsschutz. Steinfurt. Das Land stärkt den Technologiecampus Steinfurt der FH Münster mit knapp 19 Millionen Euro für den Ausbau der Geothermie. Künftig soll Erdwärme die Hochschulgebäude heizen. Zugleich erforscht die Hochschule dort, wie Wärmepumpen effizienter und alltagstauglicher laufen. Hörstel. Im Torfmoosee können sich bei der Hitze vermehrt Blaualgen bilden. Die Stadt Hörstel warnt deshalb vor gesundheitlichen Risiken für Menschen und Hunde. Wer grünliche Schlieren oder Teppiche im Wasser sieht, sollte nicht baden und Hunde vom See fernhalten.

0: fernhalten. Und zum Schluss noch eine gute Nachricht aus der Region. Solo-Selbstständige im Münsterland können über das Kompass-Programm bis zu 4.500 Euro für Weiterbildung bekommen. Die IHK Nordwestfalen hat innerhalb eines Jahres fast 500 Erstgespräche geführt und schon Qualifizierungschecks vermittelt. Das Programm fördert bis zu 90% der Kosten, wenn Selbstständige seit mindestens 2 Jahren im Haupterwerb arbeiten und kaum Personal beschäftigen.
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2: Das Wetter. Nächste Woche ab Montag sind wir sehr entspannt in den mittleren 20ern unterwegs bei der Temperatur und es gibt immer mal wieder Regen. Auch schon morgen, je nach Region, auch ziemlich ordentliche Schauer und Gewitter möglich. Das Ganze bei bis 34 Grad noch dann. Jetzt über den Abend und die Nacht da immerhin kleine Pause, Tiefstwerte später bei 14 bis 21 Grad.
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2: Größtenteils erträglich. Sehr schwer wird's auf der A2 Hannover Richtung Dortmund zwischen Oelde und Hamm-Üntrop. 6 Kilometer. Da steht ihr aktuell. Leider stand jetzt 1 Stunde. Haltet durch. Die Staus ab 5 Minuten dauern noch A3 Frankfurt-Köln zwischen Bad Honnef-Linz und Kreuzborn-Siegburg. 2 Kilometer, 5 Minuten. A3 Köln-Oberhausen zwischen Duisburg-Wedau und Oberhausen-Lierich. 2 Kilometer, 5 Minuten. Dann A4 Köln-Aachen zwischen Kreuz-Aachen und Aachen-Laurensberg. 2 Kilometer, 6 Minuten. Und A45 Aschaffenburg-Gießen zwischen Gambacher Kreuz und Gießener Südkreuz. 4 Kilometer, 8 Minuten. Gute Fahrt.
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2: Sebastian Pulli hier und laut Land NRW ist es wohl tatsächlich der größte Waldbrand in der Geschichte unseres Bundeslandes, mit dem die Einsatzkräfte gerade zu kämpfen haben im Kreis Düren. Den Gesamtüberblick über die Lage, den kriegt ihr auch immer wieder bei uns. Ihr könnt aber auch, vor allem wenn ihr selbst betroffen seid, wenn ihr vielleicht sogar zu den Menschen gehört, die ihre Häuser da verlassen mussten, gerne online schauen, in die Live-Ticker der Behörden vor Ort, am besten die Nina-Warn-App aktivieren. Dann kriegt ihr auf jeden Fall auch immer die neuesten Detailinfos, die ihr braucht, plus Infos findet ihr natürlich auch auf unserer Homepage. Durchatmen, Daumen gedrückt, dass alles gut geht und soweit möglich. Einen schönen Abend euch.

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1: Nächste Woche durchgehend um die 25 Grad und weniger. Toll.
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1: Und da müssen, dürfen wir dann leider Gott sei Dank wieder Sport machen. Für alle, die das auch trotz Hitze durchgezogen haben. Morgen ja auch nochmal 34 Grad maximal. Vorsichtig sein ist wichtig, das sagt Christine Joisten von der Sporthochschule Köln. Auch wenn wohl die Temperatur da gar nicht so der Punkt ist.
3: Und es gibt tatsächlich auch keine echte Temperaturgrenze. Aber mit der Kreislauf wird dadurch stärker belastet. Und von daher sollte man, wenn man körperlich aktiv ist, eher nicht auf Leistung trainieren, sondern vielleicht auch besonders im moderaten Bereich bleiben. Und es ist sicherlich sinnvoller, das Training vielleicht auch zeitlich zu verändern. Das heißt eher in den Morgen- oder in den Abendstunden.
1: Morgen eh lieber in der Früh, sonst werden wir noch vom Blitz getroffen. Morgen ja Gewitter möglich hier und da, je nach Region. Hauptsache Folgendes beachten.
3: Wichtig ist, ausreichend zu trinken und für einen ausreichenden Flüssigkeitszufuhr garantieren oder dafür sorgen. Und das kann man ganz gut ausprobieren, indem man einfach mal guckt, wie viel Flüssigkeit habe ich denn durch mein Training verloren. Das heißt, man wiegt sich vorher, nachher und das, was dann eben auch, oder die Differenz ist dann das verlorene Wasser, der verlorene Schweiß.
1: Ja, kriegen viele von uns ein paar Liter zusammen, auch ganz ohne Bewegung bei dem Wetter. Jetzt Workout-Musik für die Untrainierten, schön entspanntes Tempo, schönen Abend euch.
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1: Mit Sarah Heinz. Guten Abend. Das Feuer in Hürtgenwald ist nach Ansicht der Landesregierung das bisher größte in der Geschichte von NRW. Ihr sei kein Waldbrand bekannt, der daran herangereicht hätte, sagte Landeswirtschaftsministerin Gorrissen. Sie hat am Nachmittag die Einsatzkräfte vor Ort besucht. Thorsten Adolfs aus dem News-Team. Den ganzen Tag schon kämpfen die Retter ja gegen die Flammen. Wie ist denn der aktuelle Stand?
2: Also am Nachmittag hat der Wind gedreht und das macht es für die Einsatzkräfte besonders schwer, die Flammen einzudämmen. Es geht immer noch darum, ein Übergreifen auf den Ortsteil Gai zu verhindern. Neben hunderten Einsatzkräften am Boden sind nach Angaben des Kreises Düren parallel permanent mindestens 3 Löschhubschrauber in der Luft. Dass die rund 1800 Einwohner, die in Sicherheit gebracht wurden, bald in ihre Häuser zurück dürfen, ist im Moment nicht absehbar. Man versucht offenbar gerade, sie über Nacht an anderen Orten unterzubringen.
1: Jetzt ist das Feuer im Hürtgenwald aber ja nicht das einzige in der Region.
2: Nee, mittlerweile brennt es auch in Rheinland-Pfalz im Kreis Main-Koblenz. Dort müssen die Einwohner von 2 Ortschaften wohl ihre Sachen packen. Davon sind rund 900 Menschen betroffen. Auch in Belgien im Hohen Venn ist ein Feuer ausgebrochen. Das liegt ungefähr 50 Kilometer von Hürtgenwald entfernt. Der Rauch zieht in Richtung südliche Eifel. Die Brände am Möhnesee, bei Marsberg und bei Sundern sind dagegen unter Kontrolle. Da laufen aber noch Nachlöscharbeiten. NRW-Landwirtschaftsministerin Gorrissen sagt, im Moment sollten alle rausbleiben aus den Wäldern, egal ob es dort brennt oder nicht. Alle Waldbrände seien menschengemacht. Das passiere oft aus Versehen, aber dieses Risiko müsse bei der aktuell höchsten Waldbrandwarnstufe minimiert werden.
1: Danke, Thorsten. Mehr Themen jetzt im Überblick. CDU-Generalsekretärin Hoppermann ist nicht dafür, den Hitzeschutz ins Grundgesetz aufzunehmen. Der EP sagte sie, dass das in der Sache nichts bringen würde. Mit Blick auf die über 12.000 hitzebedingten Todesfälle in Deutschland in diesem Jahr hatte sich unter anderem das Umweltbundesamt zuvor für eine solche Grundgesetzänderung ausgesprochen. In Japan sind bei Fluten durch extrem Starkregen mindestens 5 Menschen gestorben. Seit dem späten Donnerstagabend hat es in der Region in und rund um Tokio sintflutartig geregnet, so die Behörden vor Ort. Dutzende Häuser wurden überschwemmt. Auch am Flughafen Tokio Narita saßen tausende Menschen fest, weil ihre Flüge nicht starten konnten. Im ersten Halbjahr wurden in Deutschland wieder deutlich mehr neue Betriebe gegründet. Laut dem Statistischen Bundesamt ist die Zahl um über 8% gewachsen auf ungefähr 352.000. Auch bei den Firmenpleiten gab es zum ersten Mal seit Februar wieder eine positive Entwicklung. Im Mai wurden fast 2000 Insolvenzen weniger gezählt als im Vorjahresmonat. Die EU will mehr tun, um Plastik- und Verpackungsmüll zu reduzieren. Deswegen gilt in allen EU-Ländern seit dieser Woche eine neue Verpackungsverordnung. Vom deutschen Handel gibt es dafür jetzt Kritik. Der Branchenverband HDE unterstütze die Ziele zwar, die Regeln dürften aber nicht dazu führen, dass Unternehmen unverhältnismäßig belastet würden, zum Beispiel durch mehr Bürokratie. Wer Waren in mehrere EU-Länder verkaufen will, muss sich künftig nämlich überall einzeln registrieren. Der HDI fürchtet ein großes Durcheinander und fordert die Kommission in Brüssel deswegen dazu auf, die Verordnung nachzubessern. Und das waren die Nachrichten mit Sarah Heinz.
3: Das Wetter.
4: Bei kühl sind wir lange noch nicht angekommen, aber wir sind jetzt immerhin auf dem Weg dahin. Morgen 34 Grad maximal, dann auch Regen, auch mal stärkere möglich und Gewitter je nach Region. Pflanzen freuen sich. Sonntag dann 27 Grad noch maximal und die nächste Woche durch konstant im Bereich 25 Grad oder drunter und immer mal wieder nass. Das ist doch toll. In der Nacht kühlt es jetzt auch runter auf 14 bis 21 Grad.
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4: Ja, hier und da noch einiges. Einmal die Staus ab 8 Minuten Wartezeit. A1 Köln-Dortmund zwischen Wuppertal-Ronsdorf und Kreuz Wuppertal-Nord. 2 Kilometer eine Viertelstunde. A1 Osnabrück-Bremen zwischen Osnabrück-Hafen und Osnabrück-Nord. 2 Kilometer 11 Minuten. A2 Hannover-Dortmund. Da sieht es ziemlich unschön aus zwischen Oelde und Hamm-Üntrop. 5 Kilometer ist eine Wartezeit von aktuell einer Stunde. Haltet durch. Und A44 abschließend Mönchengladbach-Aachen zwischen Alsdorf und Auffahrt Begau. 2 Kilometer 17 Minuten. Eine gute Fahrt, kommt gut an.
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4: Sebastian Pulli hier am heutigen Tag der Eidechse. Ja, warum auch nicht? Wie die kriegen wir die letzten Stunden des heißesten Tages der Woche auch noch rum. Nackt und bewegungslos. Und wenn ihr Sonnenbrand habt, könnt ihr sogar noch eure Haut abwerfen. Gemütlichen Abend euch mit Sophie and the Giants jetzt.

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0: Jetzt aus der Reihe Wir versauen geliebte Lieder. Worum geht's eigentlich in Macarena?
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0: Singt ihr den Refrain auch in Teilen immer nur so halblaut mit, weil ihr ihn nicht versteht? Macarena? Diese Macarena, die wir da feiern, ist eine sehr spezielle Persönlichkeit. Denn es geht darum, ihr Freund wird eingezogen, muss zum Bund. Und sie betrügt ihn dann in der Zeit fröhlich mit zwei seiner Kumpels. Ganz gutes Argument gegen die Wehrpflicht. So, jetzt nochmal mit diesem Wissen genauso fröhlich mitsingen. Los del Rio. Schönen Abend euch.

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0: Das Wetter.
1: Das gibt auch ein bisschen Hoffnung in Sachen Waldbrände. Es ist das Ende des heißesten Tages der Woche. Ab jetzt geht's, wenn auch langsam, dann doch abwärts mit den Temperaturen. In der Nacht jetzt schon Tiefstwerte zwischen 14 und 21 Grad später. Morgen dann immer noch 34 Grad maximal. Dafür aber Regen, je nach Region auch mal heftiger. Plus Gewitter, die sind möglich. Und ab Sonntag dann nur noch 27 Grad maximal. Und die ganze nächste Woche durch konstant eine Ecke kühler.
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1: Einige Staus noch auf dem Weg ins Wochenende, hier die ab 12 Minuten Wartezeit. A1 Köln-Dortmund zwischen Wuppertal-Ronsdorf und Kreuz Wuppertal-Nord, 2 Kilometer, knappe 20 Minuten. A1 Osnabrück-Bremen zwischen Osnabrück-Hafen und Osnabrück-Nord, 2 Kilometer, 13 Minuten. Am übelsten sieht's aus auf der A2 Hannover-Dortmund, da haben wir leider zwischen Herzebrock-Klarholz und Hamm-Üntrop 5 Kilometer, wo ihr eine Stunde steht, stand, jetzt haltet durch. Und A61 Koblenz Richtung Venlo zwischen Mönchengladbach-Holt und Kreuz Mönchengladbach 2 Kilometer 12 Minuten. Gute Fahrt.
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1: Sebastian Pulli hier und wir spielen eine Runde Liederraten. Der Song hier ist einer von denen, die klingen so eigen, die kann man eigentlich ab Sekunde 1 erkennen. Es ist nicht leicht, aber wir versuchen's. Achtung. Na. Der ikonische Gitarrensound vorne. Im Hintergrund der einsame Panflötist, den sie aus der Fußgängerzone von vor dem Kaufhof weg engagiert haben. Weiß es wer? Wir lösen auf. Tina Turner.

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0: Richtig gute Musik für den Weg ins Wochenende und jetzt erst.
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0: Was haben wir hier? Wir haben vom König der Löwen Soundtrack den Circle of Life, den ewigen Kreis in der Version von Elton John. Ist so ein großer Song, natürlich für immer verbunden mit der berühmten Eröffnungsszene. Also vielleicht mal gucken gerade, ob irgendwo in der Nähe ein Tierkind oder ein Neugeborenes rumliegt, das dann einfach im Moment, wenn der Refrain einsetzt, stolz in Richtung untergehende Sonne halten. Wir übernehmen keine Verantwortung für eventuell entstehende Schäden. Schönen Freitagabend euch mit dem Circle of Life.

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1: Ich bin Jan-Henner Reitzer. Ein Waldbrand bedroht die Eifelgemeinde Hürtgenwald im Kreis Düren in Nordrhein-Westfalen. Der Ortsteil Gai mit seinen 2300 Bewohnern wurde evakuiert.
2: Die Bundeswehr hilft mit Panzern und Hubschraubern. Landwirte pflügen ihre trockenen Äcker um. Die Hilfe im kleinen Eifelort ist groß. Die Bewohner harren seit dem frühen Morgen in Notunterkünften oder bei Bekannten aus und bangen um ihre Häuser. Die Löscharbeiten sind schwer, weil sich der Wind dreht und die Böden extrem trocken sind. Auch in anderen Regionen Deutschlands brennen an diesem heißen Tag die Wälder. Kanzler Merz bedankt sich bei allen Rettungskräften für ihren unermüdlichen Einsatz, der oft bis zur Erschöpfung reiche. Thomas Bremser, Redaktion.
1: Bei dem Waldbrand in Hürtgenwald in der Eifel sind bisher mindestens 5 Menschen verletzt worden. Unter anderem litten Einsatzkräfte unter Kreislaufproblemen. Die EU-Grenzschutzbehörde Frontex hat an den Außengrenzen weniger illegale Einreisen registriert. In den ersten 7 Monaten des Jahres waren es 61.000, ein Rückgang von 37%. Nicht in diesen vorläufigen Zahlen enthalten ist, dass Ende Juli zehntausende Menschen in die spanische Exklave Ceuta gelangten. Einen Rückgang gab es vor allem bei Fluchtrouten über das Mittelmeer nach Italien und Griechenland. Wer gute Freundschaften pflegt und enge soziale Bindungen hat, dem geht es körperlich wie auch psychisch besser. Zu diesem Ergebnis kommt die Studie einer Universität in der Türkei.
3: Positive Beziehungen zu den Eltern in der Kindheit haben ebenfalls einen Einfluss, allerdings schwächer. Die Forscher betonen, das soziale Umfeld verändert sich im Laufe des Lebens. Freundschaften, Partnerschaften und andere Beziehungen können deshalb frühere Erfahrungen verstärken, aber auch abmildern. Gute soziale Beziehungen seien eine universelle Säule des Wohlbefindens, heißt es in der Studie. David Riemer, Nachrichtenredaktion.
1: Nach 4 Tagen und mehr als 200 Kilometern im Wasser hat Extremschwimmerin Nathalie Pohl ihr Ziel am Kölner Rheinufer erreicht. Sie war am Dienstag im Main in Frankfurt losgeschwommen, nicht durchgehend, sondern mit Pausen. Mit ihrer Aktion wollte die 31-Jährige für sicheres Schwimmen werben. Sie hat auch Geld gesammelt, bisher gut 600.000 Euro für Schwimmausbildung und ähnliche Projekte. Und das waren die Nachrichten mit Jan-Henner Reitze.
4: Das Wetter. Morgen endlich wieder Regen möglich, allerdings je nach Region auch eine ganze Menge. Gewitter auch dazu. Immer noch bei maximal 34 Grad morgen. Sonntag dann maximal 27 und nächste Woche dann konstant unter 25 plus immer mal wieder Regen. Das ist doch schön. Leichte Abkühlung erstmal heute Nacht, daran später Tiefstwerte von 14 bis 21 Grad.
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4: Die Staus ab einer Viertelstunde Wartezeit. Wir legen los auf der A1 Köln Richtung Dortmund zwischen Wuppertal-Ronsdorf und Kreuz Wuppertal-Nord. 2 Kilometer 16 Minuten. A1 Köln Richtung Münster zwischen Westhofener Kreuz und Unna. 3 Kilometer ist eine knappe halbe Stunde. A2 Hannover Richtung Dortmund. Da hat er sich inzwischen deutlich beruhigt. Zwischen Oelde und Hamm-Üntrop nur noch 1 Kilometer Stau. Wohl immer noch 22 Minuten. Und abschließend A61 Koblenz-Venlo zwischen Mönchengladbach-Holt und Kreuz Mönchengladbach. 3 Kilometer 21 Minuten. Kommt gut an.
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4: Sebastian Pulli hier und um mal wenigstens eine positive Sache zu nennen, was ja wirklich wieder beeindruckend zu sehen ist, wie gerade Hilfe von überall kommt im Katastrophenfall zum Waldbrand nach Düren. Etliche Feuerwehren aus dem Umland sind da, Bauern helfen mit, die Bundeswehr, die ja mit Panzern zum Beispiel Schneisen in den Wald schlagen, um da zu verhindern, dass das Feuer weiter überspringt. Also das alles wirklich ganz, ganz toll und da nochmal ein Riesenrespekt und ein Riesendankeschön an alle, die mithelfen. Allerdings, ein Ende ist noch lang nicht in Sicht und die Menschen aus dem evakuierten Dorf, die werden wohl definitiv heute Nacht noch nicht in ihre Häuser zurückkehren können, Stand jetzt. Alles Wichtige zum Thema weiter immer wieder bei uns, allen im Rahmen der Möglichkeiten zumindest. Einen schönen Freitagabend.

0: Na? Lust auf ein lecker Eis?
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0: So ein brauner Bär oder so ein Ed von Schleck oder so ein Flutschfinger? Weiß ich auch nicht, warum Eissorten der 80er sehr oft klingen wie die Künstlernamen von Pornodarstellern. Er hier hat noch ein paar Sorten mehr.
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3: Woher kommt eigentlich das Eis? Dazu gibt's eine schöne Geschichte, die ich mir gerade ausgedacht habe. Zwei Brüder, Ben und Jerry Ferrero, zusammen mit ihren Kindern Rocher und Raffaello, reisten durch Italien. Sie wollten nach Capri, wurden aber auf dem Weg von der Polizei angehalten. Haben sie eine Vinetta? Brauchen wir die noch? Es ist doch schon After Eight. Doch, wenn sie über die Dolomiti wollen, dann brauchen sie die. Er wollte gerade zahlen, dann hörte der Polizist Bum Bum. Es war ein brauner Bär, der einen Kaktus umgeworfen hatte. Solero wir weiterfahren? Fragte der Ferrero. Nein, sagte der Polizist. Cornetto sie mit. Er zog vorsichtshalber seine Magnum, ganz klassik, aus dem Halfter. Beinahe rutschte sie durch seine Flutschfinger. Alle anderen blieben im Wagen, denn da waren auch die Kinder bueno. Am besten wir split uns, dann kann uns nichts passieren. Wir sind viel schöller als der braune Bär. Der Bär zog sich zurück und Ferrero war erleichtert. Hoffentlich macht er keinen Twister und kommt zurück. Noggerschock vertrag ich nicht. Also immer dran denken, egal wie lang Nese es manchmal dauert. Ruhe bewahren ist immer noch das Nestle.
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0: Das Wetter.
1: Das Gröbste haben wir hinter uns bei den Temperaturen. Ab jetzt wird's Tag für Tag kühler. Morgen immer noch 34 Grad maximal. Dann aber mit Regen, je nach Region auch mal stärkerer möglich. Gewitter sind auch drin. Und am Sonntag dann schon nur noch 27 Grad maximal. Und die nächste Woche durchgehend noch mal kühler. In der Nacht jetzt, da kriegen wir einen kleinen Vorgeschmack. Da Tiefstwerte von 14 bis 21 Grad.
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1: Hier und da immer noch einiges los. Jetzt die Staus ab 14 Minuten Wartezeit. A1 Köln-Münster zwischen Westhofener Kreuz und Unna 5 Kilometer, 35 Minuten mehr. A1 Osnabrück-Bremen zwischen Osnabrück-Hafen und Osnabrück-Nord 1 Kilometer, ist eine Viertelstunde obendrauf. A2 Hannover-Dortmund zwischen Oelde und Beckum 1 Kilometer, 17 Minuten. Und A61 Koblenz-Venlo zwischen Mönchengladbach-Holt und Kreuz-Mönchengladbach 3 Kilometer, knappe Viertelstunde. Eine gute Fahrt.
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1: Sebastian Pulli hier, der Weg ins Wochenende hat einen sehr guten Soundtrack, sofern ihr bei uns bleibt. Jennifer Lopez gleich Let's Get Loud. Big in Japan haben wir Alphaville. Aber erstmal ein Song, der vollbringt das kleine Wunder, gleichzeitig wahnsinnig zerbrechlich zu sein und auch wahnsinnig kraftvoll. Ja, inzwischen auch große Friedens- und Freiheitshymne. Tom Odell, Another Love. Einen schönen Freitagabend euch.

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0: Freitagabend. Im besten Fall liegt ihr bereits. Wir hätten ja was Schönes fürs Sofa-Wochenende.
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0: Und zwar eine Streaming-Empfehlung von unserem Serienexperten Jörg Albrecht. Was haben wir da Schönes?
2: Ja, zum Beispiel schon wieder was Neues vom wohl fleißigsten Serienproduzenten, den es gibt, nämlich Ryan Murphy, auf dessen Konto gehen Serien wie American Horror Story oder auch die True-Crime-Serie Monster über berühmte Kriminalfälle wie den Serienkiller Ed Gein. Und beim Stichwort Serienkiller sind wir auch schon direkt bei Murphys neuester Serie The Shards.
3: Ich finde es unheimlich, dass immer wieder Jugendliche in dieser Stadt verschwinden.
4: Vielleicht steckt der Trawler dahinter.
5: Wer?
4: Der Serienmörder, der in dieser Gegend unterwegs ist.
2: Der Trawler sorgt Anfang der 1980er Jahre in L.A. und Umgebung für Schlagzeilen mit seinen brutalen Taten. Und der 17-jährige Brett, der auf eine Elite-Schule geht, der hat jetzt den Verdacht, dass der mysteriöse Neuzugang Robert etwas mit diesen Morden zu tun hat.
0: Ah ja, die Monsterreihe hast du ja eben erwähnt. Das ist ja nach echten Verbrechen. Das in dem Fall hier klang auch echt, ist es aber nicht, oder?
2: Nee, The Shards ist keine True-Crime-Serie. Der Trawler, der ist reine Erfindung, nicht aber die Hauptfigur, der Schüler Brett. Der soll nämlich Brett Easton Ellis sein, der amerikanische Kultautor, der American Psycho geschrieben hat. Auch wenn, wie oft bei Ryan Murphy-Produktionen in letzter Zeit, vieles komplett drüber ist und manche Figuren eher Karikaturen sind, The Shards unterhält bestens. Zum Cast gehören auch Homer Gere und Kea Gerber, die beiden, die haben berühmte Eltern, nämlich Richard Gere und Cindy Crawford.
0: Ach, guck mal an, The Shards, S-H-A-R-D-S. Wenn ihr es gucken mögt, gibt's jetzt ganz neu auf Disney+.
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1: Ich bin Jan-Henner Reitzer. In der Gemeinde Hürtgenwald im Landkreis Düren in der Eifel in Nordrhein-Westfalen bekämpft die Feuerwehr einen Waldbrand, der den Ortsteil Gai bedroht. Unterstützung kommt unter anderem von der Bundeswehr. Mehr als 2000 Bewohner mussten ihre Häuser verlassen. Es ist noch nicht absehbar, dass die Flammen unter Kontrolle gebracht werden können. Die Landesregierung spricht vom größten Waldbrand in der Geschichte NRWs. Landwirte in Deutschland erwarten wegen Trockenheit in diesem Sommer Einbußen bei der Ernte, teils drohen sogar Totalausfälle. Das sagte Bauernpräsident Joachim Ruckwied dem Redaktionsnetzwerk Deutschland. Betroffen sei vor allem Süddeutschland.
2: Die lange Dürre trifft Weizen, Raps, Mais und Kartoffeln und schlägt damit hart auf die Ernte durch. Viele Höfe im Süden haben kaum noch Futter für ihre Tiere und schlachten sie deshalb früher als geplant. Die Branche fordert Millionenhilfen wegen einer brutal angespannten Lage. Agrarminister Alois Rainer betont zwar, man lasse die betroffenen Betriebe nicht alleine, doch zuständig für Hilfszahlungen sind die Bundesländer. Der Bauernverband fordert auch, die Dieselsteuern zu senken. Die Regierung hatte die Landwirte schon Anfang des Jahres steuerlich entlastet. Thomas Bremser, Redaktion.
1: Neue Kritik an der 12-Uhr-Regel beim Tanken. Freie Tankstellen fordern, dass die Regel abgeschafft wird. In einer Umfrage ihres Branchenverbands sprachen sich gut 2/3 für eine vollständige Abschaffung aus.
3: Weitere Befragte sind dafür, dass die Regel zumindest gründlich überarbeitet wird. Denn sie sorge nicht für mehr Wettbewerb, sondern nur für künstliche Spitzen und ansonsten Leerlauf. Denn die Kunden hätten schnell begriffen, worauf es ankommt. Vor 12 wird getankt, danach gewartet. Kritik kommt auch vom ADAC, der sieht die 12-Uhr-Regel eher als Preistreiber. Und auch die Umsetzung sorgt für Probleme. Viele Tankstellenbetreiber berichten, dass es schwierig ist, immer exakt Punkt 12 an der Preisschraube zu drehen. Und dann drohen Bußgelder. Thomas Brock, Nachrichtenredaktion.
1: Auf einem Ryanair-Flug von Thessaloniki nach Memmingen ist Anfang Juli ein Fenster zu Bruch gegangen. Ein Passagier wurde schwer verletzt. Er wurde mit dem Oberkörper aus dem Fenster gesogen. Eine Untersuchung hat jetzt ergeben, Teile eines ausgefallenen Triebwerks haben die Scheibe durchschlagen. Es soll noch genauer herausgefunden werden, wie es dazu kommen konnte. Das waren die Nachrichten mit Jan-Henner Reitze.
4: Das Wetter.
5: In Sachen Brände da zumindest ein bisschen Hoffnung. Es wird nach und nach kühler, wenn auch nur langsam. Morgen haben wir noch 34 Grad maximal, je nach Region dann aber auch mit ordentlich Regen und Gewitter. Und übermorgen am Sonntag dann nur noch 27 Grad maximal. Und die ganze nächste Woche durch konstant deutlich kühler. In der Nacht, da landen wir dann später bei Tiefstwerten von 14 bis 21 Grad.
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5: Wichtiger Hinweis für die A61, die ist gesperrt und zwar Mönchengladbach Richtung Koblenz zwischen Kreuzkerpen und Türnich nach einem Unfall. Dann haben wir noch die Staus ab 10 Minuten Wartezeit A1 Köln-Dortmund zwischen Wuppertal-Langerfeld und Kreuz Wuppertal-Nord 1 Kilometer 10 Minuten. A1 Köln-Münster zwischen Westhofener-Kreuz und Unna 5 Kilometer 40 Minuten und A2 Hannover-Dortmund zwischen Oelde und Hamm-Üntrop 1 Kilometer 20 Minuten. Gute Fahrt, kommt gut durch.
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5: Sebastian Pulli hier und es fehlt eigentlich noch eine Verschwörungstheorie zu Egon Wellenbrink. Den Mittelalten, besser bekannt als Militärmann, die kultige Werbefigur. Denn er ist ja wirklich ungewöhnlich mächtig. Er war ja überall. War Schauspieler in Serien und Filmen, war Komponist für Fernsehmusik. So, und selbst jetzt, wo er schon 81 Jahre alt ist, hat er es ja geschafft, seinen Sohn zu einem der gefragtesten Popmusiker der deutschen Szene zu machen, der eben da auch gefühlt überall ist. Hier ist er, praktisch direkt aus den Lenden des Militärmannes. Nico Santos. Schönen Freitagabend.
6: Ja.

0: Guten Abend.
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0: Es ist leider wenig überraschend, aber ja trotzdem sehr schwer zu fassen, was da gerade bei uns in NRW passiert in Sachen Waldbrände. Heute ja gleich mehrere. Kollege Kevin Zimmer, allen voran natürlich der, mit dem die Einsatzkräfte vor Ort auch gerade immer noch kämpfen im Kreis Düren.
2: Sicherlich ist das aktuell der schwerste Brand bei uns in NRW. Fast 2000 Menschen mussten ihre Häuser und Wohnungen verlassen. Der Ort Gai drohte, Opfer der Flammen zu werden, so die Einsatzkräfte heute vor Ort.
3: Also es war natürlich für die eine Überraschung, weil wir gestern Abend noch davon ausgegangen sind, dass wir nicht evakuieren müssen. Aber sie haben es gut aufgenommen, weil ich glaube, jedem ist klar, wir tun das für die Sicherheit der Leute. Und deswegen war das Verständnis auch groß. Und das hat auch die Polizei mit Feuerwehr sehr professionell gemacht.
2: Flächendeckend in NRW steht die Waldbrandgefahr im roten Bereich. Also überall in NRW ist die Gefahr eines Waldbrands hoch.
0: Ja, merken wir. Also es ist ja, wie gesagt, nicht nur der Einsatz in Düren.
2: Neben der Eifel ist auch das Sauerland betroffen. Ein Waldgebiet von etwa 100 Hektar bei Marsberg haben gebrannt. Der Brand wurde unter Kontrolle gebracht. Auch am Möhnesee hat ein Waldstück gebrannt. In beiden Fällen wird die Feuerwehr noch über Tage mit den Nachlöscharbeiten beschäftigt sein. Auch um zu verhindern, dass der Waldbrand wieder aufflammt. In Marsberg war dieser Brand übrigens der größte Feuerwehreinsatz der letzten Jahrzehnte, heißt es von der Feuerwehr.
0: Wahnsinn. In der Region Aachen gab es auch noch viel kleinere Brände, die sind aber schnell gelöscht worden. Im Oberbergischen noch ein größerer Brand bei Lindlar. 20.000 Quadratmeter Waldfläche, die da in Flammen stand. Unfassbar. Also wir drücken weiter die Daumen, gerade mit Blick nach Düren, dass sie da die Lage unter Kontrolle kriegen, hört ihr natürlich regelmäßig bei uns.

0: Das Wetter.
1: Nächste Woche ab Montag sind wir sehr entspannt in den mittleren 20ern unterwegs bei der Temperatur und es gibt immer mal wieder Regen. Auch schon morgen, je nach Region, auch ziemlich ordentliche Schauer und Gewitter möglich. Das Ganze bei bis 34 Grad noch dann. Jetzt über den Abend und die Nacht da immerhin kleine Pause, Tiefstwerte später bei 14 bis 21 Grad.
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1: Hier und da braucht ihr noch ein bisschen mehr Geduld. Einmal die Staus ab 5 Minuten Wartezeit. A1 Köln-Dortmund zwischen Wuppertal-Langerfeld und Kreuz Wuppertal-Nord 1 Kilometer 11 Minuten. A1 Köln-Münster zwischen Schwerte und Unna 4 Kilometer ist eine halbe Stunde plus. A2 Hannover-Dortmund zwischen Oelde und Beckum 1 Kilometer eine Viertelstunde. Und A30 Osnabrück Richtung Rheine, da haben wir zwischen Ibbenbüren-West und Rheine-Kanalhafen ein bisschen dichteren Verkehr. Das sind 6 Minuten obendrauf. Eine gute Fahrt, kommt gut an.
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1: Sebastian Pulli hier. So, legendäre TV-Auftritte von Musikern. Wirklich absolut legendäre. Durchbruch der Beatles in der Ed Sullivan Show, Profis wissen Bescheid. Queen bei Live Aid gilt ja bis heute als eins der besten Live-Konzerte überhaupt. Nirvana Unplugged. So, und jetzt denken wir mal ans deutsche Fernsehen, nur ans deutsche Fernsehen. Ich weiß nicht, wie es euch geht, aber mir fällt nur exakt ein Auftritt ein, der als wirklich legendär gilt. Und das ist 1995 bei Wetten, dass hoch oben auf der Hebebühne in Wind und Nebel Michael Jackson mit dem Earth Song. Den gibt's gleich hier. Schönen Abend euch. Erstmal Tiffany Harris.

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0: Nach Ed Sheeran ganz neue Musik jetzt.
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0: Und zwar von dem Kollegen hier. Das ist Iggy Kelly natürlich, hat einen ganz frischen Song, ist heute erst rausgekommen. Aber liebe Annick Manoukian aus der Musikredaktion, du hast ja schon vor 3 Wochen sagen können, den müssen wir bitte unbedingt spielen.
2: Genau, weil vor 3 Wochen, da war ich ja mit Iggy Kelly bei seinem Produzenten, um zusammen an unserem Lichtblicke-Song zu arbeiten. Mhm. Und da war Iggy auch noch an einem anderen Song dran, eben Miracle.
0: Das heißt, du hast da echt viel von der Entwicklung mitbekommen.
2: Ja, der Song an sich, der stand schon, aber es ging dann eben noch um Details, was der Song jetzt noch braucht, ob da vielleicht noch Chöre drauf sollen oder nicht. Dann haben wir da auch echt zusammen rumprobiert und aufgenommen und es hat so, so viel Spaß gemacht und es war so spannend, damit dabei zu sein und jetzt heute das Ergebnis zu hören, nachdem man miterlebt hat, welche Ideen und wie viel Kreativität da im Spiel waren, das ist einfach magisch.
0: Dann dürfen wir doch jetzt alle mal hören, ganz, ganz frisch, heute erst raus, Miracle von Iggy Kelly.

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1: Ich bin Dirk Zeitler. In Nordrhein-Westfalen rückte ein großer Waldbrand immer näher an die Gemeinde Hürtgenwald in der Eifel heran. Mehr 2000 Menschen mussten ihre Häuser verlassen. Bundesinnenminister Dobrindt zeigte sich schockiert und lobte den Einsatz der Helfer.
2: Verheerend nennt Dobrindt die Bilder aus dem Brandgebiet. Alle Einsatzkräfte würden unter schwierigsten Bedingungen Herausragendes leisten. Neben Feuerwehren, Landespolizei und Bundeswehr ist auch die Bundespolizei mit ihrer Fliegerstaffel im Einsatz. Auch das THW hilft. Viel hängt nun davon ab, wie die Nacht verläuft. Die evakuierten Menschen konnten noch nicht in ihre Häuser zurückkehren. Thomas Brock, Nachrichtenredaktion.
1: In Düsseldorf ist eine Frau wegen Unterstützung der Terrororganisation IS zu 2 Jahren und 9 Monaten Haft verurteilt worden. Die 43-Jährige hatte unter anderem Spenden für IS-Terroristen gesammelt, die in Österreich, Deutschland oder Frankreich in Haft sitzen. Damit wollte sie erreichen, dass die Inhaftierten dem IS treu bleiben. Anfang Juli hatte es einen dramatischen Zwischenfall auf einem Ryanair-Flug von Thessaloniki ins bayerische Memmingen gegeben. Dabei war einer der Passagiere schwer verletzt worden, als er in einem beschädigten Kabinenfenster feststeckte. Jetzt hat sich die US-amerikanische Behörde zur Untersuchung von Verkehrsunfällen in einem Bericht zu den Hintergrund des Unglücks geäußert.
3: Es waren Teile eines ausgefallenen Triebwerks, die den Rumpf der Boeing 737 durchschlagen haben. In 5 Kilometern Höhe habe es eine Warnung gegeben. Die Piloten hörten einen lauten Knall. Dann hätten alle Sauerstoffmasken aufsetzen müssen. Die Flugbegleiter hätten dann gemerkt, dass einer der Passagiere in einem Fenster feststeckte, das größtenteils fehlte. Passagiere mussten den Verletzten zurück in die Kabine ziehen. Was aber führte dazu, dass Teile des Triebwerks abrissen? Erwähnt werden Hinweise auf Vogelschlag und Materialermüdung. Ein finales Ergebnis steht aber noch aus. Aus New York, Anne Pollmann.
1: Zum Sport. Eintracht Frankfurt hat nach dem furiosen Saisonstart einen Dämpfer bekommen. Eine Woche nach dem 6:1 beim 1. FC Magdeburg mussten sich die Niedersachsen in der 2. Fußball-Bundesliga daheim dem VfL Bochum mit 0:1 geschlagen geben. Im anderen Freitagsspiel trennten sich Holstein Kiel und der FC St. Pauli unentschieden 2:2. Und das waren die Nachrichten mit Dirk Zeitler.
4: Das Wetter. Bei kühl sind wir lange noch nicht angekommen, aber wir sind jetzt immerhin auf dem Weg dahin. Morgen 34 Grad maximal, dann auch Regen, auch mal stärkerer möglich und Gewitter je nach Region. Pflanzen freuen sich. Sonntag dann 27 Grad noch maximal und die nächste Woche durch konstant im Bereich 25 Grad oder drunter und immer mal wieder nass. Das ist doch toll. In der Nacht kühlt es jetzt auch runter auf 14 bis 21 Grad.
0: NRW Verkehr.
4: Nichts richtig Wildes, aber hier und da noch ein bisschen mehr los. Die Staus ab 4 Minuten Wartezeit. A1 Köln-Dortmund zwischen Wuppertal-Langerfeld und Kreuz Wuppertal-Nord 1 Kilometer 8 Minuten. A1 Köln-Münster zwischen Schwerte und Unna 2 Kilometer 12 Minuten. A1 Münster-Osnabrück zwischen Greven und Lattbergen, da haben wir 2 Kilometer, sind 4 Minütchen. Und A3 Köln-Oberhausen zwischen Duisburg-Wedau und Oberhausen-Lierich 2 Kilometer 11 Minuten obendrauf. Eine gute Fahrt.
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4: Sebastian Pulli hier. Seid ihr noch in dem Alter, in dem man gerne Sport macht, weil man dann auf Instagram gut aussieht, oder in dem, wo man Sport machen muss, damit man sich überhaupt noch bewegen kann? Wir gucken für den letzten richtig heißen Tag morgen nochmal für beide Gruppen drauf, wann wir denn wieder Sport machen dürfen bzw. müssen. Diese halbe Stunde noch Thema. Schönen Freitagabend. Sun.

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0: Maximal 34 Grad morgen noch. Das ist natürlich gefährlich mit Sport.
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0: Das stimmt gar nicht, habe ich mir nur persönlich gewünscht. Denn wenn wir Christine Joisten von der Sporthochschule Köln fragen, dann sagt sie, die genaue Gradzahl, um die geht's bei Hitze gar nicht.
2: Und es gibt tatsächlich auch keine echte Temperaturgrenze, aber mit der Kreislauf wird dadurch stärker belastet und von daher sollte man, wenn man körperlich aktiv ist, eher nicht auf Leistung trainieren, sondern vielleicht auch besonders im moderaten Bereich bleiben und es ist sicherlich sinnvoller, das Training vielleicht auch zeitlich zu verändern, das heißt eher in den Morgen- oder in den Abendstunden.
0: Nur eins beachten, und das wird wahrscheinlich keinen überraschen.
2: Wichtig ist, ausreichend zu trinken. Und das kann man ganz gut ausprobieren, indem man einfach mal guckt, wie viel Flüssigkeit habe ich denn durch mein Training verloren. Das heißt, man wiegt sich vorher, nachher und das, was dann eben auch, oder die Differenz ist dann das verlorene Wasser, der verlorene Schweiß.
0: Da kriegen wir doch ein paar Kilo zusammen. Auch beim einfach nur liegen bei maximal 34 Grad. Schön frei.

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1: Das Wetter.
2: Das gibt auch ein bisschen Hoffnung in Sachen Waldbrände. Es ist das Ende des heißesten Tages der Woche. Ab jetzt geht's, wenn auch langsam, dann doch abwärts mit den Temperaturen. In der Nacht jetzt schon Tiefstwerte zwischen 14 und 21 Grad später. Morgen dann immer noch 34 Grad maximal. Dafür aber Regen, je nach Region auch mal heftiger. Plus Gewitter, die sind möglich. Und ab Sonntag dann nur noch 27 Grad maximal. Und die ganze nächste Woche durch konstant eine Ecke kühler.
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2: Drei Staus noch, A1 Köln-Dortmund zwischen Wuppertal-Langerfeld und Kreuz Wuppertal-Nord, 1 Kilometer, 11 Minuten. A1 Köln-Münster zwischen Schwerte und Unna, 2 Kilometer, 12 Minuten. Und A3 Köln-Oberhausen zwischen Duisburg-Wedau und Oberhausen-Lierich, 2 Kilometer, 11 Minuten. Gute Fahrt, kommt gut an.
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2: Sebastian Pulli hier, folgender musikalischer Plan. Jetzt zweimal tanzen, einmal kuscheln. Damit bei letzterem auch schon beide gut durchgesuppt sind. Heaven von Bryan Adams, zum Kuscheln gleich. Und davor Meet Me Halfway, die Black Eyed Peas. Und jetzt erstmal Topic, Sorry Puppy.

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1: In Düren, da gehen die Löscharbeiten jetzt auch über den Abend und die Nacht noch weiter.
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1: Beim, wie es ja hieß, vom Land NRW wohl größten Waldbrand in der Geschichte unseres Bundeslandes. Und es war ja nur einer von richtig vielen Waldbränden heute, ne? Im Bereich Aachen gab es mehrere, dann hatten wir im Oberbergischen einen bei Lindlar. So ist es jetzt offenbar mit der Trockenheit, mit der Hitze akut eine sehr, sehr hohe Waldbrandgefahr. Deshalb nochmal ganz grundsätzlich, Kollege Stefan Rejek, natürlich erstmal aufpassen mit Zigaretten.
3: Genau, also auf keinen Fall im Wald oder in der Nähe rauchen. Da reicht wirklich schon ein kleiner Funken für eine Katastrophe. Es herrscht ja sowieso zwischen März und Oktober ein Rauchverbot in Wäldern, aber auch abseits davon solltet ihr jetzt wirklich aufpassen, also zum Beispiel auch keine Kippen aus dem Auto werfen. Das vertrocknete Gras am Straßenrand kann sich da nämlich wirklich in Sekundenschnelle entzünden.
1: Dann natürlich grillen da bitte auch nicht, ne?
3: Ja, ist sogar verboten im Wald und im Umkreis von 100 Metern. Da drohen dann auch Strafen und wenn ihr mit dem Auto unterwegs seid, dann bitte auch nicht auf trockenen Wiesen parken. Der warmgefahrene Wagen kann nämlich auch schnell einen Brand verursachen.
1: Okay, das alles vielleicht soweit so offensichtlich, ne? Aber ein Hinweis noch, der vielleicht viel neu ist, wenn ihr im Wald oder in Waldnähe unterwegs seid und auf so Verkehrspylonen stoßt, ne? So Hütchen, die umgekippt sind, dann nichts machen.
3: Ja, beziehungsweise liegen die auf der Seite und da ist es ganz, ganz wichtig, dass man die auf keinen Fall wieder aufstellt, weil nämlich die Spitze von den Dingern in Richtung Einsatzort zeigt, ist eine Orientierung für die Feuerwehr. Ja, und auch Försterin Carla Paul hat jetzt nochmal klare Worte zu der ganzen Sache gefunden.
4: Was mir auch sehr wichtig wäre, ist, dass die Menschen sehr umsichtig im Wald unterwegs sind und wenn sie irgendwo eine Rauchentwicklung entdecken, wirklich sich nicht scheuen, die 112 zu wählen.
3: Also bitte aufmerksam bleiben und wirklich auf alle Arten von Feuer rund um Wälder verzichten.
1: Ja, es sollte eigentlich klar sein, aber es ist einfach nochmal riskanter und wichtiger geworden. Schönen Freitagabend.
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1: Ich bin Dirk Zeitler. In Nordrhein-Westfalen rückt ein großer Waldbrand immer näher an die Gemeinde Hürtgenwald in der Eifel heran. Mehr als 2000 Menschen mussten ihre Häuser verlassen. Bundesinnenminister Dobrindt zeigte sich schockiert und lobte den Einsatz der Helfer.
2: Verheerend nennt Dobrindt die Bilder aus dem Brandgebiet. Alle Einsatzkräfte würden unter schwierigsten Bedingungen Herausragendes leisten. Neben Feuerwehren, Landespolizei und Bundeswehr ist auch die Bundespolizei mit ihrer Fliegerstaffel im Einsatz. Auch das THW hilft. Viel hängt nun davon ab, wie die Nacht verläuft. Die evakuierten Menschen konnten noch nicht in ihre Häuser zurückkehren. Eine reine Vorsichtsmaßnahme, heißt es. Aber es besteht immer die Gefahr, dass der Wind wieder stärker wird und die Richtung wechselt. Thomas Brock, Nachrichtenredaktion.
1: Die EU-Grenzschutzbehörde Frontex hat an den Außengrenzen weniger illegale Einreisen registriert. In den ersten 7 Monaten des Jahres waren es 61.000, ein Rückgang von 27%. Nicht in den vorläufigen Zahlen enthalten ist allerdings, dass Ende Juli zehntausende Menschen in die spanische Exklave Ceuta gelangten. Die Landwirte machen sich wegen der anhaltenden Trockenheit in diesem Sommer auf erhebliche Einbußen bei der Ernte gefasst. Teils drohen sogar Totalausfälle, das sagte Bauernpräsident Ruckwitt dem Redaktionsnetzwerk Deutschland.
3: Die lange Dürre trifft Weizen, Raps, Mais und Kartoffeln und schlägt damit hart auf die Ernte durch. Viele Höfe im Süden haben kaum noch Futter für ihre Tiere und schlachten sie deshalb früher als geplant. Die Branche fordert Millionenhilfen wegen einer brutal angespannten Lage. Agrarminister Alois Rainer betont zwar, man lasse die betroffenen Betriebe nicht alleine, doch zuständig für Hilfszahlungen sind die Bundesländer. Der Bauernverband fordert auch, die Dieselsteuern zu senken. Die Regierung hatte die Landwirte schon Anfang des Jahres steuerlich entlastet. Thomas Bremser, Nachrichtenredaktion.
1: Zum Sport. Emil Aygekum hat über 400 Meter Hürden Silber bei den Leichtathletik-Europameisterschaften in Birmingham gewonnen. Der 27-Jährige musste sich nur dem norwegischen Hürdenstar und Weltrekordhalter Carsten Warholm geschlagen geben. Und noch die Ergebnisse der zweiten Fußball-Bundesliga vom Abend. Braunschweig-Bochum 0:1 und Kiel-St. Pauli 2:2. Das waren die Nachrichten mit Dirk Zeitler.
4: Das Wetter. Morgen endlich wieder Regen möglich, allerdings je nach Region auch eine ganze Menge. Gewitter auch dazu. Immer noch bei maximal 34 Grad morgen. Sonntag dann maximal 27 und nächste Woche dann konstant unter 25 plus immer mal wieder Regen. Das ist doch schön. Leichte Abkühlung erstmal heute Nacht, daran später Tiefstwerte von 14 bis 21 Grad.
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4: Hier und da noch ein bisschen was los. A1 Köln-Dortmund zwischen Wuppertal-Langerfeld und Kreuz Wuppertal Nord, 1 Kilometer 11 Minuten. A1 Köln-Münster zwischen Schwerte und Unna, 2 Kilometer 11 Minuten. Dann haben wir noch die A2 Hannover-Dortmund zwischen Oelde und Hamm, dichter Verkehr, 6 Minuten plus. Und A3 Köln-Oberhausen zwischen Kreuz-Kaiserberg und Oberhausen-Lierich, 1 Kilometer knappe 10 Minuten. Kommt gut an.
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4: Sebastian Pulli hier, leicht fassungslos. Ist dieses Lied für deutsche Ohren nicht tothörbar? Es ist immer noch in den Charts seit jetzt 79 Wochen am Stück und es ist nicht irgendwie auf Platz 80 nach der Zeit. Es ist aktuell immer noch beziehungsweise wieder auf der 11. Ja gut, wir sind hier Dienstleister. Wenn ihr das immer noch hören wollt, dann kriegt ihr das halt. Alex Warren, Ordinary. Durchlauf. Nummer 7829. Viel Spaß.

0: Mariah Carey mit Without You oder wie es in einer bulgarischen Castingshow einmal von einer Kandidatin genannt wurde, Ken Lee.
1: Ja,
0: offenbar dachte sie, es wäre ein Liebeslied für einen gewissen Ken Lee. So, hier nochmal die absolut legendäre Performance von ihr, von Ken Lee

0: toll. Genau. Auch der Text, den wir zwischendrin sehen. Ken Lee, Lebo Dibo Daucho. Ist ganz, ganz stark. Jetzt Musik, die gibt's bisher nur im Original. Die ist ganz frisch.
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0: Das Wetter.
1: Das Gröbste haben wir hinter uns bei den Temperaturen. Ab jetzt wird's Tag für Tag kühler. Morgen immer noch 34 Grad maximal. Dann aber mit Regen, je nach Region auch mal stärkerer möglich. Gewitter sind auch drin. Und am Sonntag dann schon nur noch 27 Grad maximal. Und die nächste Woche durchgehend noch mal kühler. In der Nacht jetzt, da kriegen wir einen kleinen Vorgeschmack, da Tiefstwerte von 14 bis 21 Grad.
0: NRW Verkehr.
1: A1 Köln Richtung Dortmund zwischen Wuppertal-Langerfeld und Kreuz Wuppertal-Nord. 1 Kilometer, 5 Minuten plus. Zwei Staus noch, die sind ein bisschen länger. A1 Köln-Münster zwischen Schwerte und Kamen-Zentrum. 2 Kilometer, ist eine knappe Viertelstunde. Und A3 Köln-Oberhausen zwischen Duisburg-Wedau und Oberhausen-Lierich. 2 Kilometer, 22 Minuten plus. Eine gute Fahrt.

nicht gelöscht. Auf der Website des Kreis Düren, da kriegen direkt Betroffene die Infos, an wen ihr euch wenden könnt, wo ihr hin könnt. Auf unserer Homepage gibt's auch Infos. Wir drücken auf jeden Fall weiter die Daumen und hoffen das Beste für alle. Kommt gut durch diese Nacht.

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0: Für alle, die Ferien haben und deshalb nicht wissen, welcher Wochentag heute ist, Freitag.
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0: Gerade noch so und damit herzlich willkommen im Wochenende. Und weil das ist, nimmt er hier sich jetzt Zeit für die richtig wichtigen Dinge.
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3: Ja, nee, ist klar. Nennt mich Nostradamus. Hab ich es nicht neulich noch gesagt? Sommer ist erst, wenn die Hunziker planschen geht. Und bitteschön, sicher, sie tut es dieses Jahr auf Sardinien. Ja, natürlich nicht alleine. Sie hat, wie üblich, die gesammelten Paparazzi von Bild, Bunte und Frau im Glück eingeladen, um im besten Sundowner-Licht von ihnen ganz unerwartet und zufällig überrascht zu werden. Wie sie mit ihrem aktuellen Summer-Lover-Boy im Mittelmeer slauigelt und planscht. Mit anderen Worten, Michelle hat der Welt ihren neuen Stelzbock präsentiert. Dr. Love. Ja, da ist der Name Programm. Und es sind wieder so schöne Bilder geworden. So schön. Und da sieht man doch mal, dass auch die durchschnittliche Hausfrau wie Michelle, Mutter und Oma, alles in einem nochmal ein Happy End erleben kann. Toi, toi, toi, liebe Michelle, dass es diesmal das große Glück wird für unsere europäische Obermilf. Ja, Leute, wisst ihr was, ich rufe sie gleich mal an und frage nach, wie lange das alles noch so gehen soll und ob sie für den nächsten Sommer 27 schon irgendwo gebucht hat. Ich bin auf jeden Fall beruhigt, weil ich auch gesehen habe, dass der alte Badeanzug von Wetten, das noch passt. Ja, wie eine zweite Haut. Toll. Hoffentlich wurde der mit dem ZDF ordnungsgemäß abgerechnet. Ja, nee, ist klar.
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1: Ich bin Dirk Zeitler. Hunderte Feuerwehrleute kämpfen auch in der Nacht weiter gegen den großen Waldbrand im Hürtgenwald in der Eifel. Die Feuerwehr stelle sich auf einen tagelangen Einsatz ein, sagte ein Sprecher der Feuerwehren im Kreis Düren. Alle 12 Stunden machen sich rund 500 Feuerwehrleute aus NRW auf den Weg zum Schichtwechsel ins Brandgebiet. Die Kritik an der 12-Uhr-Regel beim Tanken reißt nicht ab. Jetzt fordern die freien Tankstellen, dass die Regel abgeschafft wird. In einer Umfrage des Branchenverbands BFT sprachen sich gut 2/3 für eine vollständige Abschaffung aus.
2: Weitere Befragte sind dafür, dass die Regel zumindest gründlich überarbeitet wird, denn sie sorge nicht für mehr Wettbewerb, sondern nur für künstliche Spitzen und ansonsten Leerlauf, denn die Kunden hätten schnell begriffen, worauf es ankommt. Vor 12 wird getankt, danach gewartet. Kritik kommt auch vom ADAC, der sieht die 12-Uhr-Regel eher als Preistreiber. Und auch die Umsetzung sorgt für Probleme. Viele Tankstellenbetreiber berichten, dass es schwierig ist, immer exakt Punkt 12 an der Preisschraube zu drehen und dann drohen Bußgelder. Thomas Brock, Nachrichtenredaktion.
1: Die Landwirte machen sich wegen der anhaltenden Trockenheit in diesem Sommer auf erhebliche Einbußen bei der Ernte gefasst. Teils drohen sogar Totalausfälle, das sagte Bauernpräsident Ruckwitt dem Redaktionsnetzwerk Deutschland.
3: Die lange Dürre trifft Weizen, Raps, Mais und Kartoffeln und schlägt damit hart auf die Ernte durch. Viele Höfe im Süden haben kaum noch Futter für ihre Tiere und schlachten sie deshalb früher als geplant. Die Branche fordert Millionenhilfen wegen einer brutal angespannten Lage. Agrarminister Alois Rainer betont zwar, man lasse die betroffenen Betriebe nicht alleine, doch zuständig für Hilfszahlungen sind die Bundesländer. Thomas Bremser, Nachrichtenredaktion.
1: Zum Sport. Sprinter Owen Unser hat Gold über 200 Meter bei der Leichtathletik-EM in Birmingham gewonnen. 3 Tage nach Bronze über 100 Meter siegte er im Finale mit einer deutschen Bestzeit. Für das deutsche Leichtathletik-Team gab es 2 weitere Medaillen. Diskuswerferin Janice Kraft und Hürdenläufer Emil Agiekum gewannen Silber. Und zum Schluss noch die Ergebnisse der 2. Fußball-Bundesliga. Braunschweig, Bochum 0:1 und Kiel, St. Pauli 2:2.
4: Das Wetter.
5: Es ist weiter warm, auch jetzt nachts und in den frühen Morgenstunden 19 bis 14 Grad. Dazu erst klar, dann ziehen im Laufe der Nacht mehr Wolken auf, es ist trocken. Tagsüber heute dann stellenweise ungemütlich. Schauer und Gewitter sind möglich, bis 34 Grad. Am Sonntag bis 27 Grad und auch hier einzelne Schauer oder Gewitter möglich.
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6: A1 Köln-Münster zwischen Schwerte und Unna. 1 Kilometer Stau, 5 Minuten Zeitverlust. Wir wünschen allen unterwegs gute Fahrt.
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5: Tag zusammen, moin und wir starten in diese Nacht mit Musik von David Guetta und Sia um 11:45. Das ist Beautiful People. Schönes Wochenende mit uns.

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0: War das eine Hitze gestern, oder? Und heute ja auch nochmal Temperaturen bis 34 Grad möglich. Da kannst du eigentlich nur unter einer Klimaanlage vor dich hin existieren und ganz viel Eis essen. Der Comedian Hannes Höfer erzählt uns, woher das Eis stammt. Und achtet mal drauf, ob ihr alle Eissorten in Hannes Geschichte raushört.
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2: Woher kommt eigentlich das Eis? Dazu gibt's eine schöne Geschichte, die ich mir gerade ausgedacht habe. Zwei Brüder, Ben und Jerry Ferrero, zusammen mit ihren Kindern Rocher und Raffaello, reisten durch Italien. Sie wollten nach Capri, wurden aber auf dem Weg von der Polizei angehalten. Haben sie eine Vinetta? Brauchen wir die noch? Es ist doch schon After Eight. Doch, wenn sie über die Dolomiti wollen, dann brauchen sie die. Er wollte gerade zahlen, dann hörte der Polizist Bum Bum. Es war ein brauner Bär, der einen Kaktus umgeworfen hatte. Solero, wir weiterfahren? Fragte der Ferrero. Nein, sagte der Polizist. Cornetto sie mit. Er zog vorsichtshalber seine Magnum, ganz klassik, aus dem Halfter. Beinahe rutschte sie durch seine Flutschfinger. Alle anderen blieben im Wagen, denn da waren auch die Kinder bueno. Am besten wir split uns, dann kann uns nichts passieren. Wir sind viel schöller als der braune Bär. Der Bär zog sich zurück und Ferrero war erleichtert. Hoffentlich macht er keinen Twister und kommt zurück. Noggerschock vertrag ich nicht. Also immer dran denken, egal wie lang Nese es manchmal dauert. Ruhe bewahren ist immer noch das Nestle.
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0: Das Wetter.
1: Es kommen jetzt im Verlauf der Nacht ein paar mehr Wolken dazu. Regen bringen die aber erstmal nicht. 19 bis 14 Grad sind drin. Tagsüber heute dann mehr Wolken. Gewitter mit Starkregen und Hagel sind möglich. Bis 34 Grad. Am Sonntag 27 Grad maximal. Auch hier kann es zumindest stellenweise auch mal regnen oder gewittern.

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1: So richtig abkühlen wird es jetzt auch in der Nacht nicht so richtig. 19 bis 14 Grad noch und tagsüber dann heute wieder so bis zu 34 Grad maximal. Was sollen wir machen? Wir reden über Eis. Natürlich. Was sind eure Lieblingseissorte so?
2: Zitrone, weil das halt im Sommer schön frisch ist.
3: Schweizer Teller, weil der Geschmack ganz gut ist und man hat noch ein bisschen Crunch wegen der Schokostückchen.
4: Meine Lieblingseissorte ist Erdbeere. Vor allen Dingen deswegen, wenn man weiß, dass die Erdbeeren auch frisch im Grunde genommen eingearbeitet werden.
5: Milch heißt Zimt, weil die mich immer so an meine Kindheit erinnert. Weil meine Oma das oft gekocht hat. Für mich. Es erinnert einen daran, ja.
1: Also ich finde, es gibt ja nichts, wirklich gar nichts geht über Joghurt-Eis. Das Beste, auf jeden Fall.
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2: Ich bin Dirk Zeitler. Hunderte Feuerwehrleute kämpfen auch in der Nacht weiter gegen den großen Waldbrand im Hürtgenwald in der Eifel. Man stelle sich auf einen tagelangen Einsatz ein, sagte ein Sprecher der Feuerwehren im Kreis Düren. Alle 12 Stunden machen sich rund 500 Feuerwehrleute aus NRW auf den Weg zum Schichtwechsel ins Brandgebiet. Anfang Juli hatte es einen dramatischen Zwischenfall auf einem Ryanair-Flug von Thessaloniki ins bayerische Memmingen gegeben. Dabei war einer der Passagiere schwer verletzt worden, als er an einem beschädigten Kabinenfenster feststeckte. Jetzt hat sich die US-amerikanische Behörde zur Untersuchung von Verkehrsunfällen in einem Bericht zu den Hintergründen des Unglücks geäußert.
3: Es waren Teile eines ausgefallenen Triebwerks, die den Rumpf der Boeing 737 durchschlagen haben. In 5 Kilometern Höhe habe es eine Warnung gegeben. Die Piloten hörten einen lauten Knall. Dann hätten alle Sauerstoffmasken aufsetzen müssen. Die Flugbegleiter hätten dann gemerkt, dass einer der Passagiere in einem Fenster feststeckte, das größtenteils fehlte. Passagiere mussten den Verletzten zurück in die Kabine ziehen. Was aber führte dazu, dass Teile des Triebwerks abrissen? Erwähnt werden Hinweise auf Vogelschlag und Materialermüdung. Ein finales Ergebnis steht aber noch aus. Aus New York, Anne Pollmann.
2: Die Kritik an der 12-Uhr-Regel beim Tanken reißt nicht ab. Jetzt fordern die freien Tankstellen, dass die Regel abgeschafft wird. In einer Umfrage des Branchenverbands BFT sprachen sich gut 2/3 für eine vollständige Abschaffung aus.
4: Weitere Befragte sind dafür, dass die Regel zumindest gründlich überarbeitet wird, denn sie sorge nicht für mehr Wettbewerb, sondern nur für künstliche Spitzen und ansonsten Leerlauf, denn die Kunden hätten schnell begriffen, worauf es ankommt. Vor 12 wird getankt, danach gewartet. Kritik kommt auch vom ADAC, der sieht die 12-Uhr-Regel eher als Preistreiber. Und auch die Umsetzung sorgt für Probleme. Viele Tankstellenbetreiber berichten, dass es schwierig ist, immer exakt Punkt 12 an der Preisschraube zu drehen und dann drohen Bußgelder. Thomas Brock, Nachrichtenredaktion.
2: Zum Sport. Sprinter Owen Unser hat Gold über 200 Meter bei der Leichtathletik-EM in Birmingham gewonnen. 3 Tage nach Bronze über 100 Meter siegte er im Finale mit einer deutschen Bestzeit. Für das deutsche Leichtathletik-Team gab es 2 weitere Medaillen. Diskuswerferin Shanice Kraft und Hürdenläufer Emil Agiekum gewannen Silber.
5: Das Wetter. 19 bis 14 Grad sind es jetzt nachts und in den frühen Morgenstunden. Dazu kommen jetzt immer mehr Wolken dazu. Regen gibt es noch keinen. Der Tag startet auch erst heiter. Im Tagesverlauf zieht es sich aber zu. Dann kann es auch mal Gewitter mit Starkregen und Hagel geben, bis 34 Grad. Am Sonntag weiter viele Wolken, vereinzelt auch hier Regen oder Gewitter möglich, bis 27 Grad.
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6: Zurzeit liegen uns keine Meldungen vor. Wir wünschen allen unterwegs gute Fahrt.
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5: Und mit den 80ern und Phil Collins geht's jetzt durch die Nacht hier. Hier ist You Can't Hurry Love. Passt auf euch auf und kommt gut in den Tag mit uns. Hallo.

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0: Das Wetter.
1: Es ist weiter warm, auch jetzt nachts und in den frühen Morgenstunden 19 bis 14 Grad. Dazu erst klar, dann ziehen im Laufe der Nacht mehr Wolken auf, es ist trocken. Tagsüber heute dann stellenweise ungemütlich. Schauer und Gewitter sind möglich, bis 34 Grad. Am Sonntag bis 27 Grad und auch hier einzelne Schauer oder Gewitter möglich.

Manchmal brauchst du im Leben einfach wen, der dir sagt, es wird alles gut, mach dir keine Sorgen, wir kriegen das hin. Musikalisch macht das jetzt Leonie. Hier ist für euch Don't Worry. Einen schönen frühen Samstag wünsche ich euch und kommt gut in den Tag mit uns.

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0: Hallo zusammen. Es gibt neue Mucke, jawohl. Und zwar von Iggy Kelly. Der ist, muss man wirklich sagen, gerade richtig, richtig fleißig. Ja, Iggy arbeitet ja unter anderem gerade an unserem offiziellen Aktion Lichtblicke-Song. Aber er hat eben noch zusätzlich einen neuen Song rausgebracht. Miracle heißt der und Annick Manoukian aus der Musikredaktion. Man muss sagen, du hast uns wirklich vor 3 Wochen schon in den Ohren gelegen, ja, weil du den so toll findest und dass wir den unbedingt spielen müssen.
1: Genau, weil vor 3 Wochen, da war ich ja mit Iggy Kelly bei seinem Produzenten, um zusammen an unserem Lichtblicke-Song zu arbeiten. Und da war Iggy auch noch an einem anderen Song dran, eben Miracle.
0: Das heißt, du konntest wirklich die Entwicklung dieses Songs richtig miterleben, ne?
1: Ja, der Song an sich, der stand schon, aber es ging dann eben noch um Details, was der Song jetzt noch braucht, ob da vielleicht noch Chöre drauf sollen oder nicht. Dann haben wir da auch echt zusammen rumprobiert und aufgenommen und es hat so, so viel Spaß gemacht und es war so spannend, damit dabei zu sein und jetzt das Ergebnis zu hören, nachdem man miterlebt hat, welche Ideen und wie viel Kreativität da im Spiel waren, das ist einfach magisch.
0: Oh, schön. Ja, dann hören wir uns mal diesen magischen Song einfach an, ganz neu draußen. Miracle jetzt von Iggy Kelly. Ja,

0: Ich bin Dirk Zeitler. Hunderte Feuerwehrleute kämpfen auch in der Nacht weiter gegen den großen Waldbrand im Hürtgenwald in der Eifel. Man stelle sich auf einen tagelangen Einsatz ein, sagt ein Sprecher der Feuerwehren im Kreis Düren. Die Landesregierung geht davon aus, dass es wohl der größte Waldbrand in der Geschichte von Nordrhein-Westfalen ist.
1: Erschreckend nennt NRW-Umweltminister Krischer die Größe des Waldbrands. Diese Dimension habe er sich nie vorstellen können, sagt der Minister, der selbst aus der Region kommt. Aber das zeige eben auch nochmal, dass uns die Folgen des Klimawandels mit voller Wucht treffen. Krischer dankte Feuerwehr, Polizei und Bundeswehr für ihren Einsatz, der noch länger dauern dürfte. Die evakuierten Bewohner hoffen jetzt vor allem, dass ihre Häuser von den Flammen verschont bleiben. Thomas Brock, Nachrichtenredaktion.
0: Anfang Juli hatte es einen dramatischen Zwischenfall auf einem Ryanair-Flug von Thessaloniki ins bayerische Memmingen gegeben. Dabei war einer der